0: West befindet sich eine ungesicherte Unfallstelle. Die A8 Karlsruhe Richtung Stuttgart ist zwischen Pforzheim Süd und Heimsheim wegen Fahrbahnerneuerung bis Montag 5 Uhr gesperrt. Folgen Sie der U9. Die A45 Gießen Richtung Dortmund ist zwischen Haiger-Burbach und Willensdorf wegen Markierungsarbeiten bis 5 Uhr gesperrt. Offenburg. Die Freiburger Straße bis Kinzigbrücke, Offenburg Richtung Lahr, ist zwischen Wasserstraße und Kinzigbrücke nach einem Unfall gesperrt. Dornassenheim. Die Asenheimer Straße bis Wetteraustraße ist zwischen Feldstraße und Heingrabenweg wegen einem Brand gesperrt.
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2: Mit Dennis Thienert. Hallo Deutschland, hallo Welt. Wir sind auf der Suche nach dem schwarz-rot-goldenen Deutschland-Dart-Pfeil. Wo steckt er? Wir wissen immerhin, dass wir in Sachsen-Anhalt sind und der Tipp ist Symbol der Liebe. Wer fragt sich weiter ran? 07221 2011.
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Eilmeldung aus dem Verkehrszentrum. Achtung, Falschfahrer auf der A562 Abzweig Bonn-Süd, Bonn-Rheinaue, Bonn-Ost. Zwischen Bonn-Rheinaue und Bonn-Ramersdorf kommt euch ein Falschfahrer entgegen. Fahrt äußerst rechts, nicht überholen auf der A562 Abzweig Bonn-Süd, Bonn-Rheinaue, Bonn-Ost. Zwischen Bonn-Rheinaue und Bonn-Ramersdorf ist ein Falschfahrer unterwegs. Vorsicht hier in beiden Richtungen.

0: was wir stellen.
1: Jetzt wird es erwartungsgemäß elitär bzw. akademisch. Simon aus Erfurt in der Leitung. Guten Morgen hier in der Popnacht. Willkommen.
2: Guten Morgen, hallo.
1: Ja, du schreibst gerade an deiner Zukunft, an deiner Bachelorarbeit.
2: Master.
1: Oh, Master sogar.
2: Ja, ja.
1: Worum geht's denn?
2: Um ein gartendenkmalpflegerisches Leitbild für einen Landschaftspark in NRW.
1: Okay, wie kommt man darauf?
2: Indem man Landschaftsarchitektur im Bachelor und Master studiert und dann im Master sich für den Bereich Gartendenkmalpflege zu interessieren beginnt.
1: Das klingt sehr gut. Vielleicht hilft dir das ja sogar hier schon bei unserem Spiel. Wir sind immer noch auf der Suche nach unserem Deutschland-Dart-File, wo der denn drinsteckt. In welcher besonderen Einzigartigkeit? Na, also wir suchen ein Superlativ. Und wir wissen immerhin, wir befinden uns in Sachsen-Anhalt und es geht um das Symbol der Liebe. So, und da hat es bei dir geklingelt, Simon. Was tippst du denn?
2: Genau, meine erste Frage ist das ein Symbol aus der Natur?
1: Ja.
2: Ist das eine Pflanze?
1: Ja.
2: Ist das eine kleine Blume, die eventuell sogar blau ist?
1: Ja, könnte sein. Ich glaube ja, es gibt auch blaue.
2: Okay, dann wäre es eine Rose, aber mein Wissen hört dann auf, weshalb das ausgerechnet in Sachsen-Anhalt so besonders sein soll, leider.
1: Was tippst du denn?
2: Ich tippe auf eine Rose.
1: Du meinst jetzt auf eine ganz spezielle Rose?
2: Ja, das wäre, genau. Also ich tippe auf eine Rose, die warum auch immer ganz besonders in Sachsen-Anhalt ist und dadurch ein Symbol der Liebe, weil das wäre bei Rosen zumindest nicht unwahrscheinlich, ja, weil davon gibt es zigtausendste Arten.
1: Richtig. So, aber wie du ja richtig feststellst, wissen wir ja noch nicht, kennen wir noch nicht das Superlativ. Und das brauchen wir. Das ist immer Grundvoraussetzung für die Lösung von diesem Spiel.
2: Ja, und das Superlativ wäre die kleinste Rose der Welt.
1: Ah, nein, leider
2: Schade.
1: Nicht, Simon. Aber du hast den Weg geebnet und es tut mir immer so leid, wenn ich merke, dass sich die Leute so weit vorarbeiten, bis kurz vor die Lösung ganz viele Leute draußen wahrscheinlich jetzt die Lösung haben und du leider ohne das Popnacht-Goodie in die Nacht gehst. Aber
2: vollkommen okay. Ich wollte schon immer mal bei euch anrufen.
1: Ach, du bist einfach ein guter Typ.
2: Für mein Studium Sachen machen nachts und da mein Master bald endet, Montag ist Abgabe, dann muss ich mal.
1: Und wir stecken da mit drin im Master, wenn du sagst, du machst das immer nachts und hörst die Popnacht.
2: Ja.
1: Inspiriert von uns.
2: Oh.
1: Da kann das ja nur gut werden. Ey Simon,
2: ja, natürlich.
1: Danke dir fürs Vorarbeiten. Es ist vollkommen richtig, es ist eine Pflanze, es geht um... Du hast gesagt Rose, ja, aber wo ist der Superlativ? Den suchen wir noch. 07221 2011. Wer kann lösen? Liebe Grüße nach Erfurt, Simon. Mach's gut.
2: Danke, gute Nacht.
1: Tschüss.

In diesem Moment kommt ein weiterer Falschfahrer. Achtung, auf der A28 Bremen-Oldenburg zwischen Ganderkesee Ost und Hatten kommt euch ein Falschfahrer entgegen. Fahrt äußerst rechts, nicht überholen auf der A28 Bremen-Oldenburg zwischen Ganderkesee Ost und Hatten ist ein Falschfahrer unterwegs. Vorsicht hier in beiden Richtungen.

0: Josefino aus Magdeburg.
1: Hallo.
0: Guten Tag. Du bist zusammen mit Freund Peter aus Berlin zurück nach Hause. Ihr fahrt da durch die Nacht von einer Hochzeit kommend.
1: Genau.
0: Hat sich das gelohnt?
1: Auf jeden Fall. Ja. Die Hochzeit war sehr romantisch und wir hatten einen sehr schönen Abend.
0: Und da habt ihr schon mal geguckt, wie das dann bei euch aussieht?
1: Ja, tatsächlich. Wir haben auch den Hinweis von vorhin schon gehört. Also Rosen gab es auch schon im Brautstrauß. Das hat uns direkt auf die Idee gebracht.
0: Hast du ihn denn gefangen?
1: Nein, tatsächlich
0: Nein.
1: leider nicht.
0: Okay, dann hast du noch ein bisschen Zeit jetzt. Oder genau. ist da schon was geplant bei euch?
1: Nee.
0: Nein? Na gut. Dann auch auf gar keinen Fall unter Druck setzen lassen. Wir sind auf der Suche nach unserem schwarz-rot-goldenen Deutschland-Dart-Pfeil. Wir wissen, wir sind in Sachsen-Anhalt. Symbol der Liebe und es muss irgendwas mit Rosen zu tun haben.
1: Mhm.
0: Magst du weiterfragen oder hast du eine konkrete Idee, wo denn der Deutschland-Dart-Pfeil stecken könnte?
1: Ich habe tatsächlich eine konkrete Idee. Und zwar zum Thema Rose. Ich denke, es ist das Europa-Rosarium in Sangerhausen. Und zwar hat es dort die größte Rosensammlung der Welt.
0: Und das ist vollkommen richtig!
1: Ah, super.
0: Das Rosarium Sangerhausen in Sachsen-Anhalt ist die größte Rosensammlung der Welt. Du hast es gerade gesagt, auf 13 Hektar wachsen dort über 100.000 Rosen. Mehr als 8.700 verschiedene Sorten aus unterschiedlichen Ländern und Epochen werden hier aufbewahrt und gepflegt. Viele gibt es nur noch dort. Also sie sind im Rest der Welt schon ausgestorben. Die kann man nur noch da sehen. Das Rosarium ist gleichzeitig die Koordinationsstelle der deutschen Genbank Rose und damit der wichtigste Ort zur Bewahrung historischer und vom Aussterben bedrohter Rosenarten. Guck mal, sowas Geiles habt ihr da in Sachsen-Anhalt.
1: Ja, das stimmt.
0: So
1: also wir haben noch viele weitere schöne Ziele. Und das Rosarium, ich war selber noch nicht da. Aber ist sicherlich ein Besuch wert.
0: Ja. Josefine, wie blickst du denn heute auf die Wahl? Muss ich natürlich jetzt fragen.
1: Wir werden sehen, ja.
0: Aber weil ihr nämlich jetzt noch unterwegs seid und ihr ja sicherlich jetzt nicht dann wach bleibt bis um 8, bis die Wahllokale aufmachen, nicht, dass ihr die Wahl verschlaft. Also ihr geht schon wählen heute, oder?
1: Auf jeden Fall. Also
0: wichtig.
1: Ich denke mal vielleicht gegen Mittag oder frühen Nachmittag. Aber auf jeden Fall gehen wir wählen.
0: Ja gut, ganz wichtig. Josefine, dann alles Gute, danke fürs Lösen und das Popnacht-Goodie schicken wir nach Magdeburg und hinten raus jetzt, weil ich gesagt habe, Symbol der Liebe, jetzt noch ein toller Love-Song von Roxette, Listen to Your Heart. Kommt gut heim.
1: Danke.
0: Grüße, tschüss.

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Es ist 2.31 Uhr, das Neueste aus dem Verkehrszentrum in der Popnacht. Entwarnung auf der A562 Abzweig Bonn-Süd, Bonn-Rheinaue, Bonn-Ost. Kein Falschfahrer mehr zwischen Bonn-Rheinaue und Bonn-Ramersdorf. Aber Achtung, weiterhin Falschfahrer auf der A28 Bremen-Oldenburg zwischen Ganderkesee-Ost und Hatten. Kommt euch ein Falschfahrer entgegen, fahrt äußerst rechts, nicht überholen. Auf der A28 Bremen-Oldenburg zwischen Ganderkesee-Ost und Hatten ist ein Falschfahrer unterwegs. Vorsicht hier in beiden Richtungen. Die A3 Oberhausen-Arnheim ist zwischen Emmerich-Ost und Grenzübergang Elten wegen Bauarbeiten bis Montag 5 Uhr in beiden Richtungen gesperrt. Die A6 Heilbronn Richtung Nürnberg ist zwischen Ansbach und Lichtenau nach einem Unfall gesperrt. Die A7 Flensburg Richtung Hannover ist zwischen Hamburg-Stelling und Heimfeld wegen Bauarbeiten bis Montag ca. 5 Uhr gesperrt. Auch die Umleitung geht ab Neumünster Süd über die B205, A21 und A1. Die A8 Neunkirchen Richtung Karlsruhe ist zwischen Limbach und Einöd wegen Instandsetzungsarbeiten bis Montag 5 Uhr gesperrt. Die A8 Karlsruhe Richtung Stuttgart ist zwischen Pforzheim Süd und Heimsheim wegen Fahrbahnerneuerung bis Montag 5 Uhr gesperrt. Umleitung geht über die U9. Die A24 Hamburg Richtung Schwerin ist zwischen Schwarzenweg Grande und Talkau wegen einer Baustelle bis Montagmorgen gesperrt. Die A36 Richtung Bernburg ist zwischen Kreuz Braunschweig Süd und Braunschweig Heidberg wegen einer Nachtbaustelle bis um 6 gesperrt. Die A42 Dortmund Richtung Kamp-Lindfort ist zwischen Duisburg-Bekerwerth und Berl nach einem Unfall gesperrt. Die A43 Wuppertal-Recklinghausen ist zwischen Kreuz Bochum und Kreuz Recklinghausen wegen Brückenarbeiten bis Montag 5 Uhr in beiden Richtungen gesperrt. Die A44 Kassel Richtung Dortmund ist zwischen Diemelstadt und Marsberg bis Montag 5 Uhr wegen Bauarbeiten gesperrt. Die A45 Gießen Richtung Dortmund ist zwischen Haiger-Burbach und Wilnsdorf wegen Markierungsarbeiten bis um 5 gesperrt. Und dann noch die A46 Heinsberg Richtung Düsseldorf zwischen Grevenbruch und Kapellen bis Montag hier gesperrt, auch wegen Bauarbeiten. Kommt gut durch die Nacht. 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

Eilmeldung aus dem Verkehrszentrum. Achtung, Falschfahrer auf der A61 Koblenz-Mönchengladbach zwischen Wehr und Dreieck sind sich. Kommt euch ein Falschfahrer entgegen. Fahrt äußerst rechts auf der A61 Koblenz-Mönchengladbach zwischen Wehr und Dreieck sind sich. Ein Falschfahrer. Vorsicht hier in beiden Richtungen.

0: Es ist Zeit für Geheimnis um 2.46 Uhr. Wisst ihr, was mir in meiner Karriere als Radiomoderator noch fehlt? Ein Lachflash on air. Dass irgendwas Lustiges passiert, bei dem ich mich dann einfach nicht mehr einkriege. Ich werde witzigerweise immer wieder gefragt, ob mir das schon mal passiert ist. Und ich muss immer sagen, nein. Darum bin ich ein bisschen neidisch auf diesen Kollegen hier aus dem US-Fernsehen, einen Wettermoderator vom Sender WABI5 in Maine. Die hatten da in der Morning Crew sehr viel Spaß. Vielleicht ein bisschen zu viel. Man kennt es halt, ne? Wenn man sich unter Kollegen da so ein bisschen aufstachelt. Im Rahmen der Möglichkeiten, die Regie wollte dem Wettermoderator wohl ein bisschen ärgern und den so einen Ton auf seinem Knopf im Ohr einspielen. Das Problem war dann, der hat sich irgendwie aufgehängt und hat nicht mehr aufgehört. Das ging einfach die ganze Zeit weiter. Und dann ging's los. Der arme Meteorologe hat sich nicht mehr eingekriegt.
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0: Der Arme! Muss man einfach mitlachen, oder? Hier ist die Popnacht.

Giant Rooks, Slow Dance, ganz neu in der Popnacht. Zwei Sachen. Einmal haben wieder sich ganz viele Leute gemeldet hier an der 0722211, die gefragt haben, kann man denn die Deutschland-Dart-Sachen irgendwo nochmal nachlesen? Ich habe es ja in einer der letzten Sendungen gesagt, wir haben jetzt ein Online-Archiv. Also entweder wenn ihr bei der Suchmaschine eures Vertrauens einfach Popnacht Deutschland-Dart eingibt, dann kommt ihr da auf die richtige Seite. Oder wenn euch das zu anstrengend ist, dann schickt ihr einfach eine kurze Nachricht hier ins Studio an die 0722211. Ich antworte dann mit dem Link da drauf und schicke euch den einfach zu, damit ihr kein Deutschland-Dart mehr verpasst und die schönen, tollen Orte, die wir in Deutschland haben. Und Sache Nummer zwei, ihr wisst, was wir um kurz nach drei immer machen. Ab drei nach drei, ne? Da gibt's die drei nach drei hier. Drei Songs gegen die toteste Stunde der Nacht zum Wachbleiben. Und da könnt ihr euch jetzt schon mal überlegen, was ihr euch da wünscht. Ich erwarte natürlich in dieser Nacht, die wir gemeinsam haben, die einzige, dass da coole Wünsche kommen. Also gebt euch Mühe. Ich möchte keinen Schrott.

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1: Um 3 Uhr mit Klaus Reginek. In Sachsen-Anhalt wird heute ein neuer Landtag gewählt. Knapp 1,7 Millionen Wahlberechtigte sind zur Stimmabgabe aufgerufen. Aus der Nachrichtenredaktion dazu Torben Müller.
2: Wie stark schneidet die AfD ab? Kommt sie erstmals an die Regierung? Das sind die Fragen, die heute in Deutschland und auch im Ausland viele Beobachter interessieren. Die in Sachsen-Anhalt vom Verfassungsschutz als rechtsextremistisch eingestufte Partei mit ihrem Spitzenkandidaten Siegmund hat es zu ihrem Ziel erklärt, eine Alleinregierung zu stellen. Die Umfragen sahen die AfD zwar deutlich vor der CDU von Ministerpräsident Schulze, zur absoluten Mehrheit fehlte demnach aber ein Stück. Schulzes Ziel ist es, die absolute Mehrheit der AfD zu verhindern und im Amt zu bleiben. Unklar ist, ob und mit wessen Unterstützung er regieren kann. Aktuell regiert die CDU gemeinsam mit SPD und FDP.
1: Nach dem Vorfall am Leipziger Flughafen plant das Bundesinnenministerium Spezialtruppen zur Drohnenabwehr. Die sollen nach einem Bericht der Bild am Sonntag die großen Städte und deren Flughäfen und Bahnhöfe schützen. Bundesinnenminister Dobrindt sagte dazu dem Blatt, entsprechende Angriffe würden zunehmen. Dobrindt will zudem unter anderem Wasser- und Elektrizitätsfirmen sowie Rüstungsunternehmen das Recht einräumen, selbst aktiv Drohnen abzuwehren. Das US-Verteidigungsministerium überprüft laut Medienberichten hochrangige Militärs mit Lügendetektortests. Hintergrund sind Berichte über Munitionsmängel bei den US-Streitkräften. Unter anderem die New York Times und CBS News melden, das Pentagon wolle auf diese Weise herausfinden, wer Medien Informationen über die Munitionsbestände zugespielt hat. Im Juli hatten US-Medien berichtet, Washington müsse nach dem monatelangen Krieg gegen den Iran seine Munition rationieren. Die US-Regierung hat dem mehrfach widersprochen. Wir unterbrechen für eine Gefahrenmeldung. Achtung, Falschfahrer auf der A7 Hannover-Hamburg. Zwischen Garlsdorf und Horster Dreieck A1 kommt Ihnen ein Falschfahrer entgegen. Fahren Sie äußerst rechts und überholen Sie nicht. Auf der A7 Hannover-Hamburg zwischen Garlsdorf und Horster Dreieck A1 ist ein Falschfahrer unterwegs. Vorsicht in beiden Richtungen. Weiter mit den Nachrichten. Schalke hat am zweiten Spieltag der Fußball-Bundesliga überrascht. Der Aufsteiger erkämpfte sich zu Hause ein 0:0 gegen Bayern München. Nach Aussage von Schalke-Trainer Miron Muslic ein gutes Gefühl.
3: Es fühlt sich nach einem hochverdienten Punkt an. Ich glaube, wir haben einen guten Plan gehabt, aber die Jungs haben den auch schon auch ausführen müssen in Perfektion, weil sonst die Bayern einfach da sind, dass sie alles bestrafen. Aber wir haben heute sehr, sehr viel investiert für diesen Punkt. Die Fans haben uns getragen von der ersten Sekunde vor der ersten Grätsche. Diese Energie haben wir gebraucht, aber das ist halt Schalke zu Hause.
1: Das waren die Nachrichten, die Zeit, 3.03 Uhr.
4: Das Neueste aus dem Verkehrszentrum in der Popnacht. Vorsicht, in Lintich auf der Linticher Straße, Hechthausen Richtung Bad Beda-Kesar zwischen Schohlstroth und Feldstraße sind Personen auf der Fahrbahn. Achtung, Falschfahrer auf der A7 Hannover-Hamburg zwischen Garlsdorf und Horster Dreieck A1 kommt euch ein Falschfahrer entgegen. Fahrt äußerst rechts, nicht überholen. Auf der A7 Hannover-Hamburg zwischen Garlsdorf und Horster Dreieck A1 ist ein Falschfahrer unterwegs. Vorsicht hier in beiden Richtungen. Die A3 Oberhausen-Arnheim ist zwischen Emmerich-Ost und Grenzübergang Elten wegen Bauarbeiten bis Montag 5 Uhr in beiden Richtungen gesperrt. Die A6 Heilbronn Richtung Nürnberg ist zwischen Ansbach und Lichtenau nach einem Unfall gesperrt. Die A7 Flensburg Richtung Hannover ist zwischen Hamburg-Stelling und Heimfeld wegen Bauarbeiten bis Montag ca. 5 Uhr gesperrt. Umleitung geht über die B205, A21 und A1 ab Neumünster Süd. Die A8 Neunkirchen Richtung Karlsruhe ist zwischen Limbach und Einöd wegen Instandsetzungsarbeiten bis Montag 5 Uhr gesperrt. Die A8 Karlsruhe Richtung Stuttgart ist zwischen Pforzheim Süd und Heimsheim wegen Fahrbahnerneuerung bis Montag 5 Uhr gesperrt. Die Umleitung geht über die U9. Die A24 Hamburg Richtung Schwerin ist zwischen Schwarzenberg-Grande und Talkau wegen einer Baustelle bis Montagmorgen gesperrt. Die A36 Richtung Bernburg ist zwischen Kreuz Braunschweig Süd und Braunschweig Heidberg wegen einer Nachbaustelle bis 6 Uhr gesperrt. Die A42 Dortmund Richtung Kamp-Lindfort ist zwischen Duisburg, Bekerwerth und Werl nach einem Unfall gesperrt. Die A43 Wuppertal-Recklinghausen ist zwischen Kreuz Bochum und Kreuz Recklinghausen wegen Brückenarbeiten bis Montag 5 Uhr in beiden Richtungen gesperrt. Die A44 Kassel Richtung Dortmund ist zwischen Diemelstadt und Marsberg bis Montag 5 Uhr wegen Bauarbeiten gesperrt. A45 Gießen Richtung Dortmund ist zwischen Haiger-Burbach und Wilnsdorf wegen Markierungsarbeiten bis um 5 gesperrt. Die A46 Heinsberg Richtung Düsseldorf ist zwischen Grevenbruch und Kapellen bis Montag 5 Uhr wegen Bauarbeiten gesperrt. Und A96 noch, Lindau Richtung München, die ist in Höhe Kohlbergtunnel gesperrt. Kommt gut durch die Nacht.
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4: Mit Dennis Thienert, hallo Deutschland, hallo Welt. Und zack, sind wir wieder mittendrin in der totesten und dunkelsten Stunde der Nacht im tiefen 3-Uhr-Loch. Aber wir haben das beste Mittel dagegen. Die 3 nach 3. Drei Songs, die ihr euch wünscht zum Wachbleiben. Jeder von euch darf einen schicken, der ihm oder ihr jetzt besonders beim Wachbleiben helfen würde. Es gibt wie immer nur die 2 goldenen Regeln. Der Song darf heute Nacht nicht schon gelaufen sein und er muss in unserer Datenbank drin sein. Sonst ist alles erlaubt. Was darf's denn bitte sein? Hm? Eure Vorschläge jetzt per WhatsApp oder Signal an die 07221 2011.
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Achtung, Falschfahrer auf der Saarstraße Bingen-Mainz zwischen der A60 Mainz-Finden und Binger Straße in Mainz kommt euch ein Falschfahrer entgegen. Fahrt äußerst rechts, nicht überholen. Auf der Saarstraße Bingen-Mainz zwischen der A60 Mainz-Finden und Binger Straße in Mainz ist ein Falschfahrer unterwegs. Vorsicht hier in beiden Richtungen.

Wir halten uns gegenseitig warm und wach hier in der Popnacht, ganz besonders in der totesten und dunkelsten Stunde der Nacht, im 3 Uhr tief, wir kennen es alle. Und deswegen kriegt ihr hier 3 Freifahrtscheine, 3 Plätze auf der Playlist wie immer. Songs, die ihr bestimmt zum Wachbleiben, denn ihr wisst ja wohl am besten, was euch da jetzt hilft. Und ihr habt die letzten 10 Minuten, 15 Minuten ganz viele Vorschläge geschickt hier ins Postfach an die 0722211. 3 von euch werden jetzt blind gezogen und den Song spielen wir dann. Wir beginnen mal mit, ich scroll hier immer blind, ne, durch das Postfach hoch und runter wild, hab dabei die Augen zu. Das ist einfach das beste System, es hat sich einfach bewährt. So, zack, wen haben wir denn da? Irene aus Konstanz wünscht sich von Kraftklub zusammen mit Tokyo Hotel Fahr mit mir 4x4. Gott, ich weiß gar nicht, ob ich den Song jemals schon mal gehört habe, aber klingt schon mal gut. Das kann doch nur gut sein. Okay, Song Nummer 2 wird festgelegt von Nummer 1, 2, 3, 4 mal runter und einmal wieder hoch. Elke. Salut Dennis, ich wünsche mir von Dota an den Song Hungry. Ist in deinen Ohren hoffentlich kein Schrott. Herzliche Grüße von mir zu dir. Nein, natürlich nicht. Das ist doch Spaß. Nichts ist Schrott, was aus euren Musikherzen kommt. Dabei habe ich allergrößten Respekt vor. So, und das große Finale heute kommt von Sören aus Leipzig. Hey Dennis, mein Vorschlag für die 3 nach 3. Thunderstruck von AC/DC. Liebe Grüße aus der Nachtschicht. Auf geht's. Das sind eure 3 nach 3 heute hier in der Popnacht. Wach

0: Das sagen wir doch mal alle zusammen im Chor ganz laut. Danke. Auf drei. Eins, zwei, drei. Danke. An Irina aus Konstanz für Kraftklub und Tokyo Hotel. An Elke aus Euskirchen für die Idee mit Dotan. Und Grüße gehen auch raus an Sören aus Leipzig für den Vorschlag, den auch viele gefeiert haben. Wer hat denn hier zuletzt geschrieben? Claudia zum Beispiel. Thunderstruck, endlich mal Action. Das waren eure 3 nach 3 für heute hier in der Popnacht um 3.31 Uhr jetzt.
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2: Tagsüber scheint oft die Sonne. Vor allem im Norden von Rheinland-Pfalz gibt es auch mal Wolken. Die Temperaturen steigen auf 21 Grad im hohen Westerwald und bis 29 Grad im Markgräflerland und am Hochrhein. Am Montag heiß und teils schwül mit Sonne, Wolken und nur einzelnen Schauern. Am Dienstag allmählich bewölkter, aber erst gegen Abend im Norden von Rheinland-Pfalz Regen, der in der Nacht auf Mittwoch nach Süden zieht.
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3: Entwarnung auf der Saarstraße Bingen-Mainz. Kein Falschfahrer mehr zwischen der A60 Mainz finden und Bingerstraße in Mainz. Die A8 Karlsruhe Richtung Stuttgart ist zwischen Pforzheim Süd und Heimsheim wegen Fahrbahnerneuerung bis Montag 5 Uhr gesperrt. Folgen Sie der U9. Die A45 Gießen Richtung Dortmund ist zwischen Haiger-Burbach und Willensdorf wegen Markierungsarbeiten bis 5 Uhr gesperrt. Auf der A643 Wiesbaden Richtung Mainz ist die Ausfahrt Mainz-Mombach wegen Brückenarbeiten gesperrt. Dornassenheim, die Assenheimer Straße bis Wetteraustraße, ist zwischen Feldstraße und Heingrabenweg wegen einem Brand gesperrt.
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0: 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Hi.

0: Was guckt ihr denn da so ernst vorm Radio? Das kann doch so nicht bleiben. Komm, wir lachen jetzt zusammen um 3.41 Uhr. Da könnte doch der erste Lacher des Tages gesetzt sein. Wir übergeben mal an Helene Bockhorst. Die ist eine absolute Expertin für Comedy und Tragedy. Inzwischen schreibt die Hamburgerin sogar Romane, aber sie ist auch deutschlandweit auf Tour. Vielleicht kommt sie auch mal bei euch in die Nähe. Dann sehr wahrscheinlich mit dem Fahrrad.
1: Ich hatte jetzt letztens einen Platten an meinem Hinterrad und zu meinen vielen Talenten gehört es nun leider nicht, einen Reifen zu wechseln. Ich bin also mit meinem Fahrrad, mit dem Plattenreifen zum nächsten Fahrradladen mit angegliederter Werkstatt geschoben. Und jeder, der schon mal in einem Fahrradladen war, mit einem Fahrrad, was er nicht dort gekauft hat, weiß schon, was als nächstes passiert ist. Ja, der Fahrradladenmann hat erstmal 20 Minuten lang mein Fahrrad beleidigt. So ein beschissenes Fahrrad hat er in seinem ganzen Leben noch nicht gesehen. Ey, so eine Scheißqualität. Ja, er würde sowas nie verkaufen. Er verkauft nämlich nur gute Qualität. Und dieser Kettenschutz aus Plastik, da weiß er gar nicht, hat so mit dem Fuß dagegen gekickt sogar. Das muss er alles abmontieren, habe ich ihn irgendwann gefragt. Machen Sie das jetzt oder muss ich woanders hingehen? Hat er gesagt, ja, er kann das schon machen. Aber das dauert lange und Spaß macht das keinen. Ich war so, ja, deswegen hatte ich auch überlegt, ihm Geld dafür zu geben.
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Gefahrensteller aus dem Verkehrszentrum. Vorsicht auf der A5 Karlsruhe-Basel zwischen Appenweier und Offenburg sind Personen auf der Fahrbahn. Fahrt vorsichtig, kommt gut an mit der Popnacht.

Eilmeldung aus dem Verkehrszentrum. Falschfahrer auf der A98, weil am Rhein Schaffhausen zwischen Lörrach-Mitte und Lörrach-Ost kommt euch ein Falschfahrer entgegen. Fahrt äußerst rechts. Nicht überholen. Auf der A98, weil am Rhein Schaffhausen zwischen Lörrach-Mitte und Lörrach-Ost ein Falschfahrer. Vorsicht hier in beiden Richtungen.

Ja, sorry, da kommt jetzt nochmal ein Update rein. Achtung, Falschfahrer auf der A98, weil am Rhein Schaffhausen zwischen Eimeldingen und Lörrach-Ost kommt er euch jetzt entgegen. Fahrt äußerst rechts, nicht überholen. Auf der A98, weil am Rhein Schaffhausen zwischen Eimeldingen und Lörrach-Ost ist der Falschfahrer jetzt unterwegs. Vorsicht hier in beiden Richtungen.

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1: Um 4 Uhr mit Klaus Reginek. Der Kreml hat sich zufrieden über die Gespräche der US-Gesandten Witkow und Kushner mit dem russischen Präsidenten Putin in Moskau geäußert. Das Treffen dauerte rund 3 Stunden. Aus der Nachrichtenredaktion dazu Betül Sarikaya.
2: Kreml-Berater Uschakow sprach vor der Presse von nützlichen und konstruktiven Gesprächen über eine Reihe von Vorschlägen für eine Friedenslösung. Die Amerikaner hätten versprochen, Putins Einschätzungen in Kiew einfließen zu lassen, um eine dauerhafte Vereinbarung zur Beendigung des Krieges zu erreichen. Der Nachrichtenagentur TASS zufolge haben Witkow und Kushner Moskau inzwischen verlassen. Sie werden für Gespräche in Kiew erwartet, die im Laufe des Tages stattfinden sollen.
1: In Sachsen-Anhalt wird heute ein neuer Landtag gewählt. Knapp 1,7 Millionen Wahlberechtigte können teilnehmen. Auch im Ausland wird mit Interesse verfolgt, wie stark die AfD abschneidet und ob sie erstmals in einem Bundesland an die Regierung kommt. Die Partei ist in Sachsen-Anhalt vom Verfassungsschutz als gesichert rechtsextrem eingestuft. Ihr 35 Jahre alter Spitzenkandidat Ulrich Siegmund hatte zum Ziel erklärt, die absolute Mehrheit zu erreichen, ohne Koalitionspartner regieren zu können. Zuletzt hatte er diese Aussagen aber relativiert. Bei einer Demonstration in Köln hat es gewaltsame Krawalle gegeben. Zu der Abschlussdemo eines Anti-Kriegscamps waren 400 Menschen angemeldet, laut Polizei kamen aber Tausende. Ein Teil der Demonstranten warf demnach Farbbeutel, brannte Pyrotechnik ab und trat Beamte. Auf einige Einsatzkräfte wurde auch mit Stahlkugeln geschossen. Nach bisherigen Angaben wurden 11 Polizisten zum Teil schwer verletzt. Schon im letzten Jahr war bei der Abschlussdemo des Protestcamps 13 Polizisten und mindestens 9 Demonstranten verletzt worden. Das bayerische Raumfahrt-Startup ISA Aerospace hat am Abend eine Trägerrakete vom norwegischen Weltraumbahnhof Andøya erfolgreich gestartet. Damit ist der erste Orbitalflug einer privat entwickelten Rakete von europäischem Boden aus gelungen. Aus der Nachrichtenredaktion dazu Katharina Scheer.
3: Um 22.12 Uhr hob die Rakete Spektrum ab, wie auf einem Livestream zu sehen war. Nach 10 Minuten stoppte die Videoübertragung zum Boden, als sie die maximale Reichweite der Verbindung überschritten hatte. Für den Hersteller, ein Unternehmen in Ottobrunn bei München, ist der gelungene Start ein Riesenerfolg. Zuvor hatte es monatelang Verzögerungen gegeben. 5 kleine Wissenschaftssatelliten hat die Rakete nach Unternehmensangaben an Bord. Ob sie erfolgreich in die Umlaufbahn gesetzt werden konnten, ist bisher noch unklar.
1: Das Wetter in Deutschland, nachts meist locker bewölkt oder klar bei 14 bis 6 Grad, am Tag im Nordosten wolkig, sonst viel Sonne bei bis zu 29 Grad. Die Zeit 4.03 Uhr.
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4: Achtung! Falschfahrer auf der A98, weil am Rhein Schaffhausen zwischen Eimelding und Lörrach Ost kommt Ihnen ein Falschfahrer entgegen. Fahren Sie äußerst rechts und überholen Sie nicht. Auf der A98, weil am Rhein Schaffhausen zwischen Eimelding und Lörrach Ost ist ein Falschfahrer unterwegs. Vorsicht in beiden Richtungen. Vorsicht bitte auf der A5 Karlsruhe-Basel. Zwischen Appenweier und Offenburg sind Personen auf der Fahrbahn. Vorsicht bitte auf der B27 Tübingen-Stuttgart. Zwischen Filderstadt Ost und Filderstadt West läuft eine Person. Die A8 Karlsruhe Richtung Stuttgart ist zwischen Pforzheim Süd und Heinsheim wegen Fahrbahnerneuerung bis Montag 5 Uhr gesperrt. Folgen Sie der U9. Die A45 Gießen Richtung Dortmund ist zwischen Haiger-Burbach und Willensdorf wegen Markierungsarbeiten bis 5 Uhr gesperrt. Dornassenheim, die Assenheimer Straße bis Wetteraustraße, ist zwischen Feldstraße und Heingrabenweg wegen einem Brand gesperrt.
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5: Mit Dennis Tienert. Hallo Deutschland, hallo Welt. Die nächste Chance auf ein Popnacht-Goodie bei unserer Schnipseljagd. Gleich so gegen, sagen wir mal, 4.12 Uhr.
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seht's euch doch an. Ihr habt auf die Uhr geguckt um 4.12 Uhr und wart sauer, dass ihr mein Versprechen nicht eingelöst habt. Ich habe mich verrechnet um eine ganze Minute. Sorry, dass ihr warten musstet. Ich hatte versprochen, wir rätseln um 4.12 Uhr und jetzt ist es schon 4.13 Uhr. Naja, mal gucken, ob ihr überhaupt da seid. Wer ist denn noch wach in Deutschland und dem Rest der Welt? Weil es wird nicht einfach. Also wir brauchen tatsächlich jetzt ein paar wache Hirne, die sich da so ein bisschen reindenken oder vielleicht mal in die Recherche gehen. Wir spielen eine Schnipseljagd. Das ist dieses Spiel, wo ich euch immer einen Original-Sample, einen Original-Song vorstelle, den kaum einer kennt. Und euer Job ist es mir zu sagen, welcher Welthit auf dem Rücken dieses Samples berühmt geworden ist. Also irgendjemand hat sich frecherweise diesen Sample genommen und hat daraus einen viel erfolgreicheren Hit gemacht. Und den möchte ich von euch dann gerne hören. Wenn ihr es schafft, das rauszufinden, gibt es für euch das Popnacht-Goodie. Und hier ist das Original, um das es geht. Achtung. Tommy Thomas ist der Interpret. Das ist ein Song von 1972. Why Can't We Live Together heißt die Nummer. Ihr habt gemerkt, ich mache was ich sonst nicht mache, dass ich euch Titel und Interpret schon nenne, weil dann ist es nämlich sehr einfach. Ihr könnt es einfach googeln und euch hier melden. Aber ich mache das heute mal, weil ich denke, es ist Sonntag, früher Morgen, 4.15 Uhr. Da reicht's, wenn die Herausforderung ist, zum Telefon zu greifen und das entweder hier reinzuschicken an die 07221211 oder anzurufen. Na, wer hat denn die Idee? Welcher Song hat sich dieses Sample geschnappt und ist damit berühmt geworden? 07221211.

0: Here I am. Die Scorpions in der Popnacht. Guten Morgen, Maokai aus Duisburg.
1: Hallo, guten Morgen.
0: Was machst du denn hier noch unter uns?
1: Ich bin gerade auf dem Heimweg von einem DJ-Gig.
0: Ach ja. Wo war aufgelegt? Auf irgendeiner... Im Club oder wo?
1: Ich war in Köln und habe auf der Silberhochzeit von einem belgisch-deutsch-schwedischen Paar aufgelegt.
0: Oh, da war bestimmt was los, oder? Die können feiern.
1: Definitiv. Die schwedische Seite hat natürlich alles, was in den 90ern an schwedischen Bands unterwegs war,
0: abgefordert. Ja. In den 90ern an schwedischen Bands? Wie viele gibt's denn da noch außer Ace of Base und Roxette?
1: Army of Lovers gibt es noch. Da gibt es so einige.
0: Okay.
1: Spontan.
0: Das heißt,
1: die Liste jetzt sehr lang.
0: Du kennst dich sehr gut mit Musik aus als DJ. Deswegen habe ich große Hoffnungen auf dich, dass du sagen kannst, welcher Song, welcher berühmte Welthit quasi hat sich dieses Original-Sample hier geklaut. Das von 1972 von Timmy Thomas. Why Can't We Live Together? Und man erkennt es vielleicht so ein bisschen an dieser Stelle. Was ist denn deine Idee, lieber Okay?
1: Also ich hätte es nicht an der Stelle erraten, sondern direkt an den ersten Tönen. Und da habe ich direkt an Phil Collins in The Air Tonight gedacht.
0: Ah, nein. Das ist es leider nicht.
1: Schade.
0: Nee. Also ja, schade für dich, aber grundsätzlich ist es ja gar nicht schlimm. Wir geben das einfach weiter frei. 07221 2011. Ich zieh's nochmal hoch. Achtung. Darum geht es, um dieses Original-Sample. Das hat sich jemand gekrallt und daraus einen, wie ich finde, sehr langweiligen Song gemacht. Die einen sagen so, die anderen sagen so. 07221 2011 für ein Popnacht-Goodie. Okay, dir aber auch einen guten Weg ins Bett, ja? Gute Nacht, schlaf
1: Dankeschön.
0: Schön. Ciao.
1: Danke.

0: Es ist schon wieder 4.30 Uhr, Leute.
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2: Heute scheint in weiten Teilen Deutschlands die Sonne und zunächst ist es teilweise wolkenlos. Im Norden und Nordosten gibt es neben Sonnenschein jedoch einige Quellwolken. Während diese Quellwolken zum Abend hin weniger werden, ziehen in den westlichen Landesteilen meist dünne Schleierwolken auf. Die Höchstwerte liegen zwischen 19 und 29 Grad.
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3: Vorsicht bitte auf der A3 Köln-Frankfurt. Zwischen Raunheim und Kelsterbach sind Personen auf der Fahrbahn. Entwarnung auf der A98, weil am Rhein Schaffhausen kein Falschfahrer mehr zwischen Eimeldingen und Lörrach-Ost. Die A8 Karlsruhe Richtung Stuttgart ist zwischen Pforzheim Süd und Heimsheim wegen Fahrbahnerneuerung bis Montag 5 Uhr gesperrt. Folgen Sie der U9. Die A45 Gießen Richtung Dortmund ist zwischen Haiger-Burbach und Willensdorf wegen Markierungsarbeiten bis 5 Uhr gesperrt. Auf der A81 Stuttgart Richtung Heilbronn ist die Ausfahrt Stuttgart-Zuffenhausen wegen einer Baustelle bis Montag früh 5 Uhr gesperrt. A643 Mainz Richtung Wiesbaden. Im Schiersteiner Kreuz ist die Überleitung zur A66 Richtung Frankfurt wegen einer Baustelle bis Montag 5 Uhr gesperrt. Eine Umleitung ist eingerichtet. Dornassenheim, die Assenheimer Straße bis Wetteraustraße, ist zwischen Feldstraße und Heingrabenweg wegen einem Brand gesperrt.
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0: Das beliebteste Piano des Sommers 2026. Das wird auch Fabian aus Neunkirchen im Saarland bestätigen können, richtig?
1: Absolut, mega.
0: Du bist auch wieder so ein DJ. Ist die 4-Uhr-Stunde tatsächlich so die Stunde der DJs? Kommt ihr da alle nach Hause?
1: Du, sieht so aus. Also ich habe bis 3 Uhr heute gemacht, dann noch abgebaut und bin jetzt auch relativ früh zu Hause. Ist ja die zweite Veranstaltung jetzt am Wochenende, ne?
0: Und auch auf einer Hochzeit warst du?
1: Ja, genau, richtig.
0: Hattest du auch so ein geiles Publikum wie, wer war es, der Okay aus Duisburg?
1: Ah, bestimmt. Tatsächlich nicht so gemixt von den Abstammungen her, aber es war doch auf jeden Fall eine mega coole Party. Das kann ich unterschreiben, ja.
0: Also gehst du nach dieser Nacht erfüllt ins Bett. Wie viel bleibt nach so einer Nacht noch übrig bei dir oder wird es dann einfach abgehakt und schüttelst es ab?
1: Auch du, ich bin einfach froh, wenn es vorbei ist. Nicht falsch verstehen, aber...
0: Ja, so geht's mir auch.
1: Es war eine Ganztagesbetreuung, ne? Da ist man knapp 14 Stunden unterwegs, plus noch jeweils eine Dreiviertelstunde Autofahrt. Da ist man schon froh, wenn man im Bett liegt, absolut.
0: Ja. Aber man kriegt ja auch ein bisschen Geld dafür, oder?
1: Ja, ich klar.
0: Also ist es noch lukrativ? Kann man als DJ noch was verdienen?
1: Absolut, sonst würde ich es nicht machen. Klar, es ist ein Hobby, ich mache es nebenberuflich, aber finanziell bleibt auch ein bisschen was hängen, ganz klar. Gut.
0: Okay. Von mir kriegst du kein Geld, aber du kriegst möglicherweise gleich ein Popnacht-Hoodie, wenn du denn auflöst. Wir sind ja immer noch auf der Suche nach unserer Schnipsel, also auf unserer Schnipseljagd nach dem Song, dem berühmten Song, der dieses Sample benutzt hat. Ist und quasi auf dem Rücken von diesem Originalsong aus den 70er Jahren von 1972 von Tommy Thomas, Why Can't We Live Together, berühmt geworden ist. Und viele Leute haben, nachdem ich vorhin mit dem Okay gesprochen habe, geschrieben, Wortwitz, schade, dass er es nicht erkannt hat. Nun, Leute, ich kann euch sagen, wir lösen jetzt gleich erstmal auf. Es haben sehr viele Leute schade gesagt. Fabian, was sagst du?
1: Ich muss sagen, Okay hatte am Anfang mit den Tönen recht. Also es klingt ein bisschen wie In the Air Tonight, aber als du es dann ein bisschen länger hast laufen lassen, hatte ich dann an Hotline Bling von Drake gedacht.
0: Hotline Bling von Drake. Wir vergleichen mal. Hier das Original. Und hier Hotline Bling von Drake. You used to call me on my cell phone. Und das ist vollkommen richtig!
1: Yes, cool.
0: So, und jetzt zu Sade, weil das haben natürlich auch viele gesagt, ne? Wir sind ja bei der Schnipseljagd immer auf der Suche nach dem Original-Sample. Sade hat das Original gecovert, das heißt eigeninterpretiert. Da klingt das ein bisschen anders. Hier ist Sade. Und das ist ein ganz anderes Instrument.
1: Das könnten Bongos sein, oder?
0: Ja.

Eilmeldung aus dem Verkehrszentrum. Achtung, Falschfahrer auf der A4 Görlitz-Dresden. Zwischen Tunnel Königshainer Berge und Nieder-Seifersdorf kommt euch ein Falschfahrer entgegen. Fahrt äußerst rechts, nicht überholen. Auf der A4 Görlitz-Dresden zwischen Tunnel Königshainer Berge und Nieder-Seifersdorf ist ein Falschfahrer unterwegs. Vorsicht hier in beiden Richtungen.

4:54 Uhr, Gefahrenstelle aus dem Verkehrszentrum. Vorsicht auf der B6 Westschnellweg Nienburg-Hannover. Nee, ist gerade weg. Vorsicht jetzt auf der B173 Kronach-Hof zwischen Köditz und Hof. Sind Personen auf der Fahrbahn. Fahrt vorsichtig, kommt gut an mit der Popnacht. 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
1: Um 5 Uhr mit Klaus Reginek. In Deutschland soll es bald Spezialeinheiten gegen Drohnenangriffe geben. Das plant laut einem Bericht der Bild am Sonntag Bundesinnenminister Dobrindt. Details dazu aus der Nachrichtenredaktion von Caro Knape.
2: Nach Informationen der Zeitung soll es bald mobile Einheiten für strategisch wichtige Städte wie Berlin, Hamburg, München, Leipzig oder Frankfurt geben. Deren Aufgabe? Auch den Luftraum über den Flughäfen und die Bahnhöfe schützen, sowie in Berlin das Regierungsviertel. Unter anderem sollen sie Drohnen abfangen und deren Bomben entschärfen. Darüber hinaus sollen aber auch Wasserwerke, Stromanbieter und zum Beispiel Rüstungsbetriebe die Erlaubnis bekommen, Drohnen aktiv abzuwehren, so der Bericht.
1: In Sachsen-Anhalt wird heute ein neuer Landtag gewählt. Knapp 1,7 Millionen Wahlberechtigte können teilnehmen. Auch im Ausland wird mit Interesse verfolgt, wie stark die AfD abschneidet und ob sie erstmals in einem Bundesland an die Regierung kommt. Die Partei ist in Sachsen-Anhalt vom Verfassungsschutz als gesichert rechtsextrem eingestuft. Ziel von Spitzenkandidat Ulrich Siegmund ist nach eigenen Worten, die absolute Mehrheit zu erreichen und ohne Koalitionspartner regieren zu können. Der Kreml hat die Gespräche der US-Gesandten Witkoff und Kushner mit Präsident Putin als konstruktiv, inhaltsreich und vertrauensvoll bezeichnet. Das Treffen habe gut 3 Stunden gedauert, sagte Putins außenpolitischer Berater Ushakov. Putin habe dabei die Erfolge der russischen Armee betont. Der Präsident setze jetzt darauf, dass die US-Gesandten die russische Sicht dem ukrainischen Präsidenten Selenskyj übermittelten. Den treffen die US-Vermittler heute in Kiew. Nach Ansicht von Beobachtern sprechen die Aussagen Ushakovs nicht dafür, dass es in dem Konflikt Bewegung geben könnte. Das bayerische Raumfahrt-Startup ESA Aerospace hat am Abend eine Trägerrakete vom norwegischen Weltraumbahnhof Andøya gestartet. Die unbemannte Rakete Spectrum erreichte wie geplant die Erdumlaufbahn. Damit ist der erste Orbitalflug einer privat entwickelten Rakete von europäischem Boden aus gelungen. Die Rakete hat nach Unternehmensangaben 5 kleine Satelliten sowie ein technologisches Experiment an Bord. Im Abendspiel der Fußball-Bundesliga ist kein Tor gefallen. Schalke 04 und Bayern München trennten sich 0:0. In der zweiten Liga konnte sich Bochum in Dresden mit 2:1 durchsetzen. Die deutschen Basketballerinnen haben bei der Heim-WM nach dem Fehlstart gegen Spanien den ersten Sieg gefeiert. Sie gewannen 74:58 gegen Japan. Das waren die Nachrichten mit Klaus Reginek. Das Wetter in Deutschland? Heute ist es nur im Nordosten wolkig. Sonst gibt es viel Sonne. Die Tageshöchsttemperaturen steigen bis zu 29 Grad.
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3: Vorsicht bitte im Kreis Ravensburg auf der Kreisstraße. Zwischen Hittisweiler und Molpertshaus liegt ein Reh. Die A8 Karlsruhe Richtung Stuttgart ist zwischen Pforzheim Süd und Heinsheim wegen Fahrbahnerneuerung bis Montag 5 Uhr gesperrt. Folgen Sie der U9. Die A8 Neunkirchen Richtung Karlsruhe ist zwischen Limbach und Einöd wegen Instandsetzungsarbeiten bis Montag 5 Uhr gesperrt. Dornassenheim, die Asenheimer Straße bis Wetteraustraße, ist zwischen Feldstraße und Heingrabenweg wegen einem Brand gesperrt.
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4: Mit Ernestina. Hallo Deutschland, hallo Welt. Was kann dieser Sonntag wohl? Wir lesen gleich zusammen mal den Klappentext hier in 10 Minuten.
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0: Hallo Sonntag, du 6. September 2026. Ob wir uns wohl über dich freuen sollen heute? Das werden wir wohl erst heute Abend nach 18 Uhr wissen. Caro Knape aus dem Popnacht-Aktuell-Team. Alle gucken heute nach Sachsen-Anhalt auf die Landtagswahl.
1: 1,7 Millionen Wahlberechtigte können zwischen 8 und 18 Uhr ihre Stimme abgeben. Und um ganz kurz nach 18 Uhr gibt es dann traditionell die erste Hochrechnung. Natürlich auch bei uns in den SWR3-Nachrichten. Und die erwarten viele mit einer Mischung aus Spannung und Sorge. Denn es könnte einen ersten AfD-Ministerpräsidenten geben. Wobei es nach den letzten Umfragen nicht für eine absolute Mehrheit reichen dürfte. Und AfD-Spitzenkandidat Ulrich Siegmund hat vorab ja gesagt, dass er nur damit regieren wolle.
0: Und dann geht es heute noch um den Einzug in Runde 3 für den letzten deutschen Tennisprofi bei den US Open, Alexander Zverev.
1: Der war ja schon in den ersten beiden Spielen irgendwie nicht gut drauf, hat zweimal erst nach 5 Sätzen gewonnen und selbst danach gesagt, ey, wenn ich so weiterspiele, dann gewinne ich das Turnier nicht. Eigentlich hätte die Partie gegen Alejandro Tabilo schon um kurz nach 2 anfangen sollen. Die wurde aber immer wieder weiter nach hinten verschoben und hat erst vor einer guten halben Stunde angefangen. Wir drücken die Daumen, dass er diesmal keine 5 Sätze braucht.
0: Ja. Wie das alles ausgeht, hört ihr natürlich hier bei uns. Hier ist die Popnacht.

Eilmeldung aus dem Verkehrszentrum. Achtung, Falschfahrer im Main-Taunus-Kreis und Hochtaunus-Kreis. Auf der Landesstraße zwischen Eschborn-Ost und Kronberg kommt euch ein Falschfahrer entgegen. Fahrt äußerst rechts. Nicht überholen im Main-Taunus-Kreis und Hochtaunus-Kreis. Auf der Landesstraße zwischen Eschborn-Ost und Kronberg ist ein Falschfahrer unterwegs. Vorsicht hier in beiden Richtungen.

0: Es geht Richtung Ende in der Popnacht. Und wir haben noch gar nicht die Welt verbessert.
1: Quissen ohne Wissen.
0: Das einzige Quiz, bei dem ihr nichts wissen müsst und bei dem ihr mit allem, was ihr nicht wisst, die Welt ein kleines bisschen besser machen könnt. Es ist perfekt für frühe Sonntagmorgende. Ihr kriegt drei Fragen mit jeweils drei Antwortmöglichkeiten, also Multiple Choice. Ne? Das hilft schon mal weiter ganz oft. Und wenn nicht, dann könnt ihr jede Frage einfach mit einem Karma-Joker überspringen. Das ist dann irgendetwas Nettes, was ihr mir anbietet, statt der richtigen Lösung eben für einen anderen Menschen Gutes zu tun. Ne? Also wirklich nur Kleinigkeiten, nichts, was Geld kostet. Im Kleinen fängt es doch an. Es würde mir reichen, wenn ihr zum Beispiel versprecht, der nächste Mensch, der euch begegnet, bekommt ein Kompliment von euch oder ihr bringt vom Nachbar mal die Mülltonne raus oder so. Solche Kleinigkeiten. Ja? Und wenn ihr es schafft, irgendwie so durch das Quiz mit vielleicht sogar auch ein bisschen Wissen durchzukommen, dann gibt es für euch das Popnacht-Goodie. Wer hat Bock? 07221 2011. Wer ist um 5.22 Uhr am Sonntagmorgen schon wach genug, um nichts zu wissen?

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10: Es ist 5.31 Uhr, das Neueste aus dem Verkehrszentrum in der Popnacht. Entwarnung auf der A4 Görlitz Dresden, kein Falschfahrer mehr zwischen Tunnel Königshainer Berge und Niederseifersdorf. Entwarnung auch im Main-Taunus-Kreis und Hochtaunus-Kreis auf der Landesstraße, kein Falschfahrer mehr zwischen Eschborn-Ost und Kronberg. Die A3 Oberhausen Richtung Arnheim ist zwischen Emmerich-Ost und Grenzübergang Elten wegen Bauarbeiten bis Montag 5 Uhr in beiden Richtungen gesperrt. Die A7 Flensburg-Hannover ist zwischen Hamburg-Stellingen und Heimfeld wegen Bauarbeiten bis Montag ca. 5 Uhr gesperrt. Die Umleitung geht ab Neumünster Süd über die B205, A21 und A1. Die A8 Neunkirchen Richtung Karlsruhe ist zwischen Limbach und Einöd wegen Instandsetzungsarbeiten bis Montag 5 Uhr gesperrt. Die A8 Karlsruhe Richtung Stuttgart ist zwischen Pforzheim Süd und Heimsheim wegen Fahrbahnerneuerung bis Montag 5 Uhr gesperrt. Umleitung geht über die U9. Die A24 Hamburg Richtung Schwerin ist zwischen Schwarzenbeek-Grande und Talkau wegen einer Baustelle bis Montagmorgen gesperrt. Die A36 Braunschweig Richtung Wolfenbüttel ist zwischen Kreuz Braunschweig Süd und Braunschweig Heidberg wegen einer Nachtbaustelle noch bis um 6 gesperrt. Die A43 Wuppertal-Recklinghausen ist zwischen Kreuz Bochum und Kreuz Recklinghausen wegen Brückenarbeiten bis Montag 5 Uhr in beiden Richtungen gesperrt. Die A44 Kassel Richtung Dortmund ist zwischen Diemelstadt und Marsberg bis Montag 5 Uhr wegen Bauarbeiten gesperrt. Die A45 Gießen Richtung Dortmund ist zwischen Haiger-Burbach und Wilnsdorf wegen Markierungsarbeiten weiterhin gesperrt. Und die A46 Heinsberg Richtung Düsseldorf ist zwischen Grevenbruch und Kapellen bis Montag 5 Uhr wegen Bauarbeiten gesperrt. Kommt gut durch die Nacht oder durch den Morgen. 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

0: Busfahrer beim Schneckenfest. Das ist, glaube ich, heute Nacht der coolste Nachtjob überhaupt, oder Robert, aus Titisee Neustadt?
1: Ja, richtig, genau.
0: Das hast du gemacht. Du bist der Busfahrer dort gewesen beim Schneckenfest. Was ist das für ein Schneckenfest? Warum heißt das Schneckenfest? Feiern da Schnecken oder werden da Schnecken gegessen?
1: Nein, das ist ein Ort, der heißt Pfaffenweiler. Das ist im Schneckental und dadurch kam der Name Schneckenfest.
0: Ja, guck mal.
1: Das ist bei uns im Badischen, genau.
0: Das wissen wir fürs nächste Quiz. Warum das Schneckenfest Schneckenfest heißt. Diese Frage fließt nicht mit ein. Es wäre auch unverschämt, hier diese Frage zu stellen. Das wäre viel zu einfach. Ich habe mir drei andere ausgedacht. Drei Fragen mit jeweils drei Antwortmöglichkeiten kriegst du von mir. Und natürlich ist nur eine davon richtig. Du kannst, wenn dir das nicht weiterhilft, jede Frage mit einem Karma-Joker überspringen. Das ist irgendetwas Nettes, was du für einen anderen Menschen tust. Eine Möglichkeit gibt es zu verlieren. Wenn du dich auf eine falsche Antwort festlegst, ist das Spiel sofort vorbei. Das Popnacht-Goodie, um das wir hier zocken, ist weg. Und alle bis dahin angebotenen Joker musst du natürlich trotzdem einlösen. Ist Ehrensache, ne?
1: Ja.
0: Robert, Frage 1. Heute, vor 12 Jahren, ging Shake It Off von Taylor Swift in ihrer Heimat USA auf Platz 1. Welcher war denn Taylor Swifts erster Nummer 1-Hit in Deutschland? War das A? The Fate of Ophelia.

0: Was sagst du?
1: Oh, das ist schwierig. Ich würde eigentlich zu B tendieren, ich bin mir aber nicht wirklich sicher.
0: Was machen wir in so einem Fall bei diesem Spiel?
1: Ich denke, ich würde ja doch zur Sicherheit lieber einen Joker ziehen.
0: Ja, was machst du denn für die Menschheit?
1: Dadurch, dass ich ja Busfahrer bin und auch oft auf Reisen unterwegs bin, würde ich für die nächste Kaffeepause für die Fahrgäste vorher einen leckeren Kuchen backen.
0: Die freuen sich. Also je nachdem, ob du das kannst. Ich glaube, über meinen Kuchen würde sich niemand freuen. Aber ist akzeptiert. Wir gehen mal davon aus, dass du ein guter Kuchenbäcker bist. The Fate of Ophelia ist richtig. Erst 2025 hatte Taylor Swift ihren ersten Nummer 1-Hit in Deutschland. Man mag es kaum glauben, weil wir sie ja schon ein bisschen länger kennen, ne? Und die anderen Hits ja auch schon älter sind, die ich da angespielt habe. Von daher, alles richtig gemacht, ist gut gegangen. Frage 2. Welches ist das einzige Tier, das würfelförmigen Kot ausscheidet? Ist das A, das Wasserschwein, B, der Wombat oder C, der tasmanische Teufel? Diese Frage ist wirklich weird.
1: Also die Frage ist wirklich genial.
0: Ja?
1: Mit Tierreich kenne ich mich ja gar nicht aus.
0: Ach Mann. Dann wird es wohl wieder Zeit für den zweiten Joker. Was würdest du sagen?
1: Also das Wombat hätte ich schon lustig gefunden.
0: Willst du es mal riskieren vielleicht?
1: Ja, ich glaube, ich würde es sogar riskieren.
0: Ja, es ist richtig. Tatsächlich, der Wombat. Das einzige Tier mit würfelförmigem Kot. Guck mal, da hast du schon gezeigt, dass du was weißt. Bei der nächsten hole ich dir wieder einen Joker raus. Welcher US-Bundesstaat liegt am weitesten östlich? A, Maine, B, Alaska oder C, Florida?
1: Boah, also Geografie ist natürlich gerade als Busfahrer eigentlich Pflicht, aber da bin ich raus.
0: Aber du weißt, was Osten und Westen ist, oder?
1: Das kriege ich noch hin, ja, das weiß ich.
0: Und so grob, aber, wo diese Bundesstaaten liegen, weißt du auch, oder?
1: Nee, leider überhaupt nicht.
0: Okay. Dann bleibt wohl doch nur der Joker, was?
1: Dann bleibt der Joker, ja. Dann nehme ich den.
0: Was machst du noch?
1: Und zwar bin ich... Ich habe für meine Nichte habe ich einen Sparplan. Da spare ich was für sie an, wenn sie dann erwachsen wird. Und
0: aber kein Geld, nichts Materielles.
1: Ach so, nichts Materielles. Mensch, okay, dann ich bin nebenberuflich, bin ich auch noch bei meiner Frau in der Fußpflegepraxis und der nächste Kunde bekommt von mir eine deutlich längere Fußmassage.
0: Okay, wow, ey, das ist doch cool. Zwei Joker, das heißt zweimal die Welt verbessert. Du hast einmal gezeigt, dass du was weißt und du hast damit jetzt das Popnacht-Goodie erspielt. Gut, dass du nicht gezockt hast, denn das wäre möglicherweise schief gegangen. Es ist tatsächlich Alaska und das ist jetzt ein bisschen seltsam, weil Alaska, ja, wenn du so auf die Karte guckst, ist es ja eher ganz westlich, also eigentlich der westlichste Bundesstaat. Der Witz ist, Alaska ist tatsächlich gleichzeitig der nördlichste, der westlichste und der östlichste US-Bundesstaat, weil so eine Gebirgs-

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1: Guten Morgen, Dennis. Hast du gerade wirklich Aleuten gesagt? Du weißt schon, dass man Aleuten sagt. Schönen Sonntag. Ja, Uli, für mich ist auch die sechste Stunde. Ich habe es halt vorgelesen, weil es da stand. Ich weiß es. Aleuten. So, an alle Urlauber noch. 24 Millionen Gepäckstücke sind letztes Jahr bei Flugreisen angeblich verloren gegangen. Das heißt, Millionen von Menschen haben sich geärgert. So wie hier zum Beispiel der Comedian Benjamin Tompkins.
2: Ich versuche manchmal so besonders witzig zu sein. Und ich habe beim Einchecken in Berlin heute Morgen, stand ich mit dem Ticket da, habe gesagt, ich möchte nach Köln, mein Koffer, der soll nach München. Dann hat sie gesagt, das geht nicht. Ich sage, wieso das denn nicht? Das haben sie das letzte Mal doch auch geschafft. Was soll denn? Aber wie gesagt, bei mir ist was mit dem Koffer, denn ich meine, war ja klar, dass ausgerechnet mein Koffer. Ist ja logisch. Und das ist so, ich habe dann auch ein Formular bekommen von diesem Schalter dort und das muss ich ausfüllen. Da bin ich bei der ersten Frage, stehe ich schon an. Ich meine, da steht, ist Ihr Gepäck beschädigt oder nur verloren? Schauen Sie, inhaltlich verstehe ich das nicht und ich weiß auch nicht, was ich ankreuzen soll. Denn das, was bei mir auf dem Gepäckband purzelte, ist sowohl als auch. Das finden Sie witzig, ne? Meine Freundin fand es auch ganz witzig. Als das Ding aufs Gepäckband purzelte, die hat gleich gesehen, das ist meiner, die hat sofort losgebrüllt vor Lachen. Aber sofort. Alle, ich sag immer, alle drumherum, alle haben gelacht. Alle, alle. Und hätte ich nicht gleich gesehen, dass es mein Koffer ist, hätte ich auch gelacht. Und was macht man in dem Moment? Was machen Sie da, wenn das läuft da rum wie auf so einem Sushi-Band? Mein Trick war, ich warte einfach, bis alle ihr Gepäck haben und dann greife ich zu. Alle hatten ihr Gepäck und alle sind stehen geblieben. Und irgendwann musst du ja zugreifen, nützt ja nichts. Das fällt ja auch auf. Du bist ja der Einzige ohne Koffer. Es fällt ja auf. Die gucken dich alle schon an, also greifst du dann beherzt zu. Und meine Freundin in dem Moment ganz laut, dass es jeder hören konnte, ich denke, du machst keine halben Sachen.
1: So, jetzt ich noch mal. Beziehungsweise Bernd aus Nauheim hat ganz schnell angerufen an der 0722211. Warum? Es geht nochmal um die Aleuten, was?
3: Genau, guten Morgen, Dennis. Ich wollte dir zur Seite springen und nur kurz sagen, dass aus meiner militärischen Erfahrung die Amerikaner die Aleutian Islands sagen. Aha. Von daher denke ich, könnte man auch Aleuten sagen.
1: Ach, guck mal.
3: Klingt komisch, ist aber so.
1: Das glauben wir jetzt einfach mal, oder? Da fühle ich mich besser und kann ruhiger schlafen. Danke fürs zur Seite springen. Liebe Grüße, Bernd.
3: Sehr gerne.
1: Grüße
3: sehr
1: nach gerne. Essen. Ciao.
3: Dankeschön. Tschüss.

So, dann haben wir, glaube ich, alles aufgeräumt und können wieder abschließen. Denn alles, was zwischen Mitternacht und jetzt geschah, bleibt unter uns. Ist doch klar. Das war die Popnacht für heute mit Dennis Tina. Tschüss.

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1: Um 6 Uhr mit Lydia Wagner. Die Bundesregierung plant wohl eine Spezialeinheit gegen Drohnen. Aufsteiger Schalke schafft in der Fußball-Bundesliga ein Unentschieden gegen die Bayern. Das Wetter, viel Sonne, ab und zu Wolken, maximal 21 bis 29 Grad. Nach dem Vorfall am Leipziger Flughafen plant das Bundesinnenministerium Spezialtruppen zur Drohnenabwehr. Die Bild am Sonntag schreibt, dass die großen Städte und deren Flughäfen und Bahnhöfe schützen sollen. Bundesinnenminister Dobrindt sagt, entsprechende Angriffe würden zunehmen. Dobrindt will außerdem unter anderem Wasser- und Elektrizitätsfirmen und auch Rüstungsunternehmen erlauben, selbst aktiv Drohnen abzuwehren. Die russische Regierung ist zufrieden damit, wie die Gespräche der US-Gesandten Witkow und Kushner mit dem russischen Präsidenten Putin gelaufen sind. Das Treffen dauerte rund 3 Stunden. Aus der Nachrichtenredaktion dazu Betül Sarikaya.
2: Kreml-Berater Uschakow sprach vor der Presse von nützlichen und konstruktiven Gesprächen über eine Reihe von Vorschlägen für eine Friedenslösung. Die Amerikaner hätten versprochen, Putins Einschätzungen in Kiew einfließen zu lassen, um eine dauerhafte Vereinbarung zur Beendigung des Krieges zu erreichen. Der Nachrichtenagentur TASS zufolge haben Witkow und Kushner Moskau inzwischen verlassen. Sie werden für Gespräche in Kiew erwartet, die im Laufe des Tages stattfinden sollen. Im Rahmen der diplomatischen Mission wollen Russland und die Ukraine die gegenseitigen Angriffe bis Montag aussetzen.
1: In Köln ist eine Demo eskaliert. Zum Abschluss eines Antikriegscamps waren 400 Menschen angemeldet, laut Polizei kamen aber Tausende. Ein Teil der Demonstranten hat Farbbeutel geworfen, Pyrotechnik abgebrannt und Beamte geschlagen und getreten. Auf einige Einsatzkräfte wurde auch mit Stahlkugeln geschossen. 11 Polizisten wurden verletzt, 300 Menschen sind festgenommen worden, der Rest durfte friedlich weiter demonstrieren. Schalke 04 hat am zweiten Spieltag der Fußball-Bundesliga ein 0:0 Unentschieden gegen die Bayern geschafft. Schalke-Trainer Miron Muslic sagt, ein gutes Gefühl.
3: Es fühlt sich nach einem hochverdienten Punkt an. Ich glaube, wir haben einen guten Plan gehabt, aber die Jungs haben den auch schon auch ausführen müssen in Perfektion, weil sonst die Bayern einfach da sind, dass sie alles bestrafen. Aber wir haben heute sehr, sehr viel investiert für diesen Punkt. Die Fans haben uns getragen von der ersten Sekunde vor der ersten Grätsche. Diese Energie haben wir gebraucht, aber das ist halt Schalke zu Hause.
1: Heute spielen noch der HSV gegen Mainz und Frankfurt gegen Augsburg. Und die deutschen Basketballfrauen haben ihr zweites Spiel bei der Heim-WM gewonnen mit 74 zu 58 gegen Japan. Die Zeit, es ist 6.03 Uhr.
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4: Das Wetter für SWR Dreiland. Heute mit viel Sonne. Ab und zu gibt es Wolken, die sind aber nicht besonders groß und die ziehen auch schnell weiter. Die Temperaturen gehen hoch auf 21 Grad im Westerwald und bis 29 Grad im Breisgau. Morgen wird es dann noch wärmer. Es ist 6.03 Uhr, das Neueste aus dem SWR 3 Verkehrszentrum. Vorsicht auf der A48 Koblenz Richtung Dreieck Vulkaneifel. Zwischen Laubach und Ulmen, da liegt ein totes Reh auf der Autobahn. Die A8 Karlsruhe Richtung Stuttgart ist zwischen Pforzheim Süd und Heimsheim wegen einer Fahrbahnerneuerung bis morgen früh also um 5 Uhr gesperrt. Eine Umleitung ist eingerichtet. Und aktuell kommen diese zwei Meldungen noch rein. Vorsicht auf der A3 Köln Richtung Frankfurt zwischen Mönchhof, Dreieck und Kelsterbach. Unfall, der noch nicht abgesichert wurde auf der rechten und der mittleren Spur. Und Vorsicht auf der B10 Stuttgart-Ulm zwischen Mettingen und Esslingen-Pliensau-Vorstadt. In beiden Richtungen sind Menschen auf der Fahrbahn. Gute Fahrt!
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4: Mit Joost Schmidt, guten Morgen. Lena hat's getan. Zayn von One Direction hat's auch getan. Sia hat's sogar gemacht. Die drei hatten bei ihren ersten Veröffentlichungen alle noch einen Nachnamen. Und irgendwann dann keinen mehr. Miley Cyrus will jetzt bald auch nur noch Miley sein. Wir würden gern wissen, warum. Liegt das an dem neuen Album, das bald rauskommt? Wir überlegen mal weiter. Mit einer, die Cyrus heißt. Gleich nach Queen.
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0: Miley Cyrus streicht ihre Nachnamen und veröffentlicht neue Musik. Guten Morgen, hier ist SWR 3. Der Papa von Miley, Billy Ray Cyrus, sagt, das ist eine natürliche Entwicklung einer Legende. Also, er meint das mit dem Nachnamen, den wegzulassen. Das machen alle irgendwann, alle, die gut sind. Das ist so das, was er sagt. Aber warum macht sie das? Ist das so ein Promoschritt vorm neuen Album? Das kommt ja übernächste Woche. Sie hier, die jetzt kommt, hat keine Ahnung vom Musikbusiness. Dafür aber viel Meinung zu diesem Namen. Wir haben mal rumgestöbert, wer in Deutschland Nachnamensschwester von Miley ist. Gibt es irgendjemanden, der auch Cyrus heißt? Also genau der Name, den Miley loswerden will. Und wir haben jemanden gefunden. Janina Cyrus in Frankfurt. Die schreibt man genauso wie Miley. Man spricht sie nur deutsch aus, und zwar Cyrus.
1: Vom Klang vom Namen kann ich es mir nicht vorstellen. Vielleicht hat sie ja familiäre Probleme, weshalb sie den Namen nicht länger tragen möchte. Sowas kann ich mir immer gut vorstellen, dass man den Namen deswegen nicht mehr haben will. Ansonsten, ich liebe meinen Nachnamen. Ich finde, der klingt wunderschön. Er schreibt sich auch sehr schön. Ich finde, er passt auch toll zu ihr. Er hat einen ganz tollen Klang. Also ich würde ihn behalten.
0: Okay. Also, Miley streicht ihren Nachnamen. Janina aus Frankfurt ist kein Fan davon, übernimmt aber gerne den Restbestand an Klingel- und Briefkästenschildern. Wir helfen da auch beim Arrangieren, ne? Daran soll es nicht scheitern. Das neue Album von Miley kommt übernächste Woche raus. Die erste Single davon ist jetzt schon draußen, heißt Bass Persuades, jetzt in SWR 3.

Neue Musik jetzt in SWR3 von Argyle. Den kennen wir schon von diesem Song hier. Divine. Sein neuer Song heißt Blinded by the Sun, von der Sonne geblendet. Und der Inhalt, der Text, huiuiui, das tut weh. Es geht um eine gescheiterte Beziehung. Er singt da, früher war ich glücklich, früher war ich lebensfroh. Ich hasse es, dass ich wütend bin und ich hasse es, dass ich abgestumpft bin. Ziemlich trauriger Song. Ich muss aber sagen, der Song klingt musikalisch nicht ganz so traurig, wie der Text das ist. Also der Song, würde ich sagen, so mitteltraurig, die äußere Verpackung. Und der Inhalt, der ist dafür traurig. Neu in SWR3 und übernächste Woche auch beim SWR3 New Pop Festival. Argyle, Blinded by the Sun.

Es ist kurz nach 6:30. Das Neueste aus dem SWR3-Verkehrszentrum. Viel ist es nicht. Die A8 Karlsruhe Richtung Stuttgart ist zwischen Pforzheim-Süd und Heimsheim wegen einer Fahrbahnerneuerung bis Montagmorgen um 5 Uhr gesperrt. Eine Umleitung ist eingerichtet. Das war's. Euch allen eine gute Fahrt. Kommt gut an. 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

0: Oh Mann, da hatte Leonie noch 20 Sekunden. Der Moderator dieser Sendung dachte, der Song ist schon vorbei. Ja, auf den Bildschirm schauen hilft, weil hier ist so ein schöner roter Countdown. Wenn man das wegen Müdigkeit nicht schafft, dann gibt es ein Problem. So, jetzt ist sie aber vorbei. Leonie in SWR 3 by your side. Es ist Sonntagmorgen. Die Woche ist fast vorbei. Eine Woche Nachrichten. Einmal durch die Sortieranlage durchgeschoben. Dieser Mann weiß, was in welche Tonne gehört und sortiert mit uns aus.
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2: Menschliche Eigenschaften? Sensibel, kritisch, intelligent? Nein, nix menschlich. Märkte sind sensibel, Autos sind intelligent und Infrastruktur ist kritisch. Sowas von kritisch. Es wimmelte diese Woche von kritischer Infrastruktur und dass man die schützen muss. Menschen muss man abstellen, zum Schutz der kritischen Infrastruktings abstellen, ja. Im Gegenzug dürfen Menschen aber sein wie Sofas. Unbequem. Ja, und kriegen neuerdings auch eine Abnehmtablette, wenn ihre Polster zu, wenn sie zu sehr gibt. Das lasse ich weg. Das war weder sensibel, noch kritisch, noch intelligent, sondern von mir, also menschengemacht. Was können Menschen eigentlich noch besser? Einiges. Kurzer Blick, irgendeine Zeitung, irgendein Bericht. Die Rede ist von Eskalation, Explosion, Aggression, Desinformation. Das können Menschen gut. Leider. Und die Dinge, die daraus folgen. Drohnen. Also Thronfolger. Nein, das ist Prinz Hakon. Der Haken an der Sache ist, es geht immer weiter, wenn Drohnen drohen. Berlin schließt das russische Haus, Moskau die deutschen Goethe-Institute. Und jetzt? Wir drohen, russisch Roulette wird nicht olympisch. Die sagen, er ist nie mehr Kreml-Brûlé. Oder wie das heißt, ne? Er ist albern. Ja, es ist menschlich. Bitte, aber uns mal nicht klein machen, ne? Was Menschen auch alles können. Es gibt Menschen, die sind an mehreren Orten gleichzeitig sichtbar. Und es gibt Friedrich Merz, der ist an dem einen Ort, an dem er ist, nicht zu sehen. Ja, alle sagen ihm, du musst dahin, aber lass dich bitte nicht blicken. Es geht da um irgendeine Wahl, ganz weit weg, egal, oder? Naja, wie gesagt, intelligent und so, das ist nicht so meins.
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0: TLC in SWR 3, schönen guten Morgen. Gleich Jack Dean, es ist 6.49 Uhr.
1: Worte. Jonathan Kienast, Katholische Kirche.
2: Viele Menschen fragen sich, welche Partei sie wählen sollen. Heute besonders bei der Landtagswahl in Sachsen-Anhalt. Der Pastor Jan Thiesen sagt dazu Folgendes. Man kann leicht feststellen, dass es in jeder Partei Christen gibt. Manche Christen fordern Gerechtigkeit für Benachteiligte und wählen eher links. Andere betonen die gottgewollte Ordnung und wählen konservativ oder gar rechts. Das ist natürlich äußerst holzschnittartig gesagt, sind aber alles sogenannte christliche Werte. Aus jeder Perspektive lassen sich aber auch gute Gründe gegen alle Parteien finden. Für mich ist völlig klar, dass es keine christliche Partei gibt. Eine Sache, die Jesus deutlich gemacht hat, ist mir aber zentral. Der wichtigste christliche Wert ist die Liebe zu Gott und den Menschen. Durch Nichtwählen, da bin ich sicher, wächst die Liebe nicht. Liebe braucht Mut, Verantwortung zu übernehmen. Das gilt auch am Wahltag. Ich werde daher an der Wahlurne schauen, bei welcher Partei ich am meisten Liebe für Gott und die Menschen wahrnehme.

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1: Um 7 Uhr mit Lydia Wagner. Baden-Württembergs Ministerpräsident Özdemir fordert einen besseren Schutz für kritische Infrastruktur. In Indonesien legt ein Vulkanausbruch den Flugverkehr lahm. Das Wetter: viel Sonne, ab und zu Wolken, maximal 21 bis 29 Grad. Nach Angriffen auf die kritische Infrastruktur fordert Baden-Württembergs Ministerpräsident Özdemir einen schnelleren Schutz entsprechender Einrichtungen. Der Grünen-Politiker sagte dem Redaktionsnetzwerk Deutschland, die Sicherheitserfordernisse hätten sich dramatisch verändert. Aus der Nachrichtenredaktion Andreas Herler.
2: Deutschland sei verletzlich, sagte Özdemir. Dabei sei es egal, ob der Angriff von Linksradikalen komme oder von Wegwerfagenten aus Russland. Deshalb müsse die sicherheitsrelevante Infrastruktur besser geschützt werden, beispielsweise mit Videoüberwachung oder mit Zäunen. All das müsse mit Hochdruck geschehen. In den vergangenen Tagen hatte es Anschläge auf Umspannwerke in Brandenburg und Nordrhein-Westfalen gegeben. Auch in Sachsen wurden 12 Sprengstoffvorrichtungen entdeckt. Die Polizei fahndet weiter nach dem Verfasser von 2 Bekennerschreiben.
1: Außerdem plant das Bundesinnenministerium wohl eine Spezialeinheit, die auf die Abwehr von Drohnenangriffen spezialisiert sein soll. Unter anderem an Flughäfen und Bahnhöfen. Die Menschen in Sachsen-Anhalt wählen heute einen neuen Landtag. Um 8 Uhr öffnen die Wahllokale. Knapp 1,7 Millionen Wahlberechtigte können ihre Stimme abgeben. In Umfragen liegt die AfD, die vom Verfassungsschutz in Sachsen-Anhalt als gesichert rechtsextrem eingestuft wird, deutlich vorn. Wegen eines Vulkanausbruchs müssen in Indonesien hunderte Flüge gestrichen werden, auch internationale Verbindungen. Das indonesische Verkehrsministerium hat mitgeteilt, dass der größte Flughafen des Landes in der Hauptstadt Jakarta teilweise lahmgelegt ist. Am Freitag war der Vulkan Anak Krakatau ausgebrochen. Wegen der Aschewolke sollten die Menschen Masken tragen. In mehreren Schulen ist der Unterricht abgesagt worden, weil Schülerinnen und Schüler Augenreizungen bekommen haben. Schalke 04 hat am zweiten Spieltag der Fußball-Bundesliga ein 0:0 Unentschieden gegen die Bayern geschafft. Schalke-Verteidiger Robin Gosens ist stolz.
3: Wenn man hier auf die Art und Weise einen Punkt holt gegen Bayern, womit im Vorfeld sicherlich nicht so viele gerechnet haben, dann ist das umso herrlicher, wenn man am Ende des Tages belohnt wird. Ich glaube, dass wir defensiv eine herausragende Leistung gebracht haben. Ich glaube, dass jeder heute ans Limit gekommen ist, wenn nicht sogar teilweise drüber gegangen ist. Und nur so kannst du es Bayern schwer machen.
1: Heute spielen noch der HSV gegen Mainz und Frankfurt gegen Augsburg. Und die deutschen Basketballfrauen haben ihr zweites Spiel bei der Heim-WM gewonnen mit 74:58 gegen Japan. Die Zeit, es ist 7.03 Uhr.
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4: Das Wetter für SWR 3. Land heute mit viel Sonne, ab und zu gibt's Wolken, die sind aber nicht besonders groß, die ziehen auch relativ schnell weiter. Die Temperaturen gehen hoch auf 21 Grad im Westerwald und bis 29 Grad im Breisgau. Morgen wird's noch wärmer und schwül. 7.03 Uhr, das Neueste aus dem SWR 3 Verkehrszentrum. Viel ist es nicht. Die A8 Karlsruhe Richtung Stuttgart ist zwischen Pforzheim Süd und Heimsheim wegen einer Fahrbahnerneuerung bis morgen früh um 5 Uhr gesperrt. Eine Umleitung ist eingerichtet. Gute Fahrt!
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4: Mit Jost Schmidt. Schönen guten Morgen. Elche sind ja keine Herdentiere, aber einen Elch sollte man schon zu Hause haben. Oder im Auto. Ihr habt noch keinen? Ja, wir spielen gleich um einen SWR3-Elch. Melden könnt ihr euch jetzt schon. Wer will denn einen Elch? 07-221-2011, WhatsApp, Signal oder anrufen.
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0: SWR3 hier. Einen schönen guten Morgen. Auch an Olaf aus Laa. Guten Morgen, Olaf.
1: Guten Morgen.
0: Wo treffen wir dich? Was machst du gerade?
1: Ja, ich bin gerade auf dem Weg zu meiner Arbeit in einem, als Bediener in einem Freizeitpark.
0: Darfst du erzählen, was du da bedienst im Freizeitpark?
1: Ja, ich bin da tätig in dem schönsten Punkt im ganzen Park, auf gut Deutsch, in dem Aussichtsturm auf 75 Meter Höhe und habe da eigentlich den kompletten Überblick über den ganzen Park.
0: Wie reagieren denn Leute zum Beispiel bei einer Geburtstagsfeier, wenn du sagst, dass du da arbeitest? Das ist doch immer positiv, oder?
1: Ah ja, die gucken dann halt da immer so, ah ja, du arbeitest da und da, ach, das ist aber schön. Ja, es gibt aber auch andere Leute, die sagen, ja, würde ich auch ganz gern, wo ich dann immer sage, guck auf die Seite, die suchen noch Leute.
0: Sehr gut. So, Olaf, wir spielen zusammen den SWR3 Elch-Test. Es kommen jetzt 3 Elch-Fakten auf dich zu, aber nur einer ist wirklich ein Fakt davon. Die anderen beiden sind Attrappen, ja, haben wir uns ausgedacht, haben wir uns komplett aus dem Geweih gezogen.
1: Oha.
0: Du kannst jetzt gleich sagen, was denkst du, was ist wahr und was ist falsch? Ja?
1: Okay.
0: Also hier kommt Behauptung Nummer 1. Elche greifen besonders häufig Seitenspiegel an, weil sie ihr Spiegelbild für einen rivalisierenden Elch halten. Das ist Nummer 1. Nummer 2 ist, Elche lecken im Winter manchmal Autos ab. Und Nummer 3 ist, Elche legen sich im Winter bevorzugt hinter frisch abgestellte Autos, weil die Wärme des Auspuffs den Boden wärmt. Was sagst du?
1: Also das Letzte auf jeden Fall nein.
0: Okay, sehr gut.
1: Das ist für mich unwahrscheinlich.
0: Du gehst nach Ausschlusskriterium vor, sehr gut, okay. Was stimmt eher? Seitenspiegel, rivalisierender Elch oder Elche lecken Autos ab?
1: Also ich könnte mir das... Ja, es kommt immer ganz drauf an, wo wir den Elch dann da treffen. Also ich würde eher sagen, das Zweite.
0: Das ist richtig, ne?
1: Ja, es hört sich für mich vernünftiger an.
0: Das ist richtig, sehr gut. Du bekommst ein SWR3 Elch.
1: Oh, super, danke schön.
0: Das ist Wahnsinn. Also Elche lecken im Winter wirklich manchmal Autos ab. Das Problem gab es schon in Kanada. Ist auch wirklich dokumentiert und es gab vorübergehend auch schon so elektrische Hinweistafeln in einem kanadischen Park mit der Bitte auf Englisch, lassen Sie Elche nicht ihre Autos ablecken. Das ist erstmal, klingt das witzig, es ist tatsächlich so ein bisschen ein Problem, die stehen halt total auf Salziges und zumindest in Kanada haben sie gelernt, dass im Winter an Autos Streusalz kleben bleibt und andere Mineralien und die verlieren natürlich dann so ein bisschen die Scheu vor Autos und es gibt vielleicht dann mehr Unfälle. Deswegen, lieber Olaf, bitte lass keinen Elch an deinem Auto lecken.
1: Okay. Also lass mal Finnland mal außen vor, wenn wir in den Urlaub fahren.
0: Ja, oder einfach abhauen, wenn du merkst, oh warte mal, der will jetzt hier an mein Auto ran. Du bekommst einen SWR3 Elch nach Laa, den darfst du mit ins Auto nehmen, aber auch bitte nicht draußen rumlecken lassen.
1: Nein.

Cat Burns in SWR 3. Wir haben gerade gesprochen hier in Fit in der Frühaufsteher-Show über Elche in Kanada, die dabei beobachtet wurden, wie sie Autos ablecken, weil die Elche gelernt haben, im Winter sammelt sich da Streusalz und Elche stehen total auf Salz und Mineralien, die da am Auto kleben. Und die Parkverwaltung sagt, Leute, passt bitte auf, lasst keine Elche eure Autos ablecken. Jetzt schreibt Roja aus Immenstadt bezüglich der Elche, wie bitte hindert man ein Elch, das Auto abzuschlecken? Das ist eine fantastische Frage, die wir hiermit einmal weiterleiten wollen an alle Elchexperten. Ich meine, wenn er gut erzogen ist, dann hört er auf aus. Vielleicht. Hoffentlich. Hier kommt noch was Aktuelles aus dem Verkehrszentrum. Auf der A66 Frankfurt Richtung Wiesbaden zwischen Wallau und Wiesbaden-Nordenstadt liegt ein totes Tier auf der rechten Spur und Vorsicht auf der A6 Nürnberg Richtung Heilbronn zwischen Neuenstein und Öhringen ein totes Reh. Gute Fahrt, kommt gut an.

gleich Shakira in SWR 3. Es ist kurz vor 7:30, das Neueste aus dem SWR3-Verkehrszentrum. Vorsicht auf der A6 Nürnberg Richtung Heilbronn. Zwischen Neuenstein und Öhringen, da liegt ein totes Reh. Die A8 Karlsruhe Richtung Stuttgart ist zwischen Pforzheim Süd und Heimsheim wegen einer Fahrbahnerneuerung bis morgen früh um 5 Uhr gesperrt. Eine Umleitung ist eingerichtet. Das war's schon. Euch eine gute Fahrt. Kommt gut an. 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

Becker Smith in SR3. Tja, also Tokyo Hotel machen wieder das, was sie seit 20 Jahren ziemlich zuverlässig können. Menschen dazu bringen, sehr starke Meinungen zu haben. Der neue Song von Tokyo Hotel heißt Dye My Hair. Färbe meine Haare. Der lief noch nie im Radio in SWR3. Das ist jetzt hier gleich eine Premiere. Und deswegen wird es sicher gleich Leute geben, die über 07221 2011 schreiben, mach den Mist aus. Und es wird sicher auch Nachrichten geben wie, spielt es bitte öfter. Stündlich. Halbstündlich. Ist schön, oder? Also wir finden das super, wenn diese vier Männer das schaffen, uns irgendwo zu kitzeln, so eine emotionale Reaktion rauszuholen. Ja? Egal ja erstmal in welche Richtung. Sie schaffen das, dass man irgendwie emotional reagiert. Also, sind gespannt, was hier gleich ins Studio per Nachricht reinkommt. Ist aber ein handwerklich guter Song, der neue von Tokyo Hotel. Ja, das muss man schon sagen. Das ist ein ordentliches Stück langsamer vom Tempo her als vieles, was wir sonst so von Tokyo Hotel gewohnt sind, so kennen. Es klingt stellenweise fast ein bisschen nach Sunrise Avenue. Also so ein kleines bisschen. Tokyo Hotel, neu in SWR3. Noch nie vorher gespielt hier im Radio. Dye My Hair ist Freitag rausgekommen. Bin mal gespannt, wie ihr das findet.

Ja, Tokyo Hotel in SWR 3, ganz neu, dreimal her. Es ist passiert wie erwartet. Also Franziska schreibt, könnten wir nächste halbe Stunde dann nochmal spielen? MK schreibt, da hätte ich mehr erwartet. Und Nadine schreibt, einmal gespielt reicht dann auch.

0: Hier kommen noch weitere Nachrichten rein. Zum neuen Song von Tokyo Hotel haben wir gerade gespielt. Dye My Hair. Es gibt noch eine andere Franzi, die schreibt, guten Morgen, ziemlich lahm und langweilig, der Titel von Tokyo Hotel. Wir hatten gerade eine Franzi, die fand's gut. So, und dann schreibt aber Thomas irgendwas zwischen nichtssagend und bedeutungslos. Aber es gibt auch viele Gegenmeinungen hier von René aus Inslingen, der schreibt, das neue Lied von Tokyo Hotel finde ich gut, die Jungs sind älter und ein bisschen reifer geworden, kann ruhig öfters gespielt werden. So, und dann gibt es noch eine, ich möchte sagen, fast schon Analyse dieses Liedes. Eine fast Deutsch-Aufsatzanalyse.
1: Hallo Just, ich finde es irgendwie cool. Es ist fast schon so eine Hymne. Ich meine, mit Haare färben, Fußball, Weltmeisterschaft oder so. Aber egal, Fußballer haben ja meistens die Haare schön, denken sie. Ich finde es gar nicht so schlecht.
0: Danke, TT, über 07221 2011. Also, wir fassen zusammen. Der neue Song von Tokyo Hotel, gerade in SWR3 das erste Mal. Viele finden es gut.

Lost Frequencies in SWR3. Noch was Aktuelles aus dem Verkehrszentrum. Vorsicht auf der A60 Mainz-Bingen. Zwischen dem Kreuz Mainz-Süd und Mainz-Finden-Saar-Straße. Ein Unfall, der nicht abgesichert ist.

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1: Um 8 Uhr mit Lydia Wagner. In Sachsen-Anhalt geht die Landtagswahl los. Die deutschen Basketballerinnen haben ihr zweites WM-Spiel gewonnen. Das Wetter: viel Sonne, ab und zu Wolken, maximal 21 bis 29 Grad. In Sachsen-Anhalt öffnen in diesen Minuten die Wahllokale. Rund 1,7 Millionen Menschen sind zur Landtagswahl aufgerufen. Erstmals könnte die vom Verfassungsschutz als rechtsextrem eingestufte AfD in einem Bundesland die Landesregierung stellen. Aus Magdeburg berichtet Jochen Müller.
2: Seit Monaten liegt die AfD in Sachsen-Anhalt in allen Umfragen weit vor allen anderen Parteien. Die Stimmung in Sachsen-Anhalt hat sich unterdessen aufgeheizt. Nie zuvor wurden so viele Wahlplakate zerstört. An vielen Wahlständen kam es zu verbalen Auseinandersetzungen und zu Rempeleien. Innenministerin Tamara Zieschang wollte auch für den Wahlabend Ausschreitungen nicht ausschließen. Beobachtet wird die Wahl von 800 Journalisten. Viele von ihnen kommen aus dem europäischen Ausland. Selbst aus China und Taiwan sind Medienvertreter angereist.
1: Nach den versuchten Anschlägen auf das Stromnetz in Nordrhein-Westfalen, Brandenburg und Sachsen fordern mehrere Politiker, dass wichtige Infrastruktur besser geschützt wird. Baden-Württembergs Ministerpräsident Özdemir hat dem Redaktionsnetzwerk Deutschland gesagt, man müsse jetzt schnell mehr Sicherheit schaffen, beispielsweise mit Videoüberwachung oder Zäunen. Außerdem plant das Bundesinnenministerium wohl eine Spezialeinheit, die auf die Abwehr von Drohnenangriffen spezialisiert sein soll. Unter anderem an Flughäfen und Bahnhöfen. Innenminister Dobrindt sagt, Angriffe auf kritische Infrastruktur würden zunehmen. Zum ersten Mal hat eine deutsche Trägerrakete die Erdumlaufbahn erreicht. Die Rakete Spectrum des Unternehmens ESA Aerospace hob kurz nach 22 Uhr vom norwegischen Weltraumbahnhof Andøya ab. Sie hat 5 wissenschaftliche Satelliten an Bord. Bundeskanzler Merz gratulierte und sprach vom Beginn einer neuen Ära. Beim ersten Startversuch vergangenes Jahr war die Rakete nach nur 30 Sekunden ins Meer gestürzt. Die deutschen Basketballfrauen haben bei der Heim-WM den ersten Sieg gefeiert. Mit einem 74-58 gegen Japan. Vorgestern gegen Spanien hatte das Team verloren. Das war ein kleiner Weckruf, sagt Kapitänin Marie Gülich.
3: Also ich weiß nicht, was gestern los war, muss ich ehrlich sagen, aber das haben wir abgehakt und heute haben wir uns wirklich vorgenommen, da rauszukommen mit Urgency, mit Feuer natürlich, aber auch einfach, wir wussten auch einfach, wie schnell und wie anspruchsvoll dieses Spiel werden wird, weil die Japaner den Ball halt so pushen, wie sie das tun und die Dreier so werfen, wie sie das tun.
1: Ob das Team weiterkommt, entscheidet sich morgen im Spiel gegen Mali. Und in der Fußball-Bundesliga hat Schalke ein Unentschieden gegen die Bayern geschafft. Die Zeit, es ist 8.03 Uhr.
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4: Das Wetter für SR3-Land heute mit viel Sonne. Ab und zu gibt es ein paar Wolken, die sind aber nicht besonders groß und ziehen relativ schnell auch wieder weiter. Die Temperaturen gehen hoch auf 21 Grad im Westerwald und bis 29 Grad im Breisgau. Morgen wird's wieder wärmer und schwüler. 8.03 Uhr, das Neueste aus dem SR3-Verkehrszentrum. Vorsicht auf der A60 Mainz Richtung Bingen. Zwischen dem Kreuz Mainz-Süd und Mainz-Finden-Saarstraße ein Unfall, der noch nicht abgesichert wurde. A3 Köln Richtung Frankfurt, zwischen Wiesbadener Kreuz und Kelsterbach. Unfall auf der rechten und auf der mittleren Spur, 3 Kilometer Stau da. Die A8 Karlsruhe Richtung Stuttgart ist zwischen Pforzheim Süd und Heimsheim wegen Fahrbahnerneuerung bis morgen früh um 5 Uhr gesperrt. Eine Umleitung ist eingerichtet. Gute Fahrt!
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4: Mit Jost Schmidt, guten Morgen. Die Elche beschäftigen euch noch. Ja, ja, wir merken das. Wir haben vorhin gelernt hier in SWR 3, dass Elche sich in Kanada angewöhnt haben, Autos abzulecken. Weil dieses Salz, das ja im Winter auf den Straßen ist und dann auch an den Autos klebt, total cool finden, total lecker finden und auch die anderen Mineralien, die so auf dem Autolack kleben. Keine gute Idee. So, und jetzt hat sich gerade Christoph aus Lappland gemeldet mit noch mehr Wissen zu Elchen. Wir lernen und staunen. Gleich nach Basti und Prince.
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0: SWR 3 ist hier am Sonntagmorgen. Elche lecken im Winter manchmal Autos ab, haben wir vorhin gelernt. Das wurde in Kanada in einem Nationalpark beobachtet. Da wurden dann sogar vorübergehend elektrische Hinweistafeln aufgestellt für die ganzen Touristen. Und die Parkverwaltung hat da drauf geschrieben auf Englisch: Lassen Sie Elche nicht ihre Autos ablecken. Ja, die stehen anscheinend total auf Salziges. Zumindest in Kanada haben sie gelernt, dass im Winter an Autos Streusalz klebt und andere Mineralien, die sie toll finden. Ist aber nur so semi-toll, weil die Elche ja dann so ein bisschen die Scheu vor Autos verlieren. Keine gute Sache. So, und dann hat sich gerade eben Christoph aus Südlappland gemeldet. Da lecken die Elche bei euch auch Dinge ab, aber andere Sachen. Christoph, erzähl.
1: Was wir hier in Lappland haben, ist, dass die Elche auch bevorzugt, das gilt für Rentiere im Übrigen genauso, Elche lecken auch unheimlich gerne die Fahrbahn ab, weil die diesen Gummiabrieb von der Fahrbahn ablecken. Und das ist also, wenn man mit dem Auto unterwegs ist, wirklich sehr gefährlich. Das ist eigentlich so der Kern dahinter halt, dass die auf diese Mineralien stehen. Und ich denke, da liegt auch die Ursache für dieses Ablecken von den Autos. Ich wohne hier in der Region, wir haben hier weniger als einen Einwohner pro Quadratkilometer.
0: Wow.
1: Das heißt, die sind auch hier eben nicht so einen Autoverkehr gewöhnt. Und es ist halt so, wenn es auch kalt ist oder so, wenn die Sonne rauskommt und die Straße ist frei, also der Teer wärmt sich auf, dann legen die sich auch einfach auf die Straße und da bleiben die auch liegen. Und so ein Elch, also wiegt zwischen 500 und 900 Kilo, also der liegt dann auch da. Und die Färbung des Fells ist halt so, vor allen Dingen bei Nebel, ist es extrem gefährlich. Und die flüchten dann auch merkwürdigerweise nicht. Also selbst wenn man die, vor allen Dingen, wer den Fehler dann macht, Fernlicht anzumachen oder so, die gucken dann ins Licht, die bleiben stehen. Das Problem gilt für Rentiere genauso, die machen das auch. Und die gehen sowieso nicht zur Seite. Also die sind Menschen gewöhnt und die liegen und sitzen auf der Straße und bleiben da auch stehen. Also da muss man manchmal aussteigen und muss die wirklich vertreiben von der Straße, dass man weiterfahren kann.
0: Christoph, danke fürs Anrufen und
1: gerne.
0: Liebe Grüße nach Südlappland.
1: Ja, gerne.
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Also wir müssen uns ja sehr wundern. Was ist mit Tieren und Autos? Und Ablecken, was ist denn da los? Also wir haben heute Morgen schon in SWR3 gelernt, Elche lecken Autos ab. Zumindest in Kanada wurde das beobachtet, weil das so salzig schmeckt. Ja, im Winter, wenn überall Salz auf den Straßen liegt. Dann haben wir gerade von Christoph aus Südlappland erfahren, die lecken auch Straßen ab. Zumindest bei ihm da oben. Und jetzt schreibt Ralf aus Speyer über 07221 2011 ins Studio. Das ist uns mit unserem Wohnmobil in Norwegen passiert, als eine Kuh, gerade waren es noch Rentiere und Elche, jetzt sind es auch Kühe, während einer Kaffeepause genüsslich unsere Rückspiegel abschleckte. Also ich denke, er meint diese Seitenspiegel, ne? Rückspiegel ist ja im Auto. Okay, aber die Seitenspiegel ableckte. Oder eine Ziegenherde hat ein geparktes Auto im Verdun in Frankreich komplett bis aufs Dach abgeleckt und beschädigt. Das ist nicht cool. Aufhören damit.

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11: Nach 8:30, hier ist das Neueste aus dem SWR3 Verkehrszentrum. A3 Köln Richtung Frankfurt zwischen Wiesbadener Kreuz und Kelsterbach. Unfall auf der rechten Spur, 3 Kilometer Stau da. Die A8 Karlsruhe Richtung Stuttgart ist zwischen Pforzheim Süd und Heimsheim wegen einer Fahrbahnerneuerung bis morgen früh um 5 Uhr gesperrt. Eine Umleitung ist eingerichtet. Das war's schon. Euch allen eine gute Fahrt. 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

0: Wilde Tiere, die sich daneben benehmen. So ist vielleicht die Überschrift hier in SWR 3. Wir haben heute Morgen gelernt, Elche haben in Kanada gelernt, Autos abzulecken. Die finden das Salz total toll, das da so auf dem Autolack klebt. Das landet ja im Winter, ne? Kennen wir alle von der Straße auf den Autos. Verena aus Zaberfeld schreibt über 07221 2011. Uns haben Kühe mal bei einer Mountainbike-Tour in Österreich, als wir Pause gemacht haben, unsere vollgeschwitzten und gleich auch salzigen und mineralstoffhaltigen Fahrradsättel abgeleckt. Lecker, Verena. Patricia schickt ein Bild ins Studio und schreibt, in Slowenien kuscheln sich Schafe an die Autos. Und da sehen wir auf dem Bild wirklich, wie Schafe an und unter Autos liegen. Und Christoph aus Stuttgart hat sich auch gemeldet, bei dir geht's auch um Rinder.
1: Wir waren beim Almabtrieb in der Schweiz.
0: Da werden die so über Weiden und Straßen...
1: Von den Weiden runter ins Tal getrieben.
0: Ja.
1: Und dann sind die Kühe über einen Parkplatz und eine Kuh hat sich ihre Hörner an den am Seitenspiegel vom Auto gekratzt. Und dann hat es krack gemacht und dann hing der so nach unten. Und das Geräusch, das weiß ich bis heute noch.
0: So ein Plastikzerbrechgeräusch.
1: Genau. Und dieses Geräusch, das höre ich jetzt noch, weil das war so lustig. Die Kuh war ganz entspannt und hat sich da gekratzt und zack, war alles kaputt.
0: Das war euer Auto?
1: Nein, zum Glück nicht.
0: Aber wir haben Mitgefühl mit wem auch immer das gehört hat.
1: Ja, das war irgendeiner aus der Schweiz und der hat halt jetzt ein Auto ohne Spiegel.

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1: Was macht man mit alten Tagebüchern, Liebesbriefen oder Kinderbildern? Dokumente, die mir viel bedeuten, die ich aber auch nicht ewig aufbewahren möchte. Ich war bei einem Event, das genau für diese Fälle gemacht war. Es hieß Würdiges Feuer und wurde auf dem Vorplatz einer Kapelle mitten in der Natur entzündet. Mit einem Karton unterm Arm komme ich dort an und ich bin nicht der Einzige. Viele Leute mit Büchern, Ordnern und Zettelboxen haben sich eingefunden. Ein Pfarrer segnet das würdige Feuer und empfiehlt uns, die liebgewordenen Schriftstücke noch einmal zu studieren, bevor wir sie dem Feuer übergeben. Wir ziehen uns also in die Kapelle zurück und blättern nochmal durch. Ich habe ein Fürbittbuch aus meiner Kirche dabei und lese, was die Menschen in den letzten 10 Jahren bewegt hat. Und damit würdige ich es auch. Natascha bittet, dass Gott ihrer Oma beisteht, die sich immer so aufregt. Heiner beklagt, dass seine Frau gestorben ist. Und Doris bittet um die richtige Entscheidung. In der Bank vor mir blättert ein junger Mann in irgendwelchen alten Briefen. Und gegenüber schaut eine Frau einen Ordner mit Kinderbildern durch. Irgendwann treffen wir uns draußen vor der Feuerschale. Und die, die bereit sind, werfen die Papiere ins Feuer. Manche wollen noch etwas loswerden und sprechen mit dem Pfarrer. Und die Frau mit den Kinderbildern möchte sie jetzt doch nicht verbrennen. Das würdige Feuer hat mir gezeigt, dass manche Erinnerungsstücke wirklich wertvoll sind. Kein Fall für die Papiertonne, sondern gut, wenn ich ihnen Raum gebe und sie würdige. Aber ich darf mir irgendwann auch eingestehen, die Papiere vertrauensvoll dem Feuer zu übergeben. Denn die Erinnerungen, die bleiben ja.
0: Das waren die Gedanken in SWR 3 von Dominik Frey, Katholische Kirche.

Ariana Grande in SWR 3. Hier kommt noch was Kleines aus dem Verkehrszentrum. So klein ist es leider gar nicht. In Österreich auf der Fernpass Bundesstraße Füssen Richtung Nassereit zwischen dem Grenztunnel Füssen und Wengle immer wieder Stau und Verzögerung. Mindestens 45 Minuten länger braucht man da jetzt schon. Geduld euch. Gleich Christian Thees in SWR 3 in Talk mit Thees. Ich bin Just Schmidt. Schönen Sonntag.

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1: Um 9 Uhr mit Lydia Wagner. In Sachsen-Anhalt laufen die Landtagswahlen. Schalke schafft in der Bundesliga ein Unentschieden gegen den FC Bayern. Das Wetter: viel Sonne, ab und zu Wolken, maximal 21 bis 29 Grad. In Sachsen-Anhalt können jetzt rund 1,7 Millionen Menschen den Landtag wählen. Erstmals wäre es möglich, dass die vom Verfassungsschutz als rechtsextrem eingestufte AfD in einem Bundesland die Landesregierung stellt. Seit Monaten liegt sie in allen Umfragen weit vor den anderen Parteien. Die Stimmung in Sachsen-Anhalt ist aufgeheizt. Nach Polizeiangaben wurden noch nie so viele Wahlplakate zerstört. Die Wahl wird von 800 Journalisten beobachtet, darunter viele aus dem Ausland. Auch aus China und Taiwan sind Medienvertreter angereist. Auch in zwei größeren Städten in Rheinland-Pfalz wird heute gewählt. Rund 67.000 Menschen in Speyer und Pirmasens sind dazu aufgerufen, ihre Oberbürgermeister zu bestimmen. Sollte keiner der Kandidatinnen und Kandidaten mehr als 50% der Stimmen bekommen, findet die Stichwahl am 20. September statt. Nach Angriffen auf die kritische Infrastruktur fordert Baden-Württembergs Ministerpräsident Özdemir einen schnelleren Schutz entsprechender Einrichtungen. Der Grünen-Politiker sagte dem Redaktionsnetzwerk Deutschland, die Sicherheitserfordernisse hätten sich dramatisch verändert. Aus der Nachrichtenredaktion Andreas Herrler.
2: Deutschland sei verletzlich, sagte Özdemir. Dabei sei es egal, ob der Angriff von Linksradikalen komme oder von Wegwerfagenten aus Russland. Deshalb müsse die sicherheitsrelevante Infrastruktur besser geschützt werden, beispielsweise mit Videoüberwachung oder mit Zäunen. All das müsse mit Hochdruck geschehen. In den vergangenen Tagen hatte es Anschläge auf Umspannwerke in Brandenburg und Nordrhein-Westfalen gegeben. Auch in Sachsen wurden 12 Sprengstoffvorrichtungen entdeckt. Die Polizei fahndet weiter nach dem Verfasser von 2 Bekennerschreiben.
1: Schalke 04 hat am zweiten Spieltag der Fußball-Bundesliga ein 0:0 Unentschieden gegen die Bayern geschafft. Schalke-Trainer Miron Muslic sagt, ein gutes Gefühl.
3: Es fühlt sich nach einem hochverdienten Punkt an. Ich glaube, wir haben einen guten Plan gehabt, aber die Jungs haben den auch schon auch ausführen müssen in Perfektion, weil sonst die Bayern einfach da sind, dass sie alles bestrafen. Aber wir haben heute sehr, sehr viel investiert für diesen Punkt. Die Fans haben uns getragen von der ersten Sekunde, vor der ersten Grätsche. Diese Energie haben wir gebraucht, aber das ist halt Schalke zu Hause.
1: Heute spielen noch der HSV gegen Mainz und Frankfurt gegen Augsburg. Und die deutschen Basketballfrauen haben ihr zweites Spiel bei der Heim-WM gewonnen mit 74:58 gegen Japan. Die Zeit, es ist gleich 9.03 Uhr.
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4: Das Wetter heute scheint meist strahlend, die Sonne, nur ab und zu ziehen ein paar lockere Wolken vorbei und die Temperaturen. Es ist sommerlich, 21 Grad in der Hohen Eifel bis 29 Grad in der Ortenau. Das Neueste aus dem SWR 3 Verkehrszentrum. Die A8 Karlsruhe Richtung Stuttgart ist zwischen Pforzheim Süd und Heimsheim wegen einer Fahrbahnerneuerung bis morgen früh 5 Uhr gesperrt. Eine Umleitung ist eingerichtet. Und Österreich auf der Fernpass Bundesstraße Füssen Richtung Nassereit zwischen dem Grenztunnel Füssen und Wengle immer wieder Stau und eine Verzögerung von etwa 45 Minuten. Gute Fahrt allen unterwegs.
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4: Hallo und guten Morgen. So, freue mich auf meinen ersten Gast. Sie ist seit 2022 professionelle Tischfußballspielerin, Lynn Tran. Guten Tag.
5: Vielen Dank für die Einladung. Ich freue mich total, hier zu sein.
4: So, unsere beste Tischfußballspielerin in Deutschland, fünffache Weltmeisterin. So, mit wie viel ist dein Handgelenk versichert?
5: Ich habe tatsächlich eine Unfallversicherung, eine private. Nicht ganz wegen meines Handgelenks, weil mein Berater hat mir gesagt, das wäre ganz schön teuer, genau das zu versichern. Und so viel Geld habe ich leider nicht.
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0: 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Der Sonntagmorgen hier. Hier ist unser Talk und mein erster Gast ist Lina Tran. Sie ist Deutschlands beste Tischfußballspielerin, fünffache Weltmeisterin. Eine, die schon von Kindheit an einen großen Anspruch an sich selber gehabt hat. Ein Anspruch, der so groß war, dass es sie eigentlich selber fast kaputt gemacht hat. Über diesen, ja, wirklich auch teilweise steinigen Weg hat sie geschrieben in dem Buch Aus dem Handgelenk. Und da erfahren wir natürlich auch, dass sie viele Talente hat. Denn bevor sie mit Tischfußball relativ spät angefangen hat, war sie eine hervorragende Schachspielerin. Schach war für dich als junges Mädchen so eine Art Flucht vor einer Belastung und dem Leistungsdruck, auch in der Schule oder aber auch den Eltern. So, bevor du mit Schach sozusagen als Flucht begonnen hast, was waren deine Interessen davor?
1: Ich wollte Fußball spielen.
0: Okay, damals schon.
1: Leider gab es da so ein paar kulturelle Unterschiede. Also ich bin ja in Deutschland geboren, meine Eltern sind aber in ihren 20ern aus Vietnam nach Deutschland gekommen, zum Teil unfreiwillig, und dort sind auch andere Prägungen logischerweise. Und für die war Fußball ein absolutes No-Go. Ich durfte nicht Fußball spielen, weil das etwas ist, was nur Jungs machen. Ich habe mich aber dann trotzdem... Ich wollte trotzdem spielen. Ich habe immer versucht, überall zu spielen, wo ich konnte, auf dem Pausenhof in der Schule oder eben halt auch tatsächlich im Verein. Nur ich war einmal zum Schnuppern da und irgendwann beim zweiten Mal meinte dann der Fußballtrainer zu Recht, dass ich halt so ein Formular ausfüllen muss, weil sonst gibt es ja auch Probleme mit der Versicherung, falls mir was passieren sollte. Und meine Eltern wussten auch gar nicht, dass ich da bin.
0: Natürlich nicht.
1: Und irgendwann war ich so, naja gut, dann durfte ich noch einmal mittrainieren. Dann habe ich da diesen Wisch mitgenommen und habe das meinen Eltern dann mutigerweise, finde ich, noch gezeigt, obwohl ich die Antwort schon kannte. Und dann wurde mein Traum vom Fußballspielen da leider auf Eis gelegt, nennen wir es mal so.
0: Okay, da hast du dich noch nicht getraut, die Unterschrift zu fälschen.
1: Haha, nein.
0: Obwohl du eine gute Schülerin warst. Also ich meine, du warst eine gute Schülerin, durchaus eine Zweierschülerin, ne?
1: Ich habe das geliebt, in der Schule zu sein. Und in der zweiten Klasse fängt es ja dann auch an, dass man halt Noten bekommt. Das war für mich jetzt erstmal so normal, das ist ja gegeben.
0: Kleines.
1: Und plötzlich kriegt man Noten und ich habe dann meine erste Mathe-Note geschrieben, das war halt eine 2+. Bin ganz stolz nach Hause. Die Lehrerin hat mir auch vermittelt, dass das eine ganz tolle Note ist, aber meine Eltern konnten diesen Stolz leider nicht mit mir teilen, sondern haben mich dann stattdessen gefragt, warum ich keine 1 geschrieben habe.
0: Ganz kurze Unterbrechung aus dem SWR3 Verkehrszentrum. Achtung, Falschfahrer auf der A6 Heilbronn-Nürnberg. Zwischen Schwäbisch Hall und Itzhofen-Wolpertshausen kommt Ihnen ein Falschfahrer entgegen. Bitte äußerst rechts fahren, nicht überholen. Auf der A6 Heilbronn-Nürnberg zwischen Schwäbisch Hall und Itzhofen-Wolpertshausen ein Falschfahrer. Bitte Vorsicht in beiden Richtungen. Und deine Eltern haben dich also dann tatsächlich gefragt, warum du keine 1 geschrieben hast.
1: Und das hat schon was mit mir gemacht. Das hat mir sehr viel Freude genommen, ne? Weil ich dann gemerkt habe, mit der Zeit vor allem auch, es zählt nur das Ergebnis. Und so verliert man natürlich auch die Freude am Lernen. Ne? Und ich habe in der Grundschule nur 1 und 2 gehabt. Und trotzdem waren da auch immer noch die 2 halt im Zeugnis nicht gut genug. Ne? Und bin dann ins Gymnasium, habe dann mein Halbjahreszeugnis aus der 5. Klasse habe ich mit nach Hause gebracht und hatte meine erste 3. Das war nicht so witzig. Das war... nicht lustig. So sehr nicht lustig, dass ich entschieden habe, das möchte ich nicht mehr. Ich möchte nicht dem ausgesetzt sein, was passiert, wenn ich eine 3 schreibe oder eine 3 im Zeugnis habe.
0: Ja.
1: Natürlich, als Kind möchte ich das nicht. Als Kind möchte ich keine Strafen bekommen. Ne? Vor allem nicht so. Das heißt, es hat mich dann tatsächlich dazu geführt, dieser Leistungsdruck hat mich dazu geführt, dass ich eine Lösung finden wollte. Und ich meine, jetzt, wenn ich heute ein bisschen drauf zurückblicke, finde ich es ganz lustig, ehrlich gesagt. Ja, ich fand die Lösung eigentlich ganz schon smart für
0: und,
1: so ein Kind. Ne?
0: Und deine Lösung war?
1: Es fällt schwer, immer noch das zu sagen, aber ich habe die Zeugnisse gegenüber meinen Eltern dann gefälscht.
0: Ja.
1: Ab dem Ganzjahreszeugnis, 5. Klasse bis zum Abitur.
0: Erzählt sehr offen Lin Tran, die nahezu alles gewonnen hat, was man so im Tischfußball gewinnen kann. Und dennoch, je erfolgreicher sie wurde, desto drängender wurde diese Frage, Wozu eigentlich das Ganze? Und vor allem auch, warum bin ich eigentlich nicht glücklich? Wir sprechen gleich weiter hier im SWR 3 Talk.

0: So klingt der Sonntagmorgen hier bei uns. Hier ist der Talk und ich spreche mit unserer besten Tischfußballspielerin in Deutschland, mit Lin Tran, darüber, wie schwer Glaubenssätze aus der Kindheit abzuschütteln sind, selbst als Erwachsener. Lin war trotz all der Erfolge nicht glücklich, der Selbstwert war sehr weit unten, ja, auch aufgrund des Leistungsdrucks, ja, und hattest du diesen Glaubenssatz der Eltern mitbekommen und es ging dir wirklich sehr, sehr schlecht. Absoluter Tiefpunkt war vor der WM 25. Als dreifache Weltmeisterin fühltest du dich nicht gut genug. Wie ging es dir denn in der Zeit genau?
1: Ich hatte das Gefühl, ich muss gewinnen, damit ich wertvoll bin. Ich hatte das Gefühl, ich würde alles verlieren, wenn ich jetzt diese WM, wenn ich antrete und diese WM nicht gewinne, dann verliere ich alles. Also es hat sich wirklich ganz schlimm für mich so absolut angefühlt, weil ich mich als Person, als Lin, über diese Leistung definiert habe. Und ich wusste irgendwann bei diesem mentalen Tiefpunkt, das kann nicht so weitergehen. Das ist nicht gesund.
0: Dein Buch beginnt ja übrigens auch gleich mit dieser einen Szene, ja, wo Tobi dir vorwirft,
1: ja,
0: es geht hier nicht um Technik, dass du technisch nicht weit genug bist, um jetzt vielleicht die nächste WM einzufahren. Du hast ein Ego-Problem. Wo war das genau? Wo wart ihr da?
1: Wir waren im Sidekick in Harburg. Ja. Das ist, wo ich Mitglied bin und auch oft und sehr viel trainiere. Und da haben wir trainiert für die WM. Und ich habe das Problem, dass ich sehr perfektionistisch bin, mhm, und ich das Gefühl habe, ich brauche irgendwie eine Garantie für Erfolg. Ich habe praktisch nach einer Garantie für Erfolg gesucht. Und es gibt keine Garantie für Erfolg. Das ist das Ironische dabei, aber das wusste ich zu dem Zeitpunkt noch nicht. Also habe ich immer versucht, irgendwas zu suchen, ein Problem, worauf ich das projizieren kann. Ja, und dann habe ich ein Problem genommen, was gar nicht existiert. Und habe das richtig so, das hochgeschaukelt. Und immer
0: was war
1: daran,
0: es in dem Fall?
1: Das war in dem Fall, dass mein, also beim Tischfußball kann man ja, hat man das Tor und dann kann man in verschiedene Lücken schießen. Und ich sag jetzt mal, wenn man mittig auf das Tor guckt, dann kann man nach links oder rechts schießen.
0: Ja.
1: Und ich habe dann mir eingeredet, ich habe ein Problem, nach rechts zu schießen. Technisch.
0: Okay.
1: Habe dann gesagt, okay, das muss ich lösen. Das ist meine Garantie für Erfolg. Wenn ich dieses Problem löse, dann werde ich Weltmeisterin. Dann lösen sich alle meine Probleme. Dann werde ich Erfolg haben. Dann passt alles. Nur das Problem ist, du kannst ja nicht etwas lösen, wo gar kein Problem ist. Es gibt's nicht. Es gibt keine Garantie für Erfolg. Und bis ich das verstanden habe, das hat dann schon mal so, das war 2 Tage vor der WM.
0: Es ist gar nicht so leicht, ein Gespür dafür zu bekommen, wie schlecht es dir eigentlich zwischenzeitlich ging.
1: Mhm.
0: Denn ich weiß, du warst eigentlich kurz davor, die Tischfußballerkarriere auch an den Nagel zu hängen, ne? Und zwar, ich glaube, sogar vor der WM 25, die du dann gewonnen hast sogar.
1: Ja.
0: Kurz davor warst du aber so weit, zu sagen, ich will das gar nicht mehr.
1: Mhm.
0: Wie ging es dir zu dem Zeitpunkt?
1: Es ist nicht so, dass man auf einmal gar nichts mehr kann. Also das ist ja immer unterschiedlich, wie sich das auswirkt. Aber es war dann schon so, es fühlt sich alles sehr schwer an.
0: Ja.
1: Und irgendwie hat man einen Antriebsgrund, aber gleichzeitig fühlt es sich so an, als könntest du das nicht machen, als könntest du dich nicht in Bewegung setzen auch dazu.
0: Mhm.
1: Es ist ein, bei mir zumindest, so ein schweres Gefühl gewesen, weil ich ja das Gefühl hatte, alles hängt davon ab, ob ich gewinne. Wenn es dann sich so wie Leben oder Tod anfühlt, so schlimm war das, dann ist es offensichtlich nicht mehr so gesund, sich so darüber zu denken.
0: Lin Tran, Deutschlands beste Fußballspielerin, Tischfußballspielerin. Nicht nur in Deutschland, sie ist die beste Tischfußballspielerin der ganzen Welt. Gleich reden wir weiter hier in SWR 3.

0: Gleich weiter hier in SWR 3 mit Lynn Tran, unserer besten deutschen Tischfußballspielerin, fünffache Weltmeisterin. Ganz kurz auf die Straßen geschaut, hier das Neueste aus dem SWR 3 Verkehrszentrum. Vorsicht auf der A6, Heilbronn-Nürnberg, zwischen Heilbronn-Neckarsulm und Kreuz-Weinsberg in beiden Richtungen Hunde auf der Fahrbahn. Vorsicht auf der B312, Bergheim Richtung Biberach, zwischen Bergheim und Oberopfigen eine ungesicherte Unfallstelle. Dann nochmal der Falschfahrer zwischen Schwäbisch Hall und Neuenstein. Bitte Vorsicht dort in beiden Richtungen. Auf der A6 Nürnberg-Heilbronn ist das zwischen Schwäbisch Hall und Neuenstein. Entwarnung auf der A6 Heilbronn-Nürnberg. Kein Falschfahrer mehr zwischen Schwäbisch Hall und Ilshofen-Wolkertshausen. A8 Karlsruhe Richtung Stuttgart. Die ist zwischen Pforzheim Süd und Heimsheim wegen Fahrbahnerneuerung bis morgen früh 5 Uhr gesperrt. Eine Umleitung ist eingerichtet. Und Österreich auf der Fernpass Bundesstraße Füssen Richtung Nassereit. Zwischen dem Grenztunnel Füssen und Wengle. Immer wieder Stau und eine Verzögerung von etwa einer Stunde. Mein Name ist Christian Thies, hier ist SWR 3, der Talk. Gleich geht's weiter mit Lynn Tran, der besten Tischfußballspielerin der Welt. Sie hat eine bemerkenswerte, eine berührende Geschichte. Bevor sie beste Tischfußballspielerin der Welt wurde, war sie eine hervorragende Schachspielerin. Ja, als Jugendliche Vizemeisterin hier in Deutschland gewesen. Vize-deutsche Meisterin. Sag mal, wenn du im Schach spielst, wenn du eine Schachfigur wärst, welche wärst du?
1: Die Dame.
0: Weil?
1: Weil die Dame die stärkste Figur ist auf dem Feld, ja. Und man mit der auch sehr gut Schachmatt setzen kann.
0: Okay, gut. Ja. Und das weiß ich ja von dir, du hast ja am liebsten sehr opferfreudige Partien gespielt. Ich liebe dieses Wort, opferfreudig.
1: Ja, sehr aggressiv wurde mir immer nachgesagt. Ein bisschen zu viel Risiko. Also das habe ich schon öfter auch von meinem Trainer dann gesagt bekommen, dass ich vielleicht ein bisschen zu risikofreudig bin. Aber mir wird dann irgendwie, ich weiß nicht, was dann passiert, aber in der Partie ist es manchmal dann so, das überkommt mich dann und ich denke so, naja gut, ein bisschen Chaos reinbringen, ein bisschen mehr Aggressivität reinbringen, am Königsflügel angreifen, das lag mir dann schon immer ganz gut und hat mir auch sehr viel Spaß gebracht.

0: Zweimal Entwarnung aus dem SWR 3 Verkehrszentrum auf der A6 Heilbronn-Nürnberg. Kein Falschfahrer mehr zwischen Schwäbisch Hall und Ilzhofen-Wolpertshausen. Und auf der A6 Nürnberg-Heilbronn kein Falschfahrer mehr zwischen Schwäbisch Hall und Neuenstein. Hier ist der Talk in SWR 3. Lin Tran, Deutschlands beste Tischfußballspielerin, hier bei mir. Wir sprechen darüber, wie sie selbst als Weltmeisterin das Gefühl hatte, nicht gut genug zu sein. Es hatte auch zu tun mit den Glaubenssätzen, die sie von ihren vietnamesischen Eltern mitgebracht hat. Deine Muttersprache, also Vietnamesisch, sprichst du nicht, oder?
1: Ich spreche sie ganz einfach.
0: Ah, ganz einfach.
1: Ganz einfach, mhm. Genau.
0: Das heißt, mit deiner Mutter unterhältst du dich wie?
1: Auf einfaches Vietnamesisch, ja.
0: Ja, und als du Kind warst, auch?
1: Auch, ja. Okay. Meine Eltern sprechen ja kaum Deutsch, also muss ich mit denen Vietnamesisch sprechen.
0: Ihr konntet nie wirklich tiefgehende Gespräche führen, weil das einfach sehr schwer gewesen wäre.
1: Ja, ich kann es mir auch nicht 100% erklären. Also ein paar Brocken Deutsch kamen zwischendrin mal, ne? Aber im Prinzip ist es auch so, diese tiefergehenden Gespräche wurden nicht nur aufgrund der Sprachbarriere nicht geführt, sondern auch aufgrund der kulturellen Unterschiede. Wenn man so aufwächst, dann entsteht auch diese Hürde, nach seiner Herkunft zu fragen. Deswegen war das dann, als ich letztes Jahr bei meinem Papa war, ein so besonderer, einzigartiger Moment, als ich ihn gefragt habe, sag mal, Papa, wie bist du eigentlich nach Deutschland gekommen? Ja.
0: Und was er dir erzählt hat, was du erst sehr spät über deinen eigenen Vater erfahren hast, darüber sprechen wir dann gleich hier in SWR 3.

0: Hier in SWR 3 hat Lin Tran, die Tischfußball-Weltmeisterin, gerade die Sprachlosigkeit in ihrer vietnamesischen Familie angedeutet. Die Eltern sprechen im Prinzip kein oder ganz wenig Deutsch, du auch nur einfaches Vietnamesisch. Über die meisten Dinge wurde bei euch nicht gesprochen, aufgrund dieser vietnamesischen Kultur auch, die deine Eltern ja mit nach Deutschland gebracht haben. Und dann aber vor kurzem hat dein Vater dir zum allerersten Mal erzählt, wie er überhaupt nach Deutschland gekommen ist. Was hat er dir erzählt, was du noch nicht wusstest?
1: Ich wusste wirklich fast nichts, ne? Er ist, ich war wirklich sehr nervös, als ich da stand. Oder da saß und mit ihm geredet habe. Weil er hat dann angefangen zu erzählen, dass er eigentlich nie nach Deutschland kommen wollte. Er ist gezwungen worden. Er hatte nämlich er ist in Bac Lieu aufgewachsen. Sehr, sehr, sehr im Süden Vietnams. Und er hatte immer so ein Boot, was er für die Arbeit benutzt hat. Mhm. Und als er eines Abends von der Arbeit kam, wurde er unter Waffengewalt von seinen Freunden gezwungen, mit dem Boot rauszufahren aufs offene Meer. Weil das nämlich bei der Nachkriegszeit so gemacht wurde, dass denen ging es so schlecht, dass die gesagt haben, die haben keine Perspektive mehr, sodass sie dann praktisch über das offene Meer nach Thailand fliehen wollten.
0: Okay.
1: Und mein Papa hatte das aber gar nicht vor. So. Wurde gezwungen, rauszufahren. Die hatten fast nichts. Da waren die zu 20. waren die auf diesem Boot mit bisschen Süßkartoffeln, ein bisschen Wasser. Und viele sind ja auch gestorben in der Zeit. Ne? Es ist ja auch also total gefährlich dann auf dem Meer. Mein Papa hat aber in vielen Aspekten sehr viel Glück im Unglück. Der erste Aspekt ist, das war zum Zeitraum vom vietnamesischen Neujahr. Da ist es eigentlich immer super. Da gibt es immer sehr viel Ungewitter normalerweise zu der Zeit. Dann werden die direkt gestorben. Aber sie hatten Glück, es war kein Ungewitter.
0: Okay.
1: Dann ist denen irgendwann der Sprit ausgegangen. Und die waren wirklich nur, du musst dir überlegen, ich rede gerade so, als wären die 4 Wochen auf dem Meer gewesen. Die waren 3 Tage auf dem Meer oder so. 3 oder 4 Tage.
0: Und das ist schon irre lang.
1: Genau. Und der Sprit ist ausgegangen, was natürlich total schlecht ist, weil dann stirbst du auch langfristig. Und dann kam ein thailändisches Schiff und hat denen Sprit gegeben. Und das nicht genug, kam ein Piratenschiff. Das ist übrigens heute auch noch ein Ding, dass es Piratenschiffe gibt. Die treiben sich um, haben dann die Leute aus dem Boot in Gewahrsam genommen und haben dann wirklich gesagt, hier, gebt uns alles, was ihr habt.
0: Mhm.
1: Und du musst dir jetzt vorstellen, mein Papa, der sitzt vor mir, der erzählt mir diese Geschichte. Ich natürlich versuche hier so meine Tränen zurückzuhalten, finde das total krass, was der gerade alles erzählt. Und

0: mit jemandem. Aber bei ihm war alles okay danach, nachdem er es erzählt hatte, oder ist da was geblieben?
1: Tja, also er hat nie was dazu gesagt dann nochmal. Er hat die Geschichte dann einfach erzählt und für ihn, seine Emotionen zeigt er nicht.
0: Weil das halt schon immer so gewesen ist und er es so gelernt hat. Wie er dann vom Piratenschiff nach Deutschland kam, das wollen wir gleich noch wissen, hier in SWR 3.

0: Beltran ist die beste Tischfußballspielerin der Welt. Aufgewachsen in der Nähe von Frankfurt. Sie hat eine sehr berührende Familiengeschichte, über die sie jetzt auch geschrieben hat, in dem Buch Aus dem Handgelenk. Und von deinem Vater zum Beispiel hast du erst vor kurzem erfahren, dass er nie nach Deutschland wollte. Er wurde in Vietnam damals unter Waffengewalt gezwungen, weil er ein Boot hatte, andere mit einem Boot überzusetzen und zu flüchten. Und dieses Boot wurde dann von einem Piratenschiff gestoppt. Erzähl noch bitte kurz, wie hat er sich von dort dann retten können?
1: Eigentlich werfen die Leute immer über Bord, wenn die nichts mehr haben. Also die sterben dann, ja, logischerweise.
0: Das hatte ich befürchtet jetzt
1: ja,
0: auch gerade.
1: Genau. Und jetzt hatte er wirklich, und das hat er so mit so einer Dankbarkeit erzählt. Dann kam nämlich ein deutsches Schiff und hat die gerettet und hat die praktisch nach Singapur gebracht. Alles im richtigen Timing und ich finde das so unglaublich, diese Geschichte.
0: Also die sind über Wasser geworfen worden?
1: Nein. Also so genau hat mein Papa das dann nicht gesagt. Er meinte nur, dass als sie eigentlich über Wasser geworfen werden sollten,
0: ja,
1: vielleicht wurden auch schon welche untergeworfen.
0: Aber das deutsche Schiff geht ja nicht zu dem Piratenschiff und sagt, habt ihr Leute, die wir mitnehmen sollen?
1: Nee, also das deutsche Schiff kam dann und hat praktisch die Menschen gerettet. Also die Piraten wollen ja dann auch keinen Stress, so, das ist jetzt meine Interpretation, und haben dann die Flüchtlinge praktisch ja freigelassen, würde ich es jetzt einfach nennen. Dann ja, sind sie praktisch auf das deutsche Schiff und das deutsche Schiff hat dann die Menschen nach Singapur gebracht und dort wurden die dann praktisch, ne, verteilt. Mein Papa ist dann nach Deutschland gekommen und das Verrückte ist, der hat ja dann seine Mama wusste das nicht. Der hatte ja auch

0: keine Zeit, ihr das zu sagen, weil er wurde ja unter Waffengewalt gezwungen zu fliehen.
1: Ja.
0: Also hat er dann da zum ersten Mal einen Fax schicken können, dass er noch lebt.
1: Lin Tran, Tischfußball-Profi, der erst nach vielen Jahren entdeckt hat, warum sie trotz all dieser Erfolge nicht glücklich war. Wir sprechen hier weiter in SWR 3, gleich nach 10.

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1: Um 10 Uhr mit Lydia Wagner. In Sachsen-Anhalt laufen die Landtagswahlen. Eine US-Delegation verhandelt heute in der Ukraine über ein Ende des Krieges. Das Wetter, viel Sonne, ab und zu Wolken, maximal 21 bis 29 Grad. In Sachsen-Anhalt haben am Morgen die Wahllokale geöffnet. Rund 1,7 Millionen Menschen sind zur Landtagswahl aufgerufen. Erstmals könnte die vom Verfassungsschutz als rechtsextrem eingestufte AfD in einem Bundesland die Landesregierung stellen. Auch deshalb ist das internationale Medieninteresse riesig. Aus Magdeburg berichtet Jochen Müller.
2: Es haben sich sage und schreibe 800 Journalisten und Kamerateams hier in Magdeburg akkreditiert. 70 davon kommen aus dem Ausland, aus Spanien, Italien, aus Polen, aus Großbritannien und sogar aus den USA, aus Kanada, aus China und aus Taiwan. Und ein Kollege von Radio France hat mir gestern gesagt, das sei eben das erste Mal nach dem Zweiten Weltkrieg, dass Rechtsextreme in einem Bundesland hier an die Macht kommen könnten. Das sei eine Zäsur und natürlich werde man darüber berichten.
1: Nach Angriffen auf Umspannwerke fordert Unionsfraktionsvize Krings ein hartes Vorgehen gegen Klimaextremismus. Er sagte dem Kölner Stadtanzeiger, die Anschläge auf das Stromnetz in mehreren Bundesländern hätten eine terroristische Qualität. In den vergangenen Tagen waren Anschläge auf Umspannwerke in Brandenburg und Nordrhein-Westfalen verübt worden. Außerdem wurden in Sachsen 12 Sprengvorrichtungen entdeckt. Die Polizei fahndet jetzt nach einem 48-Jährigen aus Nordrhein-Westfalen, der 2 Bekennerschreiben hinterließ. Die US-Sondergesandten Witkoff und Kushner werden heute zum ersten Mal in der ukrainischen Hauptstadt Kiew erwartet. Gestern waren sie in Russland und haben mit Präsident Putin gesprochen. Jetzt soll es auch Gespräche mit dem ukrainischen Präsidenten Selenskyj geben. Aus Kiew berichtet Peter Sawicki.
3: Er selbst, so Selenskyj, sei praktisch andauernd mit seiner eigenen Delegation in Kontakt, die die Verhandlungen mit den USA führe. Es sei wichtig für die Ukraine, dass Washington im Verhandlungsprozess involviert bleibe. Der angekündigte Besuch von Witkoff und Kushner nach Kiew gilt als diplomatischer Fortschritt. Trotz mehrfacher Appelle der ukrainischen Seite hatten die Vertrauten von US-Präsident Trump eine Reise in die Ukraine bislang nicht unternommen. Offen ist allerdings, welche inhaltlichen Ergebnisse vom jetzigen Treffen zu erwarten sind.
1: Wegen eines Vulkanausbruchs müssen in Indonesien hunderte Flüge gestrichen werden, auch internationale Verbindungen. Das indonesische Verkehrsministerium hat mitgeteilt, dass der größte Flughafen des Landes in der Hauptstadt Jakarta teilweise lahmgelegt ist. Am Freitag war der Vulkan Anak Krakatau ausgebrochen. Wegen der Aschewolke sollen die Menschen auch Masken tragen. Die Zeit, es ist 10.03 Uhr.
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4: Das Wetter in SWR 3 Land. Heute scheint meistens die Sonne. Sie strahlt geradezu. Nur ab und zu ziehen ein paar lockere Wolken vorbei. Und das bei Temperaturen zwischen 21 und 29 Grad. Das Neueste aus dem SWR3-Verkehrszentrum. Zwei kleine Meldungen. Einmal die A8 Karlsruhe Richtung Stuttgart. Die ist zwischen Pforzheim Süd und Heimsheim wegen einer Fahrbahnerneuerung bis morgen früh 5 Uhr gesperrt. Eine Umleitung ist dort eingerichtet. Vor der Ausfahrt Pforzheim Süd aktuell 2 Kilometer Stau. Und Österreich auf der Fernpass-Bundesstraße Füssen Richtung Nassereit. Zwischen dem Grenztunnel Füssen und Wengle immer wieder Stau und eine Verzögerung von etwa 1 Stunde und 30 Minuten. Wir wünschen allen unterwegs eine gute Fahrt.
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4: Mit Lynn Tran als Gast gerade. Sie ist die beste Tischfußballspielerin der Welt. Da frage ich dich doch gerade mal, ist Kurbeln erlaubt?
5: Auf gar keinen Fall.
4: Auf gar keinen Fall. Ist verboten. Wenn es einer trotzdem macht, was passiert dann?
5: Das ist ein Foul.
4: Das ist ein Foul.
5: Und du würdest dann, also der gefoult wurde, der kriegt praktisch den Ball auf der Mittelreihe.
4: Okay, und das ist viel wert natürlich.
5: Na, ja. Natürlich. Durchpassen und schießen.
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0: SWR3 läuft bei euch an diesem Sonntagvormittag. Hier ist der Talk mit Lin Tran, beste Tischfußballspielerin der Welt, aufgewachsen als Kind vietnamesischer Eltern in der Nähe von Frankfurt, fühlte sich damals keiner der Kulturen so ganz zugehörig, hat eine große Unsicherheit mit sich herumgetragen, neben der ganzen Verantwortung für die Eltern, die kein Deutsch sprachen. Und irgendwann hat sie aber den Mut gehabt, ihren eigenen Weg zu gehen. Am Anfang zum Beispiel war der Name ja... Wie sprichst du den aus? Also denn eigentlich? Es ist Mühlen oder Milen, wie sprichst du es aus?
1: Millen.
0: Millen,
1: genau.
0: Okay. Dieses M, M-Y-Bindestrich. Das hast du abgeschafft.
1: Ja, ja. Also das habe ich abgeschafft.
0: Offiziell eigentlich auch? Auf dem offiziellsten aller Dokumente auch?
1: Mein Bindestrich ist weg, ja.
0: Der Bindestrich, okay. Also ja. Musstest du dafür bezahlen, dass der wegkommt?
1: Nee, mich hat das als Kind schon genervt. Und irgendwann ist mein Papa mit meinem Bruder und mir zum Rostocker Rathaus, weil wir da neue Ausweise kriegen sollten. Und ich weiß wirklich nicht mehr genau den Kontext, aber irgendwie sollten wir da neue Ausweise kriegen. Und ich habe gedacht, wir kriegen neue Namen. Ich habe gedacht, ich kann mir jetzt einen deutschen Namen aussuchen. Ich habe gedacht... Ich kann jetzt Melanie oder Jasmin heißen und das dann so ablegen. Mhm. Hab auch vorher wirklich hart überlegt, ja, wie will ich heißen und so. Hab das mit meinem Bruder besprochen, wie willst du denn heißen? Und am Ende war es aber so, nee, kriegen wir nicht. Also das geht nicht. Und ich war so, hä? Na gut, und dann habe ich gedacht, okay, dann werde ich jetzt wenigstens meinen Bindestrich los.
0: Mhm. Also warum hat er dich gestört, der Bindestrich?
1: Ich kann es dir nicht sagen.
0: Witzig,
1: ich habe irgendwie so einen Hass dagegen. Es ist so, ich glaube, das liegt auch ganz viel daran, dass also dieser Doppelname, ne? Mhm. Millen. Oder wenn du es auf Vietnamesisch richtig aussprechen würdest, ist Meilen. Okay. Ich hatte immer das Problem, dass dieser vordere Teil falsch ausgesprochen wurde. Ich musste mich immer erklären.
0: Mai.
1: Ich musste immer.
0: Es ist immer Mai.
1: Genau, Mai oder klar. Irgendwie anders. Ne? Jeder hat so sein, findet so ein irgendein neues Wort dann auch. Und ich fand das immer blöd, dass ich mich erklären musste für meinen Namen. Weil ich habe dann auch schon gemerkt, dass das Lin hinten natürlich fast nie falsch ausgesprochen wurde.
0: Ja, das wird immer nur falsch geschrieben halt.
1: Ja, richtig.
0: L-I-N-H. Also das kann man ja auch nicht wissen, wenn man das nicht kennt.
1: Ja, also oft werde ich mit L-Y geschrieben oder so.
0: Ja,
1: genau.
0: Ja, klar.
1: Aber das war für mich dann auch so. Wenn ich diesen Bindestrich loswerde, vielleicht werde ich das andere, ich glaube, ich habe dann so unterbewusstes interpretiert, naja, dann ist es ja schon mal ein bisschen geteilt. Mhm. Also habe ich dann, wir durften irgendwie die Dokumente selber ausfüllen für diesen neuen Ausweis und dann habe ich einfach halt das weggelassen. Und das habe ich in der Schulzeit auch schon gemacht. Ne? Und so kam das. Und dann nach und nach verschwindete dieser Bindestrich. Ja, ich bin froh drum.
0: Der erste Akt der Selbstbestimmung im Leben von Lin Tran. Beste Tischfußballspielerin der Welt, seit 2022 Tischfußballprofi. Gleich geht's weiter hier bei uns in SWR 3.

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0: 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So auch für ADMT, hier ist Come Along. 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

0: Hier in SWR 3 spreche ich mit Lynn Tran. Sie ist die beste Tischfußballspielerin der Welt, kommt aus der Nähe von Frankfurt, lebt in Hamburg. Und wir haben sie erlebt heute jetzt schon auch als ein wahnsinnig angenehmer, ja, auch lustiger, sehr offener Mensch privat. Und die Frage ist jetzt nur, als beste Tischfußballspielerin der Welt, wer bist du am Tisch?
1: Tja, da bin ich ein bisschen anders. Also ich sehe mich selber als Löwin am Tisch, das ist mein Spirit Animal. Sehr viel Dominanz, mit auch Abstand, Respekt, kann bissig werden, wenn es sein muss. So braucht mein Territorium sozusagen und bestimme gerne. Aber ich habe letztens, lustigerweise, habe ich dann gedacht, naja, ich persönlich verbinde ja immer die Stärken mit mir dann, ja, wenn ich an den Löwen jetzt denke. Okay. Dann habe ich irgendwann gedacht, naja, also ich habe ja auch Schwächen, das weiß ich ja auch.
0: Aber der Gegner weiß nicht, welche das sind.
1: Ja gut, wenn man schon öfter gegen mich gespielt hat, sollte man vielleicht schon auch eine Analyse über mich gemacht haben.
0: Genau, was ist deine Schwäche zum Beispiel?
1: Ja, pass auf, ich habe dann gegoogelt irgendwann, was sind die Schwächen von Löwen? Dann kam so, ja, hat manchmal Ego-Probleme, kann nicht so gut damit umgehen, wenn zum Beispiel der Raum genommen wird und also sowas, was man sich auch so ein bisschen denken kann. Dann habe ich das durchgelesen und da waren halt sehr viele Beschreibungen und habe dann gedacht, oh Gott, das ist alles ich. Dann habe ich einen Screenshot davon gemacht, habe das meinem Mann geschickt und er hat sich kaputt gelacht. Er meinte, oh mein Gott, da kann man auch einfach ersetzen Löwe mit Lynn und dann wäre das genau die gleiche Beschreibung. Und das fand ich dann schon echt witzig, wie sehr das zutrifft.
0: Lynn Tran, Amateurkicker, eine Löwin. Wir schnacken gleich weiter hier im SWR 3 Talk.

0: Hier ist SWR 3 und wir gehen mal ganz kurz auf die Straßen. Das Neueste hier aus dem SWR 3 Verkehrszentrum. Wir haben einige Meldungen dort. Drei sind es eigentlich nur. Wir haben einmal die A7 Füssen Richtung Ulm zwischen Kreuz Memming und Bergheim. Und dort einen Unfall. Die linke Spur ist gesperrt. 2 Kilometer Stau, Verzögerung bis zu einer Viertelstunde. Dann die A8 Karlsruhe Richtung Stuttgart. Die ist zwischen Pforzheim Süd und Heimsheim wegen einer Fahrbahnerneuerung bis morgen früh 5 Uhr gesperrt. Umleitung ist eingerichtet. Vor der Ausfahrt Pforzheim Süd haben wir 2 Kilometer Stau. Und dann noch Österreich auf der Fernpass Bundesstraße. Füssen Richtung Nassereit. Zwischen dem Grenztunnel Füssen und Wengle immer wieder Stau und eine Verzögerung von etwa 1 Stunde und 30 Minuten. Allen unterwegs wünschen wir eine gute Fahrt. Hier ist SWR 3. Mein Name ist Christian Thees. Mein Gast ist Lin Tran. Sie ist fünffache Weltmeisterin im Tischfußball. Dein Mann Tobi ist ja auch Bundesligaspieler. Wie viele Kickertische habt ihr zu Hause bei euch rumstehen?
1: Jetzt keinen mehr.
0: Keinen einzigen?
1: Nee.
0: Wie kommt denn das? Also ich muss
1: wir ja, hatten,
0: ja, ja. Erzähl
1: wir
0: mal
1: hatten,
0: bitte.
1: Wir hatten mal, also Peak-Anzahl der Tische war 3.
0: Okay.
1: Dann haben wir unseren Esstisch abgebaut. Das war ganz schlimm, Christian. Wirklich. Oh, das würde ich keinem empfehlen. Wir haben dann für ein Event, weil man musste dann da auch mehrere Tischmodelle spielen für dieses eine Turnier, haben wir gedacht, ach komm, dann lass den mal auch bei uns aufbauen. Dann hatten wir 3 Tische und das war noch unsere alte Wohnung. Da hatten wir nur 58 Quadratmeter. Da haben wir den Esstisch abgebaut. Hatten 3 Tische. 2 im Wohnzimmer und 1 im Schlafraum. Und dann habe ich... Dann habe ich irgendwann nach 2 Monaten, als dieses eine Turnier vorbei war, habe ich gesagt, okay, lass mal wieder den Esstisch aufbauen. Dann haben wir den Esstisch wieder aufgebaut und dann habe ich gedacht, oh Gott, wie haben wir denn so 2 Monate gelebt? Das war so schlimm, Christian. Du musst mal wirklich ohne Esstisch leben. Du bist dann wieder so richtig zurückversetzt in so, keine Ahnung, isst praktisch im Stehen oder auf dem Sofa so irgendwie und hast nie Zeit, dich mal richtig hinzusetzen mit dem Esstisch. So haben wir 2 Monate gelebt, ich konnte es gar nicht glauben. Was man nicht alles tut, ne?
0: Ja. Tischfußballprofi Lin Tran, mein Gast, auch noch weiterhin hier im SWR 3 Talk.

0: Hier in SWR 3 spreche ich mit Lynn Tran, fünffache Tischfußball-Weltmeisterin, die in dem Buch Aus dem Handgelenk, warum ich Weltmeisterin im Tischkickern werden musste, über ihren auch teilweise sehr schweren Weg geschrieben hat. Sie hat sich lange nicht gut genug gefühlt als Mensch, hat diese Glaubenssätze mit sich herumgetragen. Ja, glaubte, Weltmeisterin werden zu müssen, damit sie ein guter Mensch ist, damit sie akzeptiert wird von außen. Das führte zu Zusammenbrüchen, Albträumen. Es ging dir oft sehr, sehr schlecht. Auch dein Perfektionismus hat dir das Leben schwer gemacht. Und in diesem Buch erzählst du, dass es dir ausgerechnet vor der WM 2025 als amtierende Weltmeisterin besonders schlecht ging. Und es war davon die Rede, du warst unfähig, psychologische Spielchen auszuhalten. Was kann das zum Beispiel sein?
1: Sowas wie Sweet Talking. Das heißt, du stehst am Tisch und laberst mich voll mit irgendwas. Ja, ich will mich fokussieren und du weißt auch vom Spielertyp, ist die Person vielleicht auch eher so? Und dann fängst du an, über egal was zu reden.
0: Das darf man als Gegner?
1: Ja, klar. Ich darf ja mit dir reden, ne?
0: Vor dem weiß Spiel. Ich nicht genau. Vor dem Spiel.
1: Aber du kannst auch theoretisch kannst du auch zwischen den Sätzen mit mir reden. Okay. Du kannst auch im Timeout mit mir reden. Immer wenn der Ball nicht da ist, kannst du mit mir reden. Und da gibt es auch eine Grauzone.
0: Oh Gott, was sagen die denn? Also ich meine, Leute, die dich ganz bewusst triggern wollen, was sagen die denn zu dir?
1: Einmal hatte ich ein Erlebnis. Das passiert schon eher selten, ne? Aber einmal hatte ich ein Erlebnis, da habe ich ein Timeout genommen, da habe ich auch geführt. Und dann kam die andere Person zu mir rüber und meinte, warum nimmst du ein Timeout? Läuft doch bei dir. Mhm. Also sowas kann zum Beispiel passieren. Oder was ich in Amerika, und das ist tatsächlich in Amerika, ist das viel üblicher. Da habe ich im offenen Feld gespielt. Also mit den Männern.
0: Ja.
1: Und ich habe gegen einen wirklich Starspieler gespielt. Und das war im Doppel. Und wir haben wirklich gut mitgehalten. Wir haben sogar auch schon einen Satz gewonnen und so. Und es lief nicht gut für den anderen. Und dann ist ein Timeout gewesen. Und im Timeout darfst du nicht den Ball bewegen. Du darfst nicht trainieren. Du darfst den Ball nicht hin und her spielen. Und was hat der gemacht? Er hat den Ball genommen und trainiert sozusagen. Und ich habe das dann schon gesehen und habe gedacht, naja, egal. Ich gehe jetzt nicht drauf ein. Und dann hat er gesagt, ah, und dann hat er gesehen, dass ich geguckt habe und ist direkt drauf eingesprungen, meinte dann zu mir, ah ja, also auf Englisch aber, ne?
0: Alright.
1: Sorry, ich trainiere gerade, ich wusste gar nicht, ja stimmt, man darf ja gar nicht trainieren, ne? Und so, und hat dann versucht, mich richtig da so reinzuziehen in seinen Trash-Talk.
0: Yeah.
1: Das sind dann so, um mich aus dem Fokus zu bringen, damit ich schlechter spiele.
0: Mhm.
1: Das ist in Amerika schon noch ein bisschen üblicher als
0: Ehrlich?
1: In Europa, ja, da ist die Kultur ein bisschen anders, ja. Das ist ein Beispiel, ja.
0: Okay. Es gab Zeiten, da hat sie sich triggern lassen, nämlich die Zeiten, in denen es ihr nicht so gut ging. Lynn Tran, mit der wir gleich nochmal zurück sind hier im SWR 3 Talk.

0: Fußball. Du hattest zeitweise zu Hause auch drei Modelle rumstehen. Denn es gibt wirklich verschiedene Modelle, an denen gespielt wird. Ich glaube, eines der bekanntesten ist der Tornado zum Beispiel, oder?
1: Der Leonard, der deutsche
0: Leonard,
1: Tisch.
0: Genau, der auch.
1: Und der Tornado ist in Amerika sehr bekannt, ja. Genau. Und also insgesamt gibt es 5 Tischmodelle.
0: Unterscheiden die sich krass?
1: Ja, das ist so, ich vergleiche das immer gerne mit, damit die Leute das besser verstehen können, mit Tennis, ja. Das ist ein bisschen wie wenn du sagst, du spielst auf Rasen oder du spielst auf Sand oder auf Hartplatz. Das ist total unterschiedlich, ne? Und das ist beim Tischfußball nicht anders. Da ist der Korpus ist anders, die Griffe sind anders, die Stangen, die laufen ein bisschen anders, sind auch schwerer oder leichter, der Ball ist anders, die Spielfläche ist anders. Also musst du dich schon richtig doll anpassen.
0: Aber du spielst auf mindestens 3 von den 5 Tischen oder an allen 5 Turniere?
1: An allen 5.
0: WM wird immer gespielt an welchem Tisch?
1: An allen 5.
0: Ach so.
1: Ja.
0: Moment mal, gibt es für jeden Tisch einen eigenen WM?
1: Nee, also es gibt für jeden Tisch eine eigene World Series.
0: Ja.
1: Zum Teil richtet aber ein Tischmodell das auch nicht aus, aber so grundsätzlich. Die World Series, die höchste Spielklasse, die höchste Kategorie in der Tour. Das ist so ein bisschen wie, wenn man beim Tennis auf einen Grand Slam guckt.
0: Ja.
1: Du hast aber dann noch die Weltmeisterschaft, die ist separat. Die findet seit 2019 alle 3 Jahre statt. Und auf der Weltmeisterschaft ist es wirklich super besonders. Weil du hast 5 Tischmodelle, die erlaubt sind für die WM, die zugelassen sind für die WM.
0: Ja.
1: Und du kannst dann deinen Heimtisch aussuchen. Das heißt, mein Heimtisch ist der deutsche Leonard-Tisch. Wenn du jetzt aus Frankreich kommen würdest, wäre dein Heimtisch wahrscheinlich der Bonzini.
0: Mhm.
1: So heißt das Tischmodell. Und dann wäre es so, wenn wir jetzt gegeneinander antreten in der K.O.-Runde, dann spielen wir abwechselnd an den Tischen.
0: Darf der mit Heimvorteil, also der als erstes genannt ist in der Paarung, darf der den Tisch bestimmen?
1: Das wird per Münzwurf ausgelost.
0: Okay.
1: Dann kann man bestimmen, an welchem Tisch man startet. Den ersten Satz spielt man dann auf Tischmodell 1, zweiter Satz auf Tischmodell 2, dann wechselt man. Man spielt Best of 5 im Tischfußball.
0: Mhm.
1: Das heißt, es gibt 3 Gewinnsätze. Wenn es jetzt 2-2 steht, man kommt wirklich in den 5. Satz, dann passiert was richtig Verrücktes für Außenstehende. Und zwar wechselt man nach dem ersten Ball alle 2 Bälle den Tisch.
0: Krass. Ja, deswegen ist es Sport.
1: Ja, das sowieso.

Wir verabschieden uns hier in SWR 3 von Lindhan, der Tischfußball-Weltmeisterin. Was mich aber immer noch überrascht hat, und darauf haben wir noch gar keine Antwort bekommen. Ihr habt zu Hause, du und dein Mann Tobi, ihr habt keinen Tischkicker mehr bei euch zu Hause stehen. Ja,

0: Warum nicht?
1: Weil,
0: die ist ja jetzt sicherlich größer als die 56 Quadratmeter
1: von damals. Ja, wir haben jetzt
0: 80
1: zum Glück, aber es ist halt so, ne, du musst dir vorstellen, Kickern ist mein Lebensinhalt. Das heißt, überall ist Kickern ein Ding. Das heißt, es muss dann irgendwann zu Hause auch nicht mehr sein. Weil okay. Wir fahren sowieso immer dann für 8 Stunden in den Club, um zu trainieren. Okay. Da brauche ich nicht unbedingt noch eins zu Hause, wo ich dann wahrscheinlich auch noch mal ein bisschen spiele oder trainiere. Dann ist auch eine Pause gut.
0: Okay, also kein Homeoffice für dich.
1: Nein, der ist schön.
0: Lynn, das war schön, die Begegnung. Danke dir.
1: Ich danke dir. Danke fürs Zuhören.
0: Du hast geschrieben über diesen Weg, den du gegangen bist, mit all den Schicksals, ja Schlägen wollte ich nicht sagen, aber Schicksalsmomenten, die du nicht gerne Zufall nennst, aber davon gab es doch so einige. Aus dem Handgelenk heißt das Buch. Danke dir für heute und dann toi toi toi.
1: Dankeschön, danke für die Einladung.
0: Unsere beste Tischfußballspielerin hier in Deutschland, fünffache Weltmeisterin, Lynn Tran in SWR 3.

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1: Um 11 Uhr mit Lydia Wagner. Die Bundespolitik reagiert auf den Hackerangriff in Berlin. Der baden-württembergische Ministerpräsident Özdemir fordert mehr Schutz für kritische Infrastruktur. Das Wetter: viel Sonne, ab und zu Wolken, maximal 21 bis 29 Grad. Nach dem Hackerangriff auf die Stadt Berlin schalten sich jetzt auch Bundespolitiker in die Debatte ein. Der Grünen-Politiker von Notz spricht vom schwersten IT-Sicherheitsvorfall auf der Landesebene. Auch aus Berlin berichtet Jan-Friedrich Willems.
2: Ein echter Daten-Super-GAU. So nennt der Grünen-Fraktionsvize im Bundestag Konstantin von Notz den Hackerangriff von Berlin. Außerdem sieht er eine Mitverantwortung bei der Bundesregierung. Sie habe trotz wiederholter Warnungen bekannte Sicherheitslücken nicht geschlossen, so von Notz im Handelsblatt. Auch der CDU-Sicherheitsexperte Roderich Kiesewetter spricht von einer Katastrophe noch nicht absehbaren Ausmaßes. Er spricht von geleakten Daten unter anderem zur Gesamtverteidigung und fürchtet, dass diese von Staaten wie Russland oder von Terroristen gezielt für Anschläge oder Sabotage genutzt werden könnten.
1: Nach Angriffen auf die kritische Infrastruktur fordert Baden-Württembergs Ministerpräsident Özdemir einen schnelleren Schutz entsprechender Einrichtungen. Der Grünen-Politiker sagte dem Redaktionsnetzwerk Deutschland, die Sicherheitserfordernisse hätten sich dramatisch verändert. Nötig seien beispielsweise Videoüberwachung oder mehr Zäune. In den vergangenen Tagen hat es Anschläge auf Umspannwerke in Brandenburg und Nordrhein-Westfalen gegeben. Die Polizei fahndet weiter nach dem Verfasser von zwei Bekennerschreiben. In Sachsen-Anhalt können heute rund 1,7 Millionen Menschen den Landtag wählen. Erstmals könnte die vom Verfassungsschutz als rechtsextrem eingestufte AfD in einem Bundesland die Landesregierung stellen. Aus Magdeburg berichtet Jochen Müller.
3: Seit Monaten liegt die AfD in Sachsen-Anhalt in allen Umfragen weit vor allen anderen Parteien. Die Stimmung in Sachsen-Anhalt hat sich unterdessen aufgeheizt. Nie zuvor wurden so viele Wahlplakate zerstört, an vielen Wahlständen kam es zu verbalen Auseinandersetzungen und zu Rempeleien. Innenministerin Tamara Zieschang wollte auch für den Wahlabend Ausschreitungen nicht ausschließen. Beobachtet wird die Wahl von 800 Journalisten. Viele von ihnen kommen aus dem europäischen Ausland, selbst aus China und Taiwan sind Medienvertreter angereist.
1: In Berlin ist wieder ein Gedenkort für den CSD-Anschlag zerstört worden. Die Polizei hat bestätigt, dass ein Gedenkbaum in der Nacht herausgerissen worden ist. Er war kurz nach dem islamistisch motivierten Anschlag am Tatort gepflanzt worden. Vor einigen Tagen war schon eine Regenbogenbank beschädigt worden, die an den Anschlag erinnern sollte. Ein 21-Jähriger war Ende Juli beim CSD in Berlin in eine Menschenmenge gefahren und hat dabei eine Frau getötet und mehr als 30 weitere Menschen verletzt. Die Zeit, es ist 11.03 Uhr.
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4: Ja, heute viel, viel Sonnenschein, ab und zu ein paar lockere Wolken. Und das bei Temperaturen zwischen 21 Grad in der Hohen Eifel und 29 Grad in der Ortenau. Das Neueste aus dem SWR3-Verkehrszentrum. A7 Füssen Richtung Ulm. Zwischen Memming Süd und Bergheim ein Unfall. Linke Spur ist gesperrt. 5 Kilometer Stau. Verzögerung bis zu 30 Minuten. Die A8 Karlsruhe Richtung Stuttgart ist zwischen Pforzheim Süd und Heimsheim wegen einer Fahrbahnerneuerung bis Montag 5 Uhr gesperrt. Eine Umleitung ist eingerichtet. Vor der Ausfahrt Pforzheim Süd 2 Kilometer Stau. Schweiz A2 Luzern Richtung Gotthard zwischen Wassen und Göschlen 3 Kilometer. Verzögerung bis zu 30 Minuten. Und dann noch Österreich auf der Fernpass Bundesstraße Füssen Richtung Nassereit. Zwischen dem Grenztunnel Füssen und Wengle immer wieder Stau und eine Verzögerung von etwa 1 Stunde und 30 Minuten. Und dann noch ganz aktuell B31 Freiburg Richtung Donaueschingen. Zwischen Kirchzarten und Falkensteig 3 Kilometer Stau plus eine Viertelstunde dort. Gute Fahrt allen unterwegs.
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4: Vor einigen Monaten hatten wir die Affenforscherin Michi Schreiber hier zu Gast und wir haben sie kennengelernt mit ihrer Leidenschaft für Primaten. Heute ist sie mit ihrem Mann Marc wieder bei mir zu Gast und dann sprechen wir aber wirklich über ein nicht so schönes Thema, denn nach einem schweren Autounfall hat sie die Erinnerung an die zwei vorhergehenden Jahre bis heute komplett verloren. Wie es sich lebt mit dieser Amnesie. Zwei Jahre komplett weg. Und wie sie sich zusammen zurückgekämpft haben in dieses Leben, darüber sprechen wir gleich ein bisschen.
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0: SWR 3, hier ist der Talk mit Michi Schreiber und Marc Schreiber. Ja, die ein bisschen von ihrer Geschichte der letzten Jahre erzählen werden. Denn Michi Schreiber, bekannte Primatologin, Affenforscherin, Bestsellerautorin und natürlich auf den sozialen Netzwerken sehr, sehr, sehr stark vertreten mit großem Erfolg, hatte nach Jahren der Planung ihren großen Traum bereits vor Augen. Ja, zusammen wollten sie eine Auffangstation für verletzte Wildtiere in Südafrika errichten und dann Anfang 25 in Südafrika einen Autounfall mit schwersten Verletzungen und einem Gedächtnisverlust, der zwei komplette Jahre ihres Lebens förmlich ausgelöscht hat. Und das ist auch bis heute so. Marc hat in der Zeit darauf die Verantwortung übernommen, hat sozusagen Schritt für Schritt sich in die Normalität zurückgeführt. Und über diese herausfordernde Phase habt ihr beiden das Buch geschrieben. Ich erinnere mich für dich. So, herzlich willkommen erstmal.
1: Guten Morgen.
2: Hi.
0: Marc war damals derjenige, der am Steuer war. Auch bei dir war aber die Erinnerung nach dem Unfall, wie ich bei euch gelesen habe, auch erstmal komplett weg, ne?
2: Als ich zu mir gekommen bin und also das Bewusstsein wieder erlangt habe, war ich im Krankenwagen. Der war noch nicht am Fahren, war noch am Unfallort. Und ich wusste erstmal gar nicht, wo bin ich überhaupt, was ist überhaupt passiert. Und dann hat mich der Sanitäter auf Englisch angeredet. Und dachte ich, okay, es scheint nicht in Deutschland zu sein. Und habe dann daraus schließen müssen, okay, wenn es englischsprachig ist, dann müssen wir wohl in Südafrika sein. Und das hat dann bei mir 15, 20 Minuten gedauert, bis diese Erinnerung erst langsam wiederkam. Auf der Fahrt zum Krankenhaus kam dann irgendwann die Erinnerung wieder, ah, okay, wir wollten eigentlich eine Wanderung machen, waren auf dem Weg zum Nationalpark. Und das hat sich dann Stück für Stück im Laufe des Abends wieder so aufgebaut, dass ich mich quasi bis an die Sekunde vor dem Unfall erinnern kann. Das heißt, ich war am Fahren, habe den Parkplatz vor diesem Nationalpark schon gesehen, angehalten, im Prinzip gescannt, wo werde ich gleich mit meinem Auto halten. Und da setzt die Erinnerung aus und beginnt erst wieder im Krankenwagen. Das heißt quasi, die Erinnerung kam bei mir wieder bis unmittelbar vor dem Aufprall. Aber erstmal war auch das komplett weg.
0: Was ich interessant finde, Marc hat in eurem Buch geschrieben, dass er quasi dich erkannt hat dann erstmal an den Socken. An den gelben Socken mit den Erdmännchen. Da war dir klar, da liegt die Michi im Wagen neben mir. Und was aber so lustig ist, ihr habt jetzt vor kurzer Zeit auch so einen Film gedreht mit einem ARD-Team und seid dann auch nochmal an diesen Ort zurückgegangen mit dem Filmteam. Und du steigst aus dem Auto und ziehst dir dann auch richtig feste Schuhe an, um da rumzulaufen. Und du hast die Erdmännchensocken an. Hast du die heute auch? Nein, heute hast du gar keine.
1: Heute sind weiße Sneakersocken, aber ich liebe Tiersocken, gerade in so Wanderschuhen. Und da habe ich dann Erdmännchen und Elefanten und verschiedene, sehr ausgefallene Tiere auf meinen Socken.
0: Ja, das fiel mir nämlich auf. Aber ich dachte, okay, diese Socken hat sie offensichtlich oft an.
1: Ja.
0: Und es waren die gleichen aber, ne? Hast du die bewusst angezogen für den Dreh?
1: Nee, gar nicht. Die Socken haben für mich auch gar nicht so eine Verbindung zum Unfall, weil der Unfall für mich ja gar nicht existiert. Das heißt, ich mag die Farbe nur sehr gerne. Deswegen sind es schon eine meiner Lieblingstiersocken, weil dieses Gelb passt so gut zu dem Schwarz von meinen Ranger-Schuhen. Und ich finde, dieses Schwarz-Gelb ist dann immer schon eine hervorragende Kombi.
0: Ein Unfall auf jeden Fall, der euer komplettes Leben auf den Kopf gestellt hat. Der Unfall in Südafrika, als ein anderer Wagen euch hinten aufgrund eines riskanten Überholmanövers ungebremst reingefahren ist. Wir werden gleich mehr darüber erfahren mit Michi Schreiber und Marc Schreiber in SWR 3.

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1: Wie lebt es sich mit einer Amnesie, die 2 Jahre deines Lebens komplett auslöscht? Wie bei der Biologin Michi Schreiber. Darüber spreche ich gerade mit ihr und ihrem Mann Marc, der während der letzten 2 Jahre sozusagen ihr zweites Gehirn war, nach diesem schweren Autounfall. Michi, wie fühlt sich das für dich heute an, dass diese 2 Jahre weg sind? Also du siehst dein Abschlussvideo, wie du in Oxford den Hut hochwirfst. Du hast keine Erinnerung daran. Du triffst Menschen, die dich getroffen haben während der letzten 2 Jahre, aber du weißt es nicht. Ja? Gewöhnt man sich daran?
2: Zum Glück gewöhnt man sich daran, weil am Anfang hat man sich dieser Lebensrealität schon sehr ausgeliefert gefühlt. Also es hat irgendwie nicht nur mit diesen großen Ereignissen begonnen, sondern mit kleinen. Also ich kannte unsere Nachbarn nicht. Wir wohnen halt in einem Mehrfamilienhaus. Die Leute ziehen auch um.
1: Weil er erst kurz vorher eingezogen
2: weil
1: war.
2: Weil er irgendwann in diesen 2 Jahren die
1: Würdet
2: Leute
1: Würdet ihr da
2: kam.
1: Seit 5 Jahren schon leben, hättest du sie erkannt natürlich.
2: Genau. Und es gab so viele Momente. Ich konnte mich nicht an unser zweites Buch erinnern. Sie war irgendwann im Buchladen und du hast mir so viel erzählt und ich habe mir auch versucht, alles zu behalten. Und dann rennst du da so rum und dann guckst du dich so im Buchladen an und ich wurde halt andauernd positiv oder auch negativ überrascht, aber vor allen Dingen hatte ich die ganze Zeit das Gefühl, mir selbst und dem Leben nicht trauen zu können. Es war so ein krass beklemmendes Gefühl, ausgeliefert zu sein, weil du nie wusstest, wer begegnet mir jetzt, der mich dann doch irgendwie kennt, weil ich ja auch viel in der Öffentlichkeit arbeite und deswegen viele neue Leute oft kennenlerne. Und es war am Anfang sehr, sehr schwierig. Da wollte ich mich nur verstecken und man lernt aber damit umzugehen. Und die Lücke an sich, die ist für mich bis heute total surreal. Also das ist nicht greifbar. Ich habe nicht das Gefühl, mir fehlt was. Eher habe ich eigentlich das Gefühl, es existiert nicht. Und deswegen ist die Jahreszahl für mich zum Beispiel auch immer komisch. Ich finde es sehr komisch, dass 2026 ist, weil der Sprung von 2022 auf 25 kam irgendwie ja für mich über Nacht. Und dann wurde ich ja auch sehr schnell, ich werde jetzt dieses Jahr 30, mir fehlen ja irgendwie einfach auch die letzten Jahre meiner 20er. Da finde ich es halt so komisch. Da sehe ich es, aber ansonsten ist das total surreal, um ehrlich zu sein.
1: Ich stelle es mir so vor, dass du dich wesentlich sicherer fühlst, wenn Marc dabei ist, weil der ist quasi dein Gedächtnis. Der kann dir immer Dinge einordnen. Ja. Der kann dir immer sagen, was du schon erlebt hast und was nicht. Marc, welcher Moment lässt dich tatsächlich ein bisschen nachvollziehen können, wie es sich für Michi anfühlt?
3: Also ich glaube, so ein ganz markanter Punkt, der so unbedeutend von außen betrachten scheint, ist, wie sie damals den Kleiderschrank aufgemacht hat und festgestellt hat, hier sind so viele Klamotten in Farben, die ich nie tragen würde. Klamotten, mit denen würde ich mich nie auf die Straße trauen, weil sich in den Jahren vor dem Unfall ihr Geschmack an Klamotten so stark geändert hat, dass sie sich darin nicht mehr wiedererkannt hat.
1: Und deine Vorliebe für Farben, Michi, hat sich dann also irgendwann offensichtlich mal geändert. Du weißt nur nichts davon.
2: Genau, also ich bin ja auch heute hier in Beige und Weiß. Blau ist so das Maximum der Gefühle. Scheinbar hatte ich aber ein Faible für Pink und Giftgrün. Und das war jetzt, hat sich leider nie wieder so ergeben. Aber meine Mutter hat ihren Kleiderschrank um ein paar Teile erweitert.
1: Zeit gönnen.

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5: Es ist kurz nach 11:30, das Neueste aus dem SWR 3 Verkehrszentrum. Vorsicht auf der A5 Frankfurt Richtung Karlsruhe. Zwischen Heidelberg-Schwetzingen und Waldorf-Wiesloch liegt Metall auf der rechten Spur. Vorsicht auf der A6 Heilbronn Richtung Nürnberg. Zwischen Öhringen und Neuenstein. Defektes Fahrzeug auf dem Standstreifen. Es läuft Kraftstoff aus. Bitte Vorsicht, Brandgefahr. A7 nach Füssen Richtung Ulm, zwischen Memmingen Süd und Bergheim ein Unfall. Die linke Spur ist gesperrt, 4 Kilometer Stauverzögerung bis zu 20 Minuten. Die A8 Karlsruhe Richtung Stuttgart ist zwischen Pforzheim Süd und Heimsheim wegen einer Fahrbahnerneuerung bis Montag 5 Uhr gesperrt. Umleitung ist eingerichtet, vor der Ausfahrt bei Pforzheim Süd 2 Kilometer Stau. B31 Freiburg Richtung Donaueschingen. Zwischen Kirchzarten und Falkensteig 3 Kilometer Stau plus eine Viertelstunde. Und dann noch die Schweiz, A2 Luzern Richtung Gotthard. Zwischen Amstück und Göschenen 4 Kilometer plus 40 Minuten. Die Einfahrt Göschenen ist gesperrt. Und Österreich auf der Fernpass Bundesstraße Füssen Richtung Nassereit. Zwischen dem Grenztunnel Füssen und Wengle immer wieder Stau und eine Verzögerung von etwa 2 Stunden. Wir wünschen allen unterwegs hier eine gute Fahrt. Gleich weiter mit Michi und Marc Schreiber hier in SWR 3.

0: Kurze Frage zwischendurch hier in SWR 3 an Michi Schreiber, die ja nach einem Autounfall in Südafrika 2 komplette Jahre aufgrund einer Amnesie verloren hat. Und es führte zu der Situation, die du gerade eben geschildert hast, dass du im Buchladen ein Buch von dir und deinem Mann Marc entdeckt hast, von dem du noch nicht mal wusstest, dass ihr es veröffentlicht hattet. Hast du denn überhaupt deine Bücher noch mal gelesen dann?
1: Nee.
0: Also einfach mal, um zu gucken, was du so erlebt hast, was
1: also
0: du so aufgeschrieben hast.
1: Das Schreiben von beiden Büchern weiß ich ja noch, nur das Veröffentlichen von Buch 2 weiß ich nicht. Also ich wusste nicht, dass wir aus diesen unzähligen Word-Dokumenten, die ja auch schon 2019 geschrieben wurden, 5 Jahre später ein Buch gemacht haben. Krass. Der Prozess, der fehlte mir. Aber ich habe mich ja dann auch einfach sehr gefreut, als ich es gesehen habe, weil das Vorwort war ja von John zu diesem Buch. Und ich so, oh my God, it's going to happen. Also das hätte ich mir ja nie erträumen können, dass mein Lieblingsautor irgendwann das Vorwort zu einem meiner Bücher schreibt.
0: Ja, der John, das ist John Strzelecki, der das Café am Rande der Welt geschrieben hat. Ja, dein Lieblingsautor, zu dem du dann auch mal zu einer Lesung gegangen bist und ihn eben dort auch kennengelernt hast. Gleich weiter.

0: SWR 3 läuft bei euch. Michi und Marc Schreiber haben wieder ein Buch geschrieben. Diesmal geht es nicht um den Traum einer Auffangstation für verletzte Wildtiere in Südafrika, sondern eben um Michis Amnesie nach dem schweren Unfall. 2 Jahre komplett weg. Bis heute. Ich erinnere mich für dich, heißt dieses Buch. Und da habe ich ja gelesen, dass diese Amnesie, Michi, sogar dazu führte, dass du vergessen hast, dass dein Kiefer gebrochen ist.
1: Ja.
0: Wäre interessant. Selbst das hast du vergessen.
1: Also ich kann mich ja auch gar nicht an diese Momente nach dem Unfall erinnern. Ich werde das erste Mal, wo ich was erinnere, ist wirklich, wo ich schon zu Hause bin. Das heißt, ich habe auch ja da erst eine Erinnerung, wo mein Kiefer und alles schon stabilisiert war. Aber Marc sagte das halt dadurch, dass mein Kurzzeitgedächtnis immer nur so 5 Minuten, 10 Minuten, 15 Minuten gehalten hat, habe ich natürlich immer wieder von vorne in der gleichen Dauerschleife angefangen. Wo bin ich? Was ist passiert? Warum tut mein Gesicht weh? Und das war für dich natürlich total herausfordernd, weil du ja eigentlich jemanden hattest, den du rund um die Uhr betreuen musstest, damit er sich nicht selbst noch mehr Schaden zufügt, weil man rechnet, gehe ich jetzt mal davon aus, ja auch nicht damit, wenn das Gesicht wehtut, ich weiß nicht, wie weh es getan hat, zum Glück, dass man irgendwas gebrochen hat, weil man hat ja auch nicht immer direkt einen Spiegel dabei, um sich selbst zu sehen.
0: Klar. Konntest du dir freinehmen in der Zeit? Also du arbeitest bei der Polizei, du arbeitest auch heute noch, wie du mir gerade erzählt hast, ich war total überrascht, ich habe das Gefühl, der hängt permanent mit dir in Südafrika rum, aber du arbeitest 100% heute, bist auch Dozent an der Polizeihochschule, aber konntest du dir freinehmen?
2: Also es war so, dass auch ich bei dem Unfall schwer verletzt wurde.
0: Genau, das du hattest einen Schulterbruch und einen Schlüsselbeinbruch immerhin.
2: Genau, ne? Das heißt, Schultereckgelenkssprengung habe ich gehabt und musste entsprechend auch mehrfach operiert werden. Das heißt, ich war in dieser Anfangszeit, während sich ihr Kurzzeitgedächtnis wiederholt hat, selber im Krankenstand mit der Heilungsphase von meiner Schulter.
0: Ja. Gott, Leute, und Michi hatte ja, das halbe Gesicht einfach zertrümmert, muss man sagen. Du hattest, ja, ich weiß nicht, Jochbein, Kiefer, Nase gebrochen.
1: Und Augenhöhle.
0: Augenhöhle, was ja wirklich super brutal ist. Und dann habe ich diesen Satz gelesen, den die Ärztin dann zu euch gesagt hat. Und das war, glaube ich, noch in Südafrika. Jetzt wirkt das Gesicht zwar noch normal, aber in den kommenden Tagen und Wochen wird sich die Gesichtshälfte immer weiter absenken und deformieren. Du hast den Satz nicht mitbekommen. Du kannst dich daran nicht erinnern. Was hast du gedacht, Marc?
2: Also auf der einen Seite war es dann irgendwo schockierend und auf der anderen Seite hatte ich dann einfach nur den Gedanken, okay, jetzt sollen einfach die Operationen alle schnellstmöglich durchgeführt werden. Man hatte das Gefühl, auch in diesem Krankenhaus, in dieser Abteilung des Krankenhauses sehr gut aufgehoben zu sein. Und dann war einfach mein Gedanke, okay, jetzt lass die Operation machen und dann wird alles schon gut gehen. Dann wollte ich mich auch gar nicht mit dem befassen, was vielleicht alles nicht gut gehen könnte. In dem Moment einfach positiv und optimistisch sein, weil ich dachte, okay, jetzt haben wir es bis hierhin geschafft. Jetzt kann alles gemacht werden.
0: Und ihr habt eine Menge geschafft, auch wenn diese 2 Jahre bis heute weg sind. Bei Michi Schreiber, der Primatenforscherin. Gleich zurück, wir alle zusammen, hier in SWR 3.

0: Ja, ihr habt geschrieben in diesem Buch, ich erinnere mich für dich über diesen Weg. Und ich fand diese eine Situation schon total krass, obwohl sie im Prinzip im Vergleich zu anderen vielleicht total harmlos erscheinen mag. Aber als du für eine Gesichts-OP in Deutschland zur Vorbesprechung im Krankenhaus warst und du hattest die Überweisung nicht dabei.
1: Ach, ja.
0: Obwohl ihr am Tag vorher nochmal gefragt hattet, müssen wir eine Überweisung, haben wir alles? Niemand hat gesagt, dass ihr das braucht. Ja. Und die war aber so tough. Die Frau, die hatte gar nichts gelten lassen. Wir haben keine Zeit, können Sie heute nicht operiert werden oder morgen nicht operiert werden. Kommen Sie mit der Überweisung wieder zurück. Da kann man verzweifeln, oder? Und wenn Marc dabei gewesen wäre, der hätte Rabatz gemacht.
1: Ich weiß es nicht. Marc ist auch sehr ruhig. Also wir sind beide gar nicht so die Krawallmenschen. Aber es war für mich sehr krass. War mein allererster Arzttermin, den ich alleine wahrnehmen musste, weil Marc war arbeiten. Und ich musste das erste Mal diesen Termin alleine. Ich war jetzt zum ersten Mal in dem Krankenhaus, in dem ich operiert wurde. Ich wurde ja in verschiedenen Kliniken operiert. Und das war die erste große OP. Ich konnte mich also an gar nichts erinnern. Ich musste eh viel früher da sein, mich irgendwie zurechtfinden, meine eigenen Unterlagen gut durchstudieren. Und wir hatten noch so eine Liste und wir haben auch vorher noch mal eine Mail nämlich geschrieben, was brauche ich denn alles? Und dann kam ich da eben an, gut vorbereitet. Ich übe ja dann auch wirklich. Also wir sitzen da auch wirklich. Ich übe, ich stelle Marc Fragen. Was ist, wenn mich der Arzt das fragt? Hatte ich in den letzten 2 Jahren dies? Weil ich muss ja auch so viele Bögen dann ausfüllen und weiß es nicht. Und ich kann ihn ja nicht immer anrufen. Und ich stand einfach da und ich habe mich wirklich so gut vorbereitet gefühlt, wie bei so einer Prüfung, wo man weiß, das wird eine Eins. Das klappt. Und ich stand da und es hat mir halt wirklich so den Boden unter den Füßen weggezogen, weil ich auch immer wieder dann nochmal gesagt habe, es tut mir leid, ich habe mich hier bestmöglich drauf vorbereitet. Und es war ja auch so, ich habe gesagt, ich rufe meine Hausärztin an, die faxt es rüber, das ist wirklich da. Und ich verstehe auch, dass man Systeme oder so hat, aber es ist dann so krass. Ich weiß noch, ich habe so viel geweint. Ich habe mich auf der Heimfahrt dann verfahren. Es war auch das erste Mal, dass ich mehr oder fast eine Stunde alleine gefahren bin. Mhm. Und ich saß einfach nur irgendwo in der Eifel auf irgendeinem Parkplatz. Ich habe so geweint, ich konnte nicht mehr. Ich habe dann gewartet, bis Marc Mittagspause hat, weil ich wusste, wenn ich jetzt von hier weiterfahre, dann weiß ich nicht. Ich bin viel zu unkonzentriert dafür. Und es war schon schwierig, weil es ist sehr bürokratisch, das System. Man muss viele Schritte beachten und manchmal, glaube ich, ist auch in den Krankenhäusern selbst auf jeden Fall die totale Überlastung da, dass man dann auch nicht mehr die Kapazitäten hat. Aber es ist immer eine ganz schwierige Kombination, wenn überlastete Person auf überlastete Person trifft und beide eigentlich versuchen, ihre 5 Bälle zu jonglieren und keiner dem anderen mal gerade einen Ball abnehmen kann. Und so haben wir das halt wirklich an einigen Stellen erlebt. Deswegen ist es auch gar nicht so ein Bashing, glaube ich, gegen die Mitarbeiter im medizinischen Sinne, sondern vielmehr nochmal ein Aufruf für mehr Empathie und dass wir ein System brauchen, was weniger überlastet ist.
0: Sagt Biologin und Primatologin Michi Schreiber, die es am eigenen Leib erfahren hat, wie es ist, wenn man auf diese Operation angewiesen ist. Gleich zurück nach 12 hier in SWR 3. Hey.

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2: Die Landtagswahl in Sachsen-Anhalt beschäftigt die Medien weltweit. Alexander Zverev hat das Achtelfinale der US Open erreicht. Das Wetter: viel Sonne, ab und zu Wolken, 21 bis 29 Grad. Rund 1,7 Millionen Menschen sind in Sachsen-Anhalt aufgerufen, einen neuen Landtag zu wählen. Erstmals könnte die vom Verfassungsschutz als gesichert rechtsextrem eingestufte AfD in einem Bundesland die Landesregierung stellen. Das internationale Medieninteresse ist riesig. Aus Magdeburg, Jochen Müller.
3: Es haben sich sage und schreibe 800 Journalisten und Kamerateams hier in Magdeburg akkreditiert. 70 davon kommen aus dem Ausland, aus Spanien, Italien, aus Polen, aus Großbritannien und sogar aus den USA, aus Kanada, aus China und aus Taiwan. Und ein Kollege von Radio France hat mir gestern gesagt, das sei eben das erste Mal nach dem Zweiten Weltkrieg, dass Rechtsextreme in einem Bundesland hier an die Macht kommen könnten. Das sei eine Zäsur und natürlich werde man darüber berichten.
2: Nach dem Hackerangriff auf die Stadt Berlin und der Veröffentlichung von 1,4 Millionen vertraulicher Datensätze schalten sich jetzt auch Bundespolitiker in die Debatte ein. Der Grünen-Politiker von Notz spricht vom schwersten IT-Sicherheitsvorfall auf Landesebene. SWR3 Berlin-Korrespondent Jan-Frederik Willens.
4: Sollte sich herausstellen, dass Schutzmechanismen bewusst nicht eingehalten wurden, fordert er personelle Konsequenzen. Außerdem sieht er eine Mitverantwortung bei der Bundesregierung. Sie habe trotz wiederholter Warnungen bekannte Sicherheitslücken nicht geschlossen, so von Notz im Handelsblatt. Auch der CDU-Sicherheitsexperte Roderich Kiesewetter spricht von einer Katastrophe noch nicht absehbaren Ausmaßes. Er spricht von geleakten Daten unter anderem zur Gesamtverteidigung und fürchtet, dass diese von Staaten wie Russland oder von Terroristen gezielt für Anschläge oder Sabotage genutzt werden könnten.
2: In Indonesien müssen wegen eines Vulkanausbruchs hunderte Flüge gestrichen werden, auch internationale Verbindungen. Das hat das dortige Verkehrsministerium mitgeteilt. Wegen der Asche in der Luft ist inzwischen an 6 Flughäfen im Land der Betrieb eingestellt worden. Vorgestern war der zwischen den Inseln Java und Sumatra liegende Vulkan Anak Krakatau zum ersten Mal ausgebrochen. Heute wurden 2 weitere Ausbrüche registriert. Tennisprofi Alexander Zverev steht bei den US Open im Achtelfinale. Und dieses Mal musste er nicht über 5 Sätze gehen. Aus den USA SWR3 Sportreporter Tim Brockmeier.
5: Anders als bei den Marathon-Matches in den ersten beiden Runden ist Alexander Zverev durch sein Drittrunden-Match gegen den Chilenen Tabilo verhältnismäßig fix gekommen. 2,5 Stunden und 3 Sätze, dann stand der Achtelfinaleinzug des Deutschen fest. Zverev spielte nicht die Sterne vom Himmel, aber doch deutlich stabiler beim Aufschlag und der Vorhand als noch bisher bei den US Open. Eine Leistungssteigerung war deutlich erkennbar. In diesem Achtelfinale trifft Zverev auf den Italiener Luciano Daderi.
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1: Heute viel, viel Sonnenschein, bis auf ein paar lockere Wolken, die ziehen vorbei. Und die Temperaturen 21 Grad in der Hohen Eifel bis 29 Grad in der Ortenau. Das Neueste aus dem SWR3-Verkehrszentrum. Vorsicht auf der A3 Frankfurt Richtung Köln zwischen Dietz und Montabaur. Eine ungesicherte Unfallstelle auf der linken Spur. Vorsicht auf der A5 Basel Richtung Karlsruhe zwischen Ettenheim und Lahr. Eine ungesicherte Unfallstelle. Vorsicht auf der A6 Heilbronn Richtung Nürnberg zwischen Schwäbisch Hall und Ilshofen-Wolpertshausen. Ungesicherte Unfallstelle auf dem Beschleunigungsstreifen. A3 Frankfurt Richtung Würzburg zwischen Aschaffenburg West und Aschaffenburg Ost. 4 Kilometer stockender Verkehr. A7 Füssen Richtung Ulm zwischen Memmingen Süd und Bergheim. Unfall, linke Spur ist gesperrt. 6 Kilometer Stau, Verzögerung bis zu 30 Minuten. Die A8 Karlsruhe Richtung Stuttgart ist zwischen Pforzheim Süd und Heimsheim wegen einer Fahrbahnerneuerung bis morgen früh 5 Uhr gesperrt. Umleitung ist eingerichtet. Vor der Ausfahrt Pforzheim Süd 2 Kilometer. B31 Friedrichshafen Richtung Stockach. Zwischen Immenstadt und Hagenau 3 Kilometer Verzögerung plus 15 Minuten. B31 Freiburg Richtung Donaueschingen. Zwischen Kirchzarten und Falkensteig 3 Kilometer Stau. Dauert bis zu 20 Minuten länger. Schweiz A2 Luzern Richtung Gotthard. Zwischen Amsteck und Göschnen 4 Kilometer Stau. Plus 40 Minuten und die Einfahrt Göschnen ist gesperrt. Und zum Schluss Österreich auf der Fernpasse Bundesstraße Füssen Richtung Nassereit. Zwischen dem Grenztunnel Füssen und Wengle immer wieder Stau und eine Verzögerung von etwa 2 Stunden. Allen unterwegs ein gutes Vorankommen heute.
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1: Gleich nochmal zurück mit der Primatologin und Bestsellerautorin Michi Schreiber zusammen mit ihrem Mann Marc.
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0: der Talk mit Michi und Marc Schreiber. Die beiden, die eine Auffangstation für verletzte Wildtiere in Südafrika aufbauen wollen. Das Projekt läuft auch trotz dieses brutalen Zwischenfalls, dem Verkehrsunfall in Südafrika, der nicht nur zu vielen schweren Verletzungen im Gesicht geführt hat, vor allem auch beim Michi, aber eben auch bei Marc, sondern auch zu dieser Amnesie, ja, globale Amnesie, 2 Jahre ihres Lebens, nämlich die, die bis zu dem Unfall waren, komplett aus dem Gedächtnis gestrichen. Michi, die auch vor einiger Zeit schon so leidenschaftlich von diesen Primaten und von den Affen erzählt hat, mit denen sie zusammenarbeitet, die sie uns näher bringt, auf diesem Weg zurück ins Leben, auf dem Marc dich also begleitet hat und dir auch geholfen hat und dein zweites Gehirn war. Was konnten eigentlich die Affen und die Primaten dazu beitragen, dass du wieder zurückgefunden hast ins Leben? Oder ist das einfach nur eine wunderschöne romantische Frage?
1: Nee, ich glaube, wer ein starkes Warum hat, der trägt jedes Wie. Und ich hatte ein unfassbar starkes Warum und ich habe ein unfassbar starkes Warum. Mhm. Und das ist wirklich der Grund, warum man auch mit allem jedes Wie erträgt. Ich weiß, wo ich hin zurück will. Ich weiß, was meine Träume sind. Ich weiß, dass ich promovieren möchte. Das ist für mich ganz, ganz klar. Die Auffangstation ist für mich klar. Und weil ich so klar weiß, wofür ich dann zur Reha, zur Neurologie diese Telefonate mache, ertrage ich das auch manchmal, auch wenn man eigentlich nur den Hörer auflegen und resignieren will. Aber ich habe Barney bis heute als XXL-Leinwand auf meinem Schreibtisch. Der Marc steht klein daneben. Steht und den gucke ich ja auch jedes Mal an, wenn ich irgendwo anrufe. Und dann weiß ich, okay, wer ein starkes Warum hat, der erträgt jedes Wie.
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0: SWR 3. Hier ist der Talk. Und ich spreche noch mit der Biologin und Tierschützerin und Affenforscherin Michi Schreiber zusammen mit ihrem Mann Marc. Ihr Beispiel zeigt, wie zerbrechlich unser aller Leben ist. Sie hatten beide in Südafrika diesen Verkehrsunfall, den nicht verschuldeten Verkehrsunfall, der das ganze Leben auf den Kopf gestellt hat. Während Marc sich an Schlüsselbein, Schulterbruch zugezogen hat, hat Michi bei dem Aufprall schlimmste Gesichtsverletzungen erlitten. Jochbein, Kiefer, Nase gebrochen, mehrere Gesichtsfrakturen. Bei Instagram michis.wild.life, da zeigt sie auch Bilder aus dieser Zeit und von diesem Gesicht, das rekonstruiert werden musste. Für mich, Michi, sieht es einfach brillant aus. Wie ist es für deinen Mann? Wie ist es für Marc? Marc, siehst du an ihrem Gesicht heute einen Unterschied zu früher?
1: Also man muss sagen, das Ergebnis ist schon wirklich erstaunlich gewesen, was die Klinik da geleistet hat. War der Wahnsinn. Die haben auch moderne Techniken genutzt bei der OP, die von innen erfolgt sind. Das heißt, es sind natürlich auch viele Narben vorhanden, aber die sind alle innen. Das heißt, im Mundraum, auf der Innenseite der Augenhöhle. Das heißt, man sieht diese Eingriffe gar nicht. Während das vor einigen Jahren oder auch in anderen Kliniken noch teilweise von außen gemacht wird, da hätte sie jetzt sehr große sichtbare Narben im Wangenbereich. Das heißt, das war wirklich wahnsinnig gut. Wenn man sie jetzt sehr viel kennt, und so nah ist, und das sagt sie vor allem auch immer zu sich selber, wenn sie in den Spiegel guckt, dann merkt sie die eine oder andere Mimik, die noch anders ist. Die eine Seite, wenn sie lacht, geht nicht so weit hoch wie auf der anderen Seite. Die eine Wange ist noch ein bisschen mehr geschwollen. Das heißt, das sind Dinge, die stellt man dann auch fest. Aber in Anbetracht dessen, was natürlich auch alles kaputt war und wie diese OPs gemacht wurden, ist man einfach unfassbar dankbar. Und deswegen.
0: Wer dich von Bildern kennt, ist natürlich verblüfft, weil es wirklich, es sieht 1:1 aus. Was spürst du ganz aktiv bewusst, was für dich anders ist?
2: Was man durch gutes Training nicht mehr sieht, eigentlich ist dieser Teil gelähmt.
0: Achso, du zeigst jetzt Oberlippe.
2: Achso, ich zeige
0: über der Oberlippe, rechts.
2: Seitlich von, also dieser kleine
0: Augenwinkel
2: Teil.
0: Und Nase ist ein bisschen.
2: Wo man, wenn man grinst, die Seite mit hochgeht, dieser Nerv wurde beschädigt. Und das merke ich auch, das hier ist einfach taub um den Mund rum. Aber wir haben halt auch da von vornherein halt einfach viel geübt, dass halt die obere Muskulatur das mitzieht und dass ich mich zum Beispiel beim Reden nicht von diesem Taubheitsgefühl beeinflussen lasse. Also, dass ich das zwar merke und dann gewöhnt man sich dran, aber das merkt man. Es ist ein bisschen wie, als wäre ich immer beim Zahnarzt tatsächlich gewesen und oben würde die Betäubung nie nachlassen.
0: Ein furchtbares Gefühl eigentlich.
2: Man gewöhnt sich daran.
0: Also ist eigentlich Anfang, nicht schlimm und trotzdem ist es unangenehm.
2: Es war am Anfang komisch, vor allem am Anfang hat man sich halt auch manchmal dann verbrannt an den Stellen, weil man halt wirklich nur ein sehr taubes Gefühl an der Stelle hat. Oder ich habe mir auf die Backe einfach hier gebissen. Also man hat ja auch dann nicht mehr so ein Verletzungsgefühl. Aber man lernt wirklich mit allem zu leben und ich glaube, das muss man auch, weil jeder Mensch wird einen Schicksalsschlag im Leben haben, irgendwann irgendwen verlieren, vielleicht eine Krankheit, vielleicht eine Behinderung. Also Gesundheit ist ja keine Garantie. Solange wir gesund sind, haben wir einfach unfassbares Glück und man lernt aber mit diesen Einschränkungen wie jetzt dieser Lähmung zu leben. Man lernt damit umzugehen und ich glaube, das ist auch so das Wichtigste und eigentlich auch so der letzte große Schritt, dass wir auch mit allem Neurologischen, da unsere Schritte gehen, dass es wieder besser wird, dass ich da auch wieder Dinge schneller und besser erfassen kann. Aber egal, wie es ausgeht, das sagen wir uns auch immer, wir werden mit allem lernen zu leben. Und ich glaube, das ist eine gute Einstellung.
0: Absolut. Du guckst nach vorne und dennoch gibt es diese Momente in einer schwachen Minute, die man immer wieder hat, wo man einfach auch wirklich Dinge vermisst.
2: Ja.
0: Einfach, weil es halt vorher normal und anders war. Was steht ganz oben auf der Liste von den Dingen?
2: Meine Fähigkeit, einfach sehr schnell sehr viel zu lernen. Also ich habe schon ein cooles Gehirn vor dem Unfall gehabt und ich vermisse mein Gehirn, weil ich einfach sehr, sehr leicht lernen konnte.
0: Egal wie es ausgeht, wir werden mit allem lernen zu leben. Michi Schreiber und Marc gleich zurück, noch ein allerletztes Mal hier im SWR 3 Talk.

0: Wir verabschieden uns hier in SWR3 von Michi und Marc Schreiber, die über diese herausfordernde Zeit der letzten anderthalb, zwei Jahre dieses Buch geschrieben haben. Ich erinnere mich für dich. Die Zeit nach dem schweren Autounfall in Südafrika, der dazu geführt hat, dass 2 Jahre ihres Lebens bei Michi komplett ausgelöscht wurden. Die 2 Jahre, die bis zu diesem Unfall geführt haben. Dann, es ist euch jemand ja von hinten draufgefahren auf einer Landstraße dort. Abschließend, habt ihr eigentlich Kontakt gehabt zu dem Unfallfahrer, der im Auto hinter euch draufgefahren ist? Dort, Marc, du warst ja am Steuer dann.
1: Wir haben nur im Prinzip eine Kopie von seinem Führerschein und seinen Daten gehabt, weil die für die Versicherung wichtig waren. Wissen aber, dass er entweder gar nicht verletzt und nur leicht verletzt war, weil er musste nach dem Unfall auch nicht ins Krankenhaus kommen.
0: Okay, aber man würde denken, dass er noch, sage ich mal, herbeigezogen wird, einfach zur Klärung oder für... Und wenn es nur Schmerzensgeld ist, würde man denken jetzt, ne?
2: Ja.
0: Die Person ist ja eindeutig identifiziert.
2: Aber das läuft halt in Südafrika nicht wie in Deutschland, das jetzt vielleicht der Fall wäre, wo man dann jemanden für Schmerzensgeld ranziehen kann. Das ist in Südafrika nicht der Fall. Und ich glaube, wir haben uns da auch nie Gedanken drüber gemacht. Ich glaube, ich habe dich ganz am Anfang mal gefragt, wissen wir, wer das ist? Hast mir das Foto gezeigt, aber auch da, dieser Unfall, selbst der Unfall ist ja so surreal für mich. Und ich glaube, wir hatten so viele andere Themen, dass wir keine Energie in den Unfallverursacher investieren wollten.
0: Ja. Ich erinnere mich für dich, warum selbst eine Amnesie unsere Träume nicht auslöschen konnte. Das Buch habt ihr zusammengeschrieben, Michi und Marc Schreiber. Dann ganz herzlichen Dank für euren Besuch hier in SWR 3.
2: Dankeschön.
1: Danke.

0: Es ist kurz nach 12:30. Hier das Neueste aus dem SWR3-Verkehrszentrum. A3 Frankfurt Richtung Köln. Zwischen Dietz und Montabaur ist die Unfallstelle geräumt. 2 Kilometer Stau, Verzögerung bis zu einer Viertelstunde. A5 Frankfurt Richtung Karlsruhe. Zwischen Heidelberg-Schwetzingen und Kreuz-Walldorf Baustelle 5 Kilometer stockend. Verzögerung bis zu einer Viertelstunde. A7 Füssen Richtung Ulm, zwischen Kreuz-Memmingen und Bergheim 4 Kilometer plus 20 Minuten. A7 Ulm Richtung Füssen, zwischen Dreieck Hettistetten und Altenstadt Brückenarbeiten 8 Kilometer stockend plus 20 Minuten. Die A8 Karlsruhe Richtung Stuttgart ist zwischen Pforzheim Süd und Heimsheim wegen Fahrbahnerneuerung bis morgen 5 Uhr gesperrt. Eine Umleitung ist eingerichtet. Vor der Ausfahrt Pforzheim Süd 2 Kilometer plus 20 Minuten. B31 Friedrichshafen Richtung Stockach, zwischen Immenstadt und Hagenau 3 Kilometer, auch dort plus eine Viertelstunde. B31 Freiburg Richtung Donaueschingen, zwischen Kirchzarten und Falkensteig 4 Kilometer Stau, dauert bis zu 20 Minuten länger. Schweizer 2 Luzern Richtung Gotthard, zwischen Amsteck und Göschnen 4 Kilometer Stau, Verzögerung 40 Minuten, die Einfahrt Göschnen ist gesperrt. Und Österreich auf der Fernpass Bundesstraße Füssen Richtung Nassereit, zwischen dem Grenztunnel Füssen und Wengle. Immer wieder Stau und eine Verzögerung von etwa 2 Stunden. Allen unterwegs wünschen wir eine gute Fahrt. Ja, das Wetter heute viel, viel Sonnenschein, ab und zu ein paar Wolken, aber Temperaturen bis 29 Grad. Und wie geht es denn ab morgen weiter? Aus dem SWR3-Wetterteam Hartmut Mühlbauer.
1: Am Montag dreht der Sommer erstmal noch richtig auf. Die Sonne scheint, es ziehen aber auch einige dichte Wolken vorbei und vereinzelt bilden sich sogar kurze Schauer. Dann wird's auch recht schwül. Die Temperaturen liegen aber am Nachmittag bei 26 bis 33 Grad. Die 33 Grad am südlichen Oberrhein. Am Dienstag scheint auch anfangs noch die Sonne. Dann werden die Wolken immer dichter und ab dem späten Nachmittag gibt es erste Schauer und Gewitter. In der Nacht auf Mittwoch regnet's dann öfter und teils auch ziemlich ausgiebig. Der Mittwoch ist im Süden Baden-Württembergs regnerisch, sonst wird es trockener. Es ist aber deutlich kühler. Höchstens gibt es noch 22 Grad.
0: Dankeschön, Hartmut. Ich bin Christian Thies. 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
0: 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Auch am Start große Newcomerin aus England, Holly Humberstone, jetzt mit To Love Somebody.

Es ist kurz vor 13 Uhr. Gleich Benedikt Laven nach den SWR3 Nachrichten und SWR3 Push. Ich bin Christian Thies. Dankeschön fürs Zuhören und allen noch einen schönen Sonntag.

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2: Bis zum Mittag haben in Sachsen-Anhalt viel mehr Menschen gewählt als bei der letzten Landtagswahl dort. Die UNO macht Fortschritte bei der Einschränkung von sogenannten Killerrobotern. Das Wetter, viel Sonne, ab und zu Wolken, 21 bis 29 Grad. Noch bis 18 Uhr sind die Wahllokale in Sachsen-Anhalt geöffnet. Rund 1,7 Millionen Menschen sind bei der Landtagswahl stimmberechtigt. Bis 12 Uhr lag die Wahlbeteiligung bei fast 35%. Vor 5 Jahren waren es um diese Uhrzeit nur etwas mehr als 22%. Aus Magdeburg, Guido Hensch.
3: Die letzten Prognosen gehen von einem klaren Wahlsieg der AfD aus. Für eine absolute Mehrheit wird es voraussichtlich nicht reichen. Der amtierende Ministerpräsident Sven Schulze wird mit seiner CDU gegenüber der letzten Wahl wahrscheinlich deutlich einbüßen. Hoffnungen auf einen Wiedereinzug ins Parlament machen sich SPD und Grüne. Die bislang mitregierende FDP wird voraussichtlich an der 5%-Hürde scheitern. Die Zahl der Briefwähler ist gegenüber der letzten Wahl noch einmal deutlich gestiegen. Etwas, das besonders einige AfD-Anhänger kritisieren. Sie befürchten Wahlbetrug. Deshalb sind Dutzende überparteiliche Wahlbeobachter im Einsatz.
2: Rund 130 Mitgliedsländer der Vereinten Nationen haben sich beim Thema Killerroboter auf eine Definition verständigt. Das gilt als erster Schritt zur Eindämmung autonomer Waffensysteme. Der niederländische Außenminister Berendsen hat auf X geschrieben, die Militärtechnologie entwickle sich in einem rasanten Tempo. Deshalb sei die Vereinbarung ein wichtiger Schritt. Nach Angaben der internationalen Kampagne Stoppt Killerroboter geht es in dem Text auch um das humanitäre Völkerrecht und um Kontrolle über Waffen, die selbstständig Ziele auswählen können. Viele Synagogen, Kulturzentren und jüdische Friedhöfe sind heute am Europäischen Tag der jüdischen Kultur geöffnet. In den jüdischen Gemeinden in Karlsruhe und Pforzheim zum Beispiel gibt es Konzerte. In Mainz ist vorhin das neu gebaute Besucherzentrum am jüdischen Friedhof eröffnet worden. Der Bau war eine Vorgabe der UNESCO. Warum? SWR3 Rheinland-Pfalz-Reporterin Karin Petzold.
4: Weil vor 5 Jahren die Städte Mainz, Worms und Speyer wegen ihres jüdischen Erbes zu UNESCO-Welterbestätten ernannt wurden. Mit dieser Ernennung ging auch die Verpflichtung einher, dass in den Städten Besuchszentren gebaut werden sollen. Mainz hat das jetzt als erste Stadt getan. Das Besuchszentrum selbst befindet sich im oberen Bereich des Friedhofs. Gekostet hat es die Stadt rund 6 Millionen Euro.
2: In der Judo-Bundesliga der Männer hat ein Kämpfer aus Leipzig seinen Gegner krankenhausreif geprügelt. Direkt nach dem Kampf in der Leipziger Sporthalle ist der unterlegene Akaki Japarice auf den deutschen Olympiastarter Timo Cavelius vom TSV Abensberg losgegangen, hat ihm 2 Zähne ausgeschlagen und den Kiefer gebrochen. Leipzig hat inzwischen um Entschuldigung gebeten. Dem Verein droht eine Geldstrafe. Japarice wird möglicherweise lebenslang gesperrt. 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
1: Das Wetter in SWR3-Land heute am Sonntag. Viel Sonne, wenig Wolken. 21 Grad maximal im Westerwald und bis zu 29 Grad am Oberrhein. Und in die neue Woche geht's auch mit Sonne. Vielleicht der ein oder anderen Wolke und ab und zu auch mal Schauer. Es könnte schwül warm werden morgen zwischen 26 und 33 Grad. 13.03 Uhr, das Neueste aus dem SWR3-Verkehrszentrum. Vorsicht auf der A67 Darmstadt Richtung Mannheim zwischen Lorsch und dem Firnheimer Dreieck. Eine ungesicherte Unfallstelle auf der linken Spur. Es sind Menschen auf der Straße. Die A5 Frankfurt Richtung Kassel zwischen Westkreuz Frankfurt und Nordwestkreuz Frankfurt. Ungesicherte Unfallstelle auf dem rechten und dem mittleren Fahrstreifen. Hier 4 Kilometer Stau. 40 Minuten dauert's länger. Die A5 Frankfurt Karlsruhe zwischen Heidelberg-Schwetzingen und dem Kreuz Walldorf. Baustelle 5 Kilometer stockender Verkehr. Verzögerung bis zu einer Viertelstunde. Die A7 Ulm Richtung Füssen zwischen dem Dreieck Kittistetten und Altenstadt. Brückenarbeiten 12 Kilometer Stop and Go, 25 Minuten plus. Die A8 Karlsruhe Richtung Stuttgart ist zwischen Pforzheim Süd und Heimsheim wegen Fahrbahnerneuerung noch bis morgen früh um 5 Uhr früh gesperrt. Eine Umleitung ist eingerichtet. Vor der Ausfahrt Pforzheim Süd 2 Kilometer Stau und eine Viertelstunde dauert es hier länger. Die B31 Friedrichshafen Richtung Stockach zwischen Immenstadt und Hagnau 3 Kilometer Stau, Viertelstunde plus. Die B31 Freiburg Richtung Donaueschingen zwischen Kirchzarten und Falkensteig 3 Kilometer Stau, Viertelstunde plus. Die Schweiz A2 Luzern Richtung Gotthard zwischen Amsteg und Göschnenen 5 Kilometer Stau, Verzögerung bis zu 50 Minuten und die Einfahrt Göschnenen ist gesperrt. In Österreich auf der Fernpassbundesstraße Füssen Richtung Nassereit zwischen dem Grenztunnel Füssen und Wengle immer wieder Stau, eine Verzögerung von etwa 2 Stunden. Und noch ganz aktuell von der A7 Ulm Richtung Füssen zwischen Nersingen und dem Dreieck Hittistetten Unfall im Baustellenbereich. Hier mittlerweile schon 3 Kilometer Stau und es wird wahrscheinlich eine Viertelstunde länger dauern, um durchzukommen. Allen unterwegs eine gute Fahrt durch den Sonntagnachmittag.
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1: Mit Benedikt Larven, hallo zusammen. Jetzt Musik von Alvaro Soler, Te Imaginaba.
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Nico und Vince und Kid Ink und Bibi Rexha. That's how you know. Meine Güte, Sonntag ist, die Sprache ist noch nicht da. Jetzt nur Musik von Tiffany Harris, Find Me. Neu in SWR 3.

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Aber nun, ihr wisst, bla bla bla. Und bla bla bla führt uns auch schon genau zum nächsten Thema, denn ihr wisst, SWR3 ist großer Fan von so Sprachthemen, ne, wenn es so um Wörter geht und so. Auf swr3.de haben wir ständig irgendwelche Artikel dazu und vielleicht auch jetzt den hier, denn wir machen heute Synonyme-Sonntag in SWR3. Was kann man denn anstatt, was kann man sagen anstatt bla bla bla? Also wenn man den Satz beendet mit ja, oder dann habe ich gesagt bla bla bla bla. Was kann man da anstattdessen sagen? Sowas wie dies, das, Ananas. Das verwende ich zum Beispiel sehr oft. Oder und so weiter und so weiter. Kann man natürlich auch gut sagen. Aber es gibt noch ungefähr 36.000 andere Möglichkeiten, die man benutzen kann, anstatt bla bla bla zu sagen. Wie ergänzt ihr also unseren Synonyme-Sonntag hier in SWR3? 07221 2011, kurze WhatsApp, vielleicht eine Sprachnachricht oder ihr ruft einfach direkt bei uns an. Wir machen Synonyme-Sonntag. Was kann man sagen anstatt bla bla bla? Passend im Radio, ne? 24K Golden und Ian Dior jetzt hier in der Show mit Mood.

Leute, übertreibt halt. Wie viele Leute rufen hier gerade bitte bei uns an? Wir gucken noch kurz ins Verkehrszentrum. Vorsicht, defektes Fahrzeug auf der A8 Saarlouis Richtung Neunkirchen. Zwischen dem Dreieck Friedrichsthal und Elversberg steht ein defektes Fahrzeug. Hier bitte also besonders vorsichtig fahren. Wir haben gerade eben den Synonyme Sonntag ausgerufen hier in SWR3. Ach, herrlich. Ihr habt auch alle irgendwie Bock da drauf. Das ist ja wirklich lustig. Wir suchen Synonyme für bla bla bla. Was kann man anstatt bla bla bla so sagen? Kurz mal die WhatsApp-Nachrichten durchscrollen. Was kommt hier von Martina zum Beispiel? Bli bla blub Kartoffelsuppe. Martina aus der Eifel, vielen Dank. Von Bö kommt bli bla blub. Grüße aus Karlsruhe. Von Severin, ah okay. Labarababa kommt auch noch. Yada yada aus dem Englischen. Wunderbarer Ersatz für bla bla bla, schreibt Verena. Stimmt, da hast du auch recht. Was haben wir hier noch? Mein liebes SWR3-Team, Johannes aus Koblenz hier. Ihr habt doch heute Synonym mit einem anderen Wort für Synonym. Ach, Johannes, das ist doch gar nicht unser Thema. Was haben wir? Hildegard schreibt, hallo, Tirili, Tirili oder Quark, Quark, geht auch immer. Oder was kann man noch sagen, anstatt bla bla bla. Tina sagt, tralala. Ganz klar. Von Anna aus Renningen kommt Schwall, Laber, Grütz. Finde ich auch sehr gut. Und von Lucy aus Freudenstadt kommt, liebevoll gesagt, die Konversation löst sich jetzt in Blasen auf. Sehr lustig. Hier ist SWR 3 am Sonntagnachmittag.

0: 07221 2011. Hier ist SWR 3 am Sonntagnachmittag.
1: Ich bin Paul und ich würde gerne jemanden grüßen, ist das möglich?
0: Klar, sag schnell.
1: Ich bin Paul, ja genau. Und ich grüße meinen Vater und ich bin mir sicher, dass der gerade SWR 3 hört, weil er fährt gerade zur Arbeit.
0: Mhm.
1: Und ja.
0: Und ja, okay, cool. Willst du ihm noch was sagen? Sowas wie, ich habe mein Zimmer heute übrigens nicht aufgeräumt. Haha! Oder sowas?
1: Ja, mein Zimmer, darüber reden wir nicht.
0: Ich verstehe. Okay, es bleibt unter uns und vielleicht unter allen, die zuhören.
1: Ja.
0: Okay, Paul, mach's dir gut. Schönen Sonntag noch.
1: Okay, ciao.
0: Tschüss.

0: 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Guck mal, ist doch eine Wolke unterwegs. In Wittlich zum Beispiel leicht bewölkt bei 23 Grad, in Mannheim wolkig 23 Grad und in Wissembourg wolkig bei 24 Grad. Hier ist das Neueste aus dem SWR3-Verkehrszentrum um kurz nach 13:30. Vorsicht auf der A5 Karlsruhe Richtung Frankfurt. Zwischen Ettlingen und dem Dreieck Karlsruhe steht ein defekter PKW auf der linken Spur. Die A5 Frankfurt Richtung Kassel. Zwischen Westkreuz Frankfurt und Nordwestkreuz Frankfurt. Unfallaufnahme auf der rechten Spur. 4 Kilometer Stau hier. Die A7 Ulm Richtung Füssen. Zwischen Lersingen und dem Dreieck Kittistetten. Unfall im Baustellenbereich. 5 Kilometer Stau. Verzögerung bis zu 30 Minuten. Die A8 München Richtung Stuttgart. Zwischen Merklingen und Hohenstadt ungesicherte Unfallstelle. 3 Kilometer Stau, Verzögerung bis zu einer Viertelstunde. Die A8 Karlsruhe Richtung Stuttgart ist zwischen Pforzheim Süd und Heimsheim wegen Fahrbahnerneuerung noch bis morgen früh um 5 Uhr gesperrt. Eine Umleitung ist eingerichtet. Vor der Ausfahrt Pforzheim Süd 3 Kilometer Stau, was zu einer Viertelstunde Verzögerung führt. Die B31 Friedrichshafen Richtung Stockach zwischen Immenstadt und Hagnau 3 Kilometer Stau, Viertelstunde plus. Die B31 Freiburg Richtung Donaueschingen zwischen Kirchzarten und Falkensteig 3 Kilometer Stau, Verzögerung bis zu einer Viertelstunde. Die Schweiz, A2 Luzern Richtung Gotthard zwischen Amsteg und Göschenen 5 Kilometer Stau, Verzögerung bis zu 50 Minuten. Die Einfahrt Göschenen ist gesperrt. In Österreich auf der Fernpassbundesstraße Füssen Richtung Nassereit zwischen dem Grenztunnel Füssen und Wengle immer wieder Stau mit einer Verzögerung von etwa 2 Stunden. Und noch ganz aktuell Vorsicht auf der A6 Richtung Nürnberg zwischen Bad Rappenau und Heilbronn-Neckarsulm 7 Kilometer Stop and Go und eine Verzögerung bis zu 20 Minuten. Allen unterwegs eine gute Fahrt durch den Sonntagnachmittag. 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
0: Der jetzt auch mal gelernt hat, für was welche Knöpfe hier bedeuten. Guck mal.

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Geil. Mumford & Sons, I Will Wait, hier in SWR 3 am Sonntagnachmittag. Ja, das wird ein spannender Tag heute, erst recht heute Abend natürlich, wenn wir wissen, wie sich Sachsen-Anhalt bei der Landtagswahl entschieden hat. Ihr werdet nichts verpassen hier bei uns, stündlich natürlich in den Nachrichten und ab 18 Uhr dann auch SWR 3 aktuell die Landtagswahl in Sachsen-Anhalt hier bei uns im Programm. Und Fußball wird ja auch noch gespielt, parallel. Erste Liga natürlich heute Abend mit Frankfurt gegen Augsburg und HSV gegen Mainz. Da schauen wir natürlich sehr gerne drauf. Und jetzt gerade ja auch schon zweite Liga. Spannend ist ja da für SWR 3 Land sicher das Spiel von Heidenheim. Ne, Kräuter Fürth, Heidenheim gerade angefangen. Steht noch 0-0.

dreimal die Woche Pilates und zweimal die Woche Ballett. Und zack, fertig, ihr seid so fit wie Celine Dion. Nächste Woche beginnt ihre Residency, wie das so schön heißt, in Paris. Also wenn sie einige Konzerte hintereinander spielt. Die Ticketpreise übrigens zwischen 260 und 11.000 Euro. Okay, ihre Fans sind aber dennoch bereit, es zu bezahlen. Sie wollen unbedingt ihre Celine Dion live sehen. Gut, nach einer Woche, in der wir uns von Dolly Parton und Tim Curry verabschieden mussten, es schwingt da noch eine viel größere Angst mit, dass es vielleicht das letzte Mal ist, dass man Celine live sehen kann. Man weiß es nicht. So. Und das Internet macht jetzt wieder das, was es am besten kann. Es ist lustig. Celine postet ein Foto letzte Woche, wie sie auf einem Bauernhof unterwegs ist. Und man sieht dann Celine Dion, wie sie auf einem Zaun sitzt. Das Foto ist schon 5 Jahre alt. Es ist von 2020. Das steht in der Caption auch mit dabei. Aber das liest natürlich niemand. Sonst wird trotzdem besorgt und bemutternd kommentiert und auch ein bisschen belustigend. Es ist echt witzig, wenn man sich die Kommentare da durchliest. Da schreiben Leute unten drunter sowas wie: Ey Celine, ich sag's dir jetzt mit viel Liebe und Fürsorge, aber beweg dein Hintern zurück ins Haus jetzt. Oder: Girl, komm da runter jetzt. Wir verlieren nicht noch jemanden diese Woche. Mach bitte keine unnötigen Fahrten. Geh nicht das Risiko ein, auf unbefestigten Straßen unterwegs zu sein. Und bitte nicht im Meer schwimmen gehen, Celine. Hast du mich verstanden? Sehr witzig. Ah, es ging offenbar gut. Sie hat es nach Paris geschafft. Vor ihrem Hotel warten auch ihre Fans. Und das Video geht auch gerade rum, wie Celine Dion dann in so einem schwarzen Lederkleid vor dem Hotel steht und mit den Fans zusammen singt. Sichtlich erfreut sie und auch die Fans. Es ist wunderbar. Ihr merkt, die Promo läuft sehr gut. Nächste Woche gehen dann die Celine Dion-Konzerte in Paris los. Und falls ihr dafür Tickets bekommen habt, kurze Frage. Erstmal Glückwunsch. Aber wie lebt es sich so mit nur noch einer Niere? Oder was macht euer Erstgeborenes jetzt gerade? Ah, es ist so teuer. Celine Dion jetzt in SWR 3. My Heart Will Go On. Bitte mitsingen. Es ist Sonntag. Uns doch egal.

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Vincent Weiß, wer, wenn nicht wir? Hier in SWR 3, es ist kurz vor zwei. Noch ein kleiner Blick ins Verkehrszentrum. Vorsicht auf der A6, Mannheim Richtung Heilbronn. In Höhe von Schwetzingen-Hockenheim eine ungesicherte Unfallstelle. Bitte hier und auch überall sonst ganz besonders vorsichtig fahren. Wir wollen euch nicht im Radio vorlesen, jedenfalls nicht deswegen. Neue Musik jetzt von Somber, My Body Isn't Ready.

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1: Sonntagnachmittag, 14 Uhr. Alles Wichtige von Pia Ritter.
2: Die Wahlbeteiligung in Sachsen-Anhalt ist bisher hoch. Das Bundesinnenministerium plant einen Schutzschirm gegen Drohnenangriffe. Das Wetter: viel Sonne, ab und zu Wolken, 21 bis 29 Grad. Das Interesse der Menschen in Sachsen-Anhalt an der Landtagswahl ist offenbar groß. Bis um 12 lag die Wahlbeteiligung bei fast 35%. Vor 5 Jahren waren es nur gut 22%. Aus Magdeburg Guido Hensch.
3: Deutlich häufiger als bei der letzten Wahl wurde laut Landeswahlleiterin per Briefwahl abgestimmt. Das kritisieren einige Anhänger der AfD. Sie befürchten Wahlbetrug. In Sachsen-Anhalt sind deshalb Dutzende überparteiliche Wahlbeobachter im Einsatz. Insgesamt stehen 15 Parteien auf dem Wahlzettel. Laut letzten Prognosen liegt die AfD weiter deutlich vorn. Vermutlich wird sie die absolute Mehrheit aber verpassen. Drittstärkste Kraft könnte die Linke werden. Aus Bayern hat CSU-Chef Söder deshalb schon gefordert, mit ihnen ins Gespräch zu kommen, um die AfD auszubremsen.
2: Bundesinnenminister Dobrindt plant nach dem gescheiterten Drohnenangriff auf den Flughafen von Leipzig einen Schutzschirm gegen ähnliche Attacken. Der Bild am Sonntag sagte er, schnell verlegbare Einheiten sollten strategisch wichtige Großstädte, Flughäfen und Bahnhöfe lückenlos schützen. Neben dem Abfangen von Drohnen solle es auch um die Entschärfung von Drohnenbomben und Sprengsätzen gehen. Der baden-württembergische Ministerpräsident Özdemir fordert, dass Betreiber von Strom- und Wasserwerken mit Videokameras auch die Umgebung bewachen dürfen. Auf der kapverdischen Insel Fogo ist ein Bus von der Straße abgekommen und 30 Meter tief in eine Schlucht gestürzt. Nach örtlichen Medienberichten sind mindestens 25 Menschen ums Leben gekommen, die meisten Kinder und Jugendliche. Sie waren auf einem von ihrem Schulbusfahrer als Geschenk organisierten Ausflug zum Ferienende. Auch der Fahrer ist unter den Toten. Ursache für den Unfall ist nach ersten Erkenntnissen ein geplatzter Reifen. Das Deutsche Luft- und Raumfahrtzentrum spricht nach dem erfolgreichen Flug der Trägerrakete Spektrum ins All von einem technischen Meilenstein. Das bayerische Unternehmen ISA Aerospace habe den unabhängigen Zugang zum All für Europa neu definiert, sagte Zentrumschef Pelzer. Bei ISA Aerospace hieß es, der Flug sei nur ein erster Schritt gewesen. Ein weiterer Startplatz sei schon in Kanada im Bau. Die Spektrum-Rakete ist gestern Abend vom norwegischen Weltraumbahnhof Andøya gestartet. Es war der erste erfolgreiche Flug ins All einer privat entwickelten Rakete von Europa aus. 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
1: Das Wetter in SWR3-Land: viel Sonne, wenig Wolken, 21 Grad maximal im Westerwald und bis 29 Grad am Oberrhein. In die neue Woche geht's mit Sonne, Wolken und ab und zu Schauer. Das heißt, es wird schwülwarm, morgen bei 26 bis dry and 30 Grad. 14.03 Uhr, das Neueste aus dem SWR3-Verkehrszentrum. Die A5 Karlsruhe Richtung Frankfurt. In Höhe von Heidelberg liegt ein totes Tier auf allen Fahrstreifen. Vorsicht auf der A6 Mannheim Richtung Heilbronn. In Höhe von Schwetzingen-Hockenheim, ungesicherte Unfallstelle. Stau auf der A5 Frankfurt Richtung Kassel zwischen Westkreuz Frankfurt und dem Nordwestkreuz Frankfurt. Grund ist ein Unfall. Die A6 Kilometer Stau übrigens. Die A5 Frankfurt Richtung Karlsruhe zwischen Heidelberg-Schwetzingen und dem Kreuz Walldorf. 3 Kilometer stockender Verkehr, weil hier gebaut wird. Die A6 7 Ulm Richtung Füssen zwischen Nersingen und dem Dreieck Kittistetten. Unfall im Baustellenbereich. Verzögerung bis zu 30 Minuten. Hier 6 Kilometer Stau. Die A8 München Richtung Stuttgart zwischen Merklingen und Hohenstadt. Alle Unfallstellen sind geräumt. Noch 2 Kilometer Stau. Die A8 Karlsruhe Richtung Stuttgart zwischen Pforzheim Süd und Heimsheim wird die Fahrbahn erneuert. Deshalb ist die Autobahn gesperrt bis morgen früh um 5. Eine Umleitung ist eingerichtet. Vor der Ausfahrt Pforzheim Süd 3 Kilometer Stau und eine Viertelstunde plus. Die A81 Heilbronn Richtung Stuttgart zwischen Weinsberg-Ellhofen und Heilbronn unter Gruppenbach 6 Kilometer Stop and Go. Verzögerung bis zu einer Viertelstunde. Die B31 Friedrichshafen Richtung Stockach zwischen Immenstadt und Hagnau 3 Kilometer Stau, Viertelstunde plus. Die B31 Freiburg Richtung Donaueschingen zwischen Kirchzarten und Falkensteig 3 Kilometer Stau, Viertelstunde plus. Die Schweiz A2 Luzern Richtung Gotthard zwischen Amstieg und Göschenen 5 Kilometer Stau, Verzögerung bis zu 50 Minuten, die Einfahrt Göschenen ist gesperrt. In Österreich auf der Fernpass Bundesstraße Füssen Richtung Nassereit zwischen dem Grenztunnel Füssen und Wengle immer wieder Stau und Verzögerungen von etwa einer Stunde. Und noch ganz aktuell im Landkreis Rastatt ist die L78 nach einem Unfall gesperrt. Allen unterwegs, eine gute Fahrt.
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1: Mit Benedikt Laven und wir gucken natürlich auf die zweite Liga. Während dieser Show spielen nämlich Greuther Fürth gegen Heidenheim. Und es steht schon 0:1. Heidenheim hat dort sein Tor geschossen. Ihr verpasst hier nichts, merkt ihr? Jetzt gibt's neue Musik von Cat's Eye, das ist Animal.
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0: Ja, wer sagt denn, Ming Oma hätt auch einen Katz?
1: Was ist das denn für ein Satz?
0: Wir machen hier in dieser Show, in SWR3 Push, am Sonntagnachmittag ein kleines Synonyme-Sonntag. Und zwar suchen wir Synonyme für bla bla bla. Also wenn man am Ende des Satzes sagt, und dann habe ich gesagt bla bla bla bla bla, was sagt ihr dann anstatt dessen? Und von Manni, von der Flora zu Kölle, wie er dazu schreibt, sagt er, Ming Oma hätt auch a Katz. Okay, Manni, alles klar. 07221-2011 von Annette kommt. Synonym für bla bla bla ist Lall, Schwall, Wasserfall. Sehr witzig. Von Timo und la la la, sagt er. Ganz oft kommt Laberababa. Das finden wir auch sehr gut. Von Ivi kommt Hallöchen anstatt bla bla bla. Oder das Übliche und so weiter und so fort. Sage ich ganz gerne Palaberababa. Aha. Oder Blibla Blubdidu. Ivi aus Tübingen. Bei dir läuft auch nicht alles geradeaus. Liebe ich komplett. Sehr gut. Was haben wir hier noch von Iris? Ihr Mann Ottmar sagt immer Lall, Schwall, Gummiball. Kommt aus Frechen. Auch sehr witzig. Was haben wir noch bekommen? Weißt du, wie ich meine? Genau, hatten wir gerade eben schon in der Auswahl. Und Schlag mich tot. Kommt auch sehr gerne. Und hast du nicht gesehen? Haben wir auch sehr gerne. Was sagt meine Mutter immer? Und habe ich gesagt, sag ich mal. Das kommt auch ganz oft. Also zumindest mal von meiner Mama. Von Björn aus Pforzheim. Dingenskirchens ist immer ein wunderbares Wort für alles Passende und alle unpassenden Situationen. Und natürlich auch bei mir das sehr beliebte hätte Gummibaum. Er findet es sehr spaßig, weil die Leute dann auf den Reim warten, es aber gar nicht sich reimt. Aha, Björn. 07221-2011.
2: Hi, Benedikt, hier ist Tanina. Grüß dich.
0: Hi, und was sagst du anstatt bla bla bla?
2: Ich kann dir sagen, was meine Mutter sagt. Die ist 77 und sagt bei sowas immer am Arsch die Räuber.
0: Am Arsch die Räuber. Okay, witzige Mutter hast du.
2: Ich glaube, sie hat es mal bei mir gehört, aber sie zelebriert.
0: Wo du es gerade sagst, fällt mir ein, ich habe einen Verwandten im Saarland, der sagt immer am Arsch die Wildsau.
2: Oder so. Wir sind ja in unterschiedlichen Bundesländern. Also ich bin ja aus NRW. Bei uns sagt man am Arsch die Räuber.
0: Geil. Da hängt der Hammer und macht Bim-Bam. Fällt mir auch gerade noch ein. Hammer, was ist das denn?
2: Vielleicht solltest du dich in die Sendung reinmelden.
0: Ja, stimmt. Ich rufe auch mal bei mir an. Jetzt. Cool, ich danke dir. Ich wünsche dir noch einen guten Sonntag.
2: Ja, danke dir auch.

Blabla auf Spanisch. Kommt gerade von Dinia aus Spanien. Svenja schreibt uns no sé qué, no sé cuánto. Klingt ziemlich cool. Und Markus aus Emmendingen ergänzt noch, ich sag immer anstatt Blabla, bla, weniger Text, mehr Pressing. Sehr gut, offensichtlich Fußballfan. Find mal gut. Hier ist SWR3 am Sonntagnachmittag mit Janet Jackson.

0: So, Ironiemodus einschalten. Moment, Ironiemodus. Wir haben noch hier das Ironiegerät. Sekunde. Ah ja. So. Ironiemodus ist schon mal an. Diesem Sonntagnachmittag hier in SWR 3. Dann ist da jetzt Zeit für Monika.
1: Monikas Sprichle-Ecke. Wow, wow, wow. SWR 3 Land. Das ist aber toll, dass ihr da seid. Und ich bin's auch. Mein Name ist die Monika und ich habe für euch eine Zusammenstellung parat, die wird euch glatt vom Hocker hauen. Es geht um gute Gefühle. Das Leben ist wie eine Schachtel Pralinen. Wenn es gut sein soll, ist es teuer. Alter ist nur eine Zahl, die dir sagt, dass du alt wirst. Die Erde ist nur geliehen. Deswegen müssen wir auch nicht so arg aufpassen.

0: 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Man muss selber herkommen, um es zu erleben.
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4: Ja, das ist doch ein ganz schöner Sonntag, den wir hier gerade erleben. Also wettermäßig jedenfalls. In Ludwigshafen wolkig 24 Grad. In Hechingen an dem Fuße der Schwäbischen Alb wolkig bei 24 Grad. Und in Erbach jetzt gerade leicht bewölkt bei 23 Grad. Das Neueste aus dem SWR3 Verkehrszentrum. Es ist 14.31 Uhr. Vorsicht auf der B257 Meckenheim Richtung Kehlberg zwischen Quiddelbach und Nürburgring. Gefahr durch eine Ölspur. Die A5 Frankfurt Richtung Kassel zwischen Westkreuz Frankfurt und Nordwestkreuz Frankfurt. Unfall, hier 6 Kilometer Stau. Die A8 ist gesperrt. Karlsruhe Richtung Stuttgart zwischen Pforzheim Süd und Heimsheim. Hier wird die Fahrbahn erneuert. Bis morgen früh um 5 kommt da keiner durch, aber dran vorbei. Eine Umleitung ist eingerichtet vor der Ausfahrt Pforzheim Süd. 3 Kilometer Stau, hier dauert es eine Viertelstunde länger. Die A81 Würzburg Richtung Stuttgart zwischen dem Kreuz Weinsberg und Heilbronn unter Gruppenbach. 9 Kilometer stockender Verkehr, Verzögerung bis zu 20 Minuten. Die B31 Friedrichshafen Richtung Stockach zwischen Immenstadt und Hagnau 3 Kilometer Stau, Verzögerung bis zu einer Viertelstunde. Die Schweiz A2 Luzern Richtung Gotthard zwischen Amsteg und Göschenen 5 Kilometer Stau, hier dauert es bis zu 50 Minuten länger. Die Einfahrt Göschenen ist gesperrt. Aus Österreich auf der Fernpass-Bundesstraße Füssen Richtung Nassereit. Zwischen dem Grenztunnel Füssen und Wengle immer wieder Stau mit einer Verzögerung von bis zu einer Stunde. Und ganz aktuell noch Lüttich Richtung Wittlich, die A60 zwischen Wachsweiler und Bitburg. 4 Kilometer Stau, Verzögerung bis zu 20 Minuten. Allen unterwegs eine gute Fahrt durch den Sonntagnachmittag.
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4: Hi.

0: mögen wir ja auch, ne? Giant Rooks, Slow Dance, 4 a Minute, ganz neu hier in SWR 3. Und weil wir es gestern doch schon hier in Push von Top Gun hatten, als kleiner Filmtipp für gestern Abend, vielleicht habt ihr es da sogar geguckt, den alten Film aus den 80ern und den neuen von, wann ist der? 2022, glaube ich. Da hat uns SWR3-Hörer Tobi geschrieben und meinte, ist euch eigentlich mal aufgefallen, was Harold Faltermeier für ein geiler Typ ist? Das ist der, der das Top Gun Anthem geschrieben hat. Die Gitarre im Hintergrund spielt ja Steve Stevens. Aber Harold Faltermeier ist derjenige, der auf diese Musik kam. Und wir gucken uns den an und denken, ja Mann, stimmt eigentlich. Hans Hugo Harold Faltermeier ist ja auch einfach ein Deutscher und der hat einfach diese ikonische Musik erfunden.
1: Ja, Tom Cruise und Top Gun war natürlich was ganz was Besonderes. Ich habe erst nicht gewusst, wieso nehmen Sie da jetzt einen Deutschen für so ein total amerikanisches Thema. Und Bruckheimer hat damals mir gesagt, das ist so, weil es einfach so ist und du machst es jetzt und fertig.
0: Ja, geil. Angeblich wollte Tom Cruise sogar, als er es zum ersten Mal gehört hat, davon eine Kassette haben. Finden wir ja mega geil. Harold Faltermeier steckt aber auch hinter Songs wie dem Beverly Hills Cop oder dem, was in den 2000ern daraus gemacht wurde. Na, vielen Dank. Hat er sich dafür eigentlich jemals entschuldigt? Keiner weiß. Harold Faltermeier, ein stabiler Typ. Vielleicht machen wir aus dem mal so eine Reihe krasse Personen. Heute Harold Faltermeier. Er hat unter anderem auch Musik gemacht für Jennifer Rush, Bonnie Tyler, aber auch die Pet Shop Boys, aber eben auch so Reinhard Fendrich oder Udo Jürgens. Das ist auch völlig wild einfach. Und bei dem neuen Top Gun Film wollte Tom Cruise auch unbedingt, dass Harold Faltermeier mit dabei ist. Also war er mit dabei. Und ratet, wen er auch produziert hat, welchen Song er arrangiert hat. Es ist Hot Stuff von Donna Summer. Und den gibt's ja wohl in der Party Edition. Mit Kygo, natürlich jetzt in SWR 3.

0: Ja, hatte doch auch einen guten Flow, oder? Kaigo und Donna Summer. Hot Stuff hier in SWR 3. WhatsApp-Sprachnachricht 0722120011, weil wir es gerade über Harald Faltermeier hatten.
1: Wenn man nur eine Person auswählen dürfte und nur noch Lieder und Musik, an der diese Person beteiligt war, dürften überhaupt noch gespielt werden. Safe Pick Harald Faltermeier. Irgendwelche vermurksten Kaigo-Party-Versionen bräuchte ich jetzt nicht. Aber Harald Faltermeier, bester Mann. Viele Grüße von der Autobahn, schönen Sonntag, euer Pit.
0: Okay, Grüße zurück, dann hier jetzt was nicht so partymäßiges.
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Dieter Wood ist das. Roses in the Dark, neu hier in SWR 3. Vorsicht bitte auf der A8 Karlsruhe-Stuttgart zwischen dem Dreieck Leonberg und Raststätte Sindelfinger-Wald Süd. Hier steht ein defekter PKW auf der rechten Spur. Oh, ist das schön mit dem Dur-Akkord im Hintergrund. Toll, Nektar Wood. Und Vorsicht auf der A98 Stockach Richtung Schaffhausen zwischen Stockach-Ost und dem Kreuz Hegau. Hier liegen Fahrzeugteile auf dem linken und dem mittleren Fahrstreifen. Hier also bitte besonders vorsichtig fahren. SWR 3 Push hier am Sonntagnachmittag. Jetzt mit Maximo Park und Books from Boxes.

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1: Das Update am Sonntagnachmittag um 15 Uhr von Pia Ritter.
2: Die Polizei sucht im Hambacher Forst nach dem Sabotageverdächtigen. Russlands Außenminister wirft Deutschland vor, Krieg gegen sein Land zu wollen. Das Wetter viel Sonne, ab und zu Wolken, 21 bis 29 Grad. Am Hambacher Forst bei Kerpen in NRW läuft ein Großeinsatz der Polizei. Es geht um die Suche nach dem Verdächtigen für die Sabotageversuche an mehreren Umspannwerken in Nordrhein-Westfalen und Brandenburg. dpa-Reporter berichten von rund 100 Polizeifahrzeugen. Die Ermittler sagen, der 48 Jahre alte Gesuchte aus Gevelsberg könnte mit einem schwarzen Fahrrad der Marke Trenoli unterwegs sein. Der russische Außenminister Lavrov hat Bundeskanzler Merz eine Kriegserklärung an Russland vorgeworfen. Gemeint ist, dass die Bundesregierung Russland für den versuchten Anschlag mit einer Sprengstoffdrohne am Flughafen Leipzig-Halle verantwortlich gemacht hat. Das sei im Großen und Ganzen der Beginn eines echten Krieges gewesen, wird Lavrov in russischen Medien zitiert. Er sagte auch, Merz wolle Deutschland zur führenden Militärmacht in Europa machen und das werde schon in die Tat umgesetzt. Merz hat gestern wiederholt, die Zuordnung der Drohne sei sehr klar, unbestreitbar und gerichtsfest. Viele Wahlberechtigte in Sachsen-Anhalt haben sich entschieden, ihre Stimme für die Landtagswahl per Brief abzugeben, hat die Landeswahlleiterin mitgeteilt. Guido Hensch in Magdeburg, die Behörden haben auf Kritik aus der AfD reagiert, das könne zu Wahlbetrug führen.
3: In Sachsen-Anhalt sind deshalb Dutzende überparteiliche Wahlbeobachter im Einsatz. Es gab im Vorfeld über 800 Akkreditierungsanfragen, darunter von 70 ausländischen Journalisten aus Ländern wie den USA und China, aber auch Neuseeland oder Taiwan. Erstmals seit Ende des Zweiten Weltkriegs vor 81 Jahren könnte in Deutschland wieder eine rechtsextreme Partei an die Macht kommen. Das sorgt für Spannungen im Umfeld. Aus dem linken und rechten Spektrum gab es bereits im Vorfeld Ankündigungen, je nach Wahlausgang auf die Straße zu gehen. Die Polizei hat deshalb schon seit Tagen Hundertschaften aus 10 Bundesländern zur Absicherung der Wahl vor Ort.
2: Die Wahlbeteiligung ist weiter hoch. Bis 14 Uhr haben mehr als 54% der Wahlberechtigten ihre Stimme abgegeben. Vor 5 Jahren waren es zum gleichen Zeitpunkt rund 27%. Am Fuß des Kilimanjaro, des mit 6000 Metern höchsten Bergs auf dem afrikanischen Kontinent, brennt der Wald. Nach Angaben der Behörden in Tansania ist das Feuer am Donnerstag ausgebrochen. SWR3 Ostafrika-Korrespondentin Karin Bensch.
4: Die genaue Brandursache und das Ausmaß der Schäden sind noch nicht bekannt. Die Region leidet derzeit unter großer Trockenheit. Einwohner und Touristen seien nicht in Gefahr. Auch Hubschrauber sind im Einsatz. Feuerwehrteams arbeiten daran, die verbleibenden Flammen zu löschen, heißt es vom zuständigen Ministerium. Die sich ändernde Windrichtung habe den Feuerwehrleuten geholfen, die Brände einzudämmen.
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1: Das Wetter in SWR Dreiland. Heute viel Sonne, wenig Wolken, 21 Grad im Westerwald und bis zu 29 Grad am Oberrhein. In die neue Woche geht es mit Sonne, Wolken und ab und zu Regen. Es wird schwülwarm am Montag bei 26 bis 33 Grad. 15.03 Uhr, das Neueste aus dem SWR3-Verkehrszentrum. Vorsicht auf der A8 Stuttgart Richtung Karlsruhe. Zwischen Pforzheim Süd und Ost eine ungesicherte Unfallstelle auf der Überholspur. Vorsicht auf der Autobahn 8 Karlsruhe-Stuttgart zwischen dem Dreieck Leonberg und der Raststätte Sindelfingerwald Süd. Hier steht ein defekter PKW auf der rechten Spur. Vorsicht auf der A98 Stockach Richtung Schaffhausen zwischen Stockach Ost und dem Kreuz Hegau. Hier liegen Fahrzeugteile auf dem linken und mittleren Fahrstreifen. Ein Stau auf der A60 Lüttich Richtung Wittlich zwischen Wachsweiler und Bitburg. Burg, Verzögerung bis zu 20 Minuten. Hier staut sich's auf 4 Kilometern. Die A8 Karlsruhe-Stuttgart ist gesperrt zwischen Pforzheim Süd und Heimsheim wegen Fahrbahnerneuerung. Noch bis morgen früh um 5 Uhr. Eine Umleitung ist eingerichtet. Vor der Ausfahrt Pforzheim Süd jetzt gerade 3 Kilometer Stau. Verzögerung bis zu einer Viertelstunde. Die A81 Würzburg Richtung Stuttgart zwischen dem Kreuz Weinsberg und Heilbronn unter Gruppenbach. 9 Kilometer Stop and Go. Verzögerung bis zu 20 Minuten. Die B31 Friedrichshafen Richtung Stockach zwischen Immenstadt und Hagnau. 3 Kilometer Stau, Verzögerung bis zu einer Viertelstunde. Die A2 Luzern Richtung Gotthard zwischen Amsteg und Göschenen 5 Kilometer Stau. Hier dauert es bis zu 50 Minuten länger. Die Einfahrt Göschenen ist gesperrt. In Österreich auf der Fernpass-Bundesstraße Füssen Richtung Nassereith zwischen dem Grenztunnel Füssen und Wengle immer wieder Stau und eine Verzögerung von etwa einer Stunde. Und noch ganz aktuell die A8 München Richtung Stuttgart zwischen Merklingen und Mühlhausen. 7 Kilometer stockender Verkehr und Verzögerung bis zu einer Viertelstunde. Gute Fahrt!
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1: Happy Sonntagnachmittag zusammen. Mein Name ist Benedikt Laven. Jetzt Rehab und Michael Patrick Kelly mit Rebellion.
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0: Bruno Mars hören ist wie Schokolade essen. Sagt meine beste Freundin und sie hat immer recht. Bruno Mars On My Soul gerade gehört hier in SWR 3. Wir machen ja den Sonntags-Synonyme-Sonntag und wir suchen das Synonym für bla bla bla. Also sowas wie, was sagt man stattdessen, pipapo, etc. pp. Oder und so weiter und so fort. 0722120011 von Katja kam bisher mein Liebstes. Dies, das, Ananas. Das finde ich sehr gut. Und Uwe hat geschrieben, bli, bla, blum, babbel nicht so dumm. Schöner Gruß aus Worms. Sehr gut. 0722120011.
1: Ich bin Klaus, grüße dich.
0: Herzlich willkommen in der Show. Was sagst du anstatt bla, bla, bla?
1: Und.
0: Ja, ne? Und. Oder auch sehr gerne genommen ist, weißt du, wie ich mein?
1: Ja, genau.
0: Klaus, vielen Dank. Schönen Sonntag noch.
1: Bitte. Ciao.
0: Tralala und Hopsasa von Evelina aus Heitersheim. Und wenn er mal hier noch von Tanja kommt, anstatt, also geht es um ihren Mann. Ihr Mann sagt anstelle von bla bla bla Schnuff und Feuerstein. Okay, in Neu-Isenburg weht ein ganz anderer Wind, merken wir gerade. Sehr gut, vielen Dank fürs Mitteilen. Ich glaube, wir bringen jetzt vielleicht bald ein Buch raus, Alternativen zu bla bla bla. Wir gucken uns aber noch auf den Anfang von Rosalyn, bla bla bla, international an. Es ist relativ schnell gesagt, es ist überall das Gleiche. Bla bla bla geht überall, außer in Finnland, da sagt man Pele Pele und in oder auf Hindi. Da heißt es wohl Back Back Back. Okay, nehmen wir. Hier ist SWR 3. 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

0: 0722120111.
1: Also meine Nonna aus Italien, die hat immer gesagt, e pataping, e patapong.
0: Anstatt bla bla bla.
1: Für bla bla bla. Ich liebe es.
0: Wir lieben es mit dir. Danke Dennis aus Stutensee.

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0: Caro aus Leutershausen müssen wir euch noch vorlesen. Ah, herrlich, Leute. Ist das witzig, wenn ihr noch was Kleines dazu schreibt. Wir suchen ja Synonyme heute am Synonymsonntag hier in SWR3 Push für bla bla bla. Und sie sagt, anstatt bla bla bla sage ich gerne einfach bla bla blubberfasel oder murmel murmel. Und dann einfach, weil ich mich selbst langweile und während dem Sprechen innerlich schon aufgegeben habe. Caro. Oh Gott, wie witzig bist du bitte. So, wir schauen noch kurz ins Verkehrszentrum. Vorsicht auf der A6 Heilbronn Richtung Mannheim. Zwischen Mannheim, Schwetzingen und dem Kreuz Mannheim eine ungesicherte Unfallstelle auf der linken Spur. Gute Fahrt.
1: Achtung! 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
2: Attenzione!
3: Aufpasse!
4: Ein Blitzwitz. Und hier noch eine Meldung aus der Wissenschaft. Das Institut für unvollständige Forschungen hat festgestellt, dass allein in Deutschland 7 von 10...

Late Night Talking hier bei SWR 3 um 15.30 Uhr am Sonntagnachmittag. Es scheint ein relativ schöner Tag zu sein in SWR 3-Land. In Betzdorf gerade leicht bewölkt, 22 Grad. Ravensburg leicht bewölkt, 25 Grad. Und in Wiesbaden leicht bewölkt bei 23 Grad. Es ist kurz nach 15:30 Uhr, das Neueste aus dem SWR3-Verkehrszentrum. Vorsicht auf der A5, Karlsruhe Richtung Basel, zwischen Lahr und Ettenheim, Gefahr durch Reifenteile und hier steht ein defekter LKW. Vorsicht auf der A6, Heilbronn Richtung Mannheim, zwischen Mannheim-Schwetzingen und dem Kreuz Mannheim, ungesicherte Unfallstelle auf der linken Spur. Die A60, Lüttich Richtung Wittlich, zwischen Wachsweiler und Bitburg, 4 Kilometer Stau, 20 Minuten dauert es hier länger. Die A8, München Richtung Stuttgart, zwischen Merklingen und Mühlhausen, 7 Kilometer Stop and Go, Verzögerung bis zu einer Viertelstunde. Die A8 Stuttgart Richtung Karlsruhe zwischen Pforzheim Süd und Ost, 4 Kilometer Stau, 20 Minuten dauert es länger. Die A8 Karlsruhe Richtung Stuttgart ist zwischen Pforzheim Süd und Heimsheim wegen einer Fahrbahnerneuerung bis morgen früh um 5 gesperrt. Eine Umleitung ist eingerichtet. Vor der Ausfahrt Pforzheim Süd 3 Kilometer Stau und eine Viertelstunde Wartezeit, also bis zu. Die A8 Karlsruhe Richtung Stuttgart zwischen dem Dreieck Leonberg und der Raststätte Sindelfingerwald Süd. Defekter PKW auf der rechten Spur. 4 Kilometer stockender Verkehr, 10 Minuten plus. Die B31 Friedrichshafen Richtung Stockach zwischen Immenstadt am Bodensee und Hagnau am Bodensee. 3 Kilometer Stau, Verzögerung bis zu einer Viertelstunde. Die Schweiz A2 Luzern Richtung Gotthard zwischen Amstieg und Göschenden. 5 Kilometer Stau, 50 Minuten plus. Und Österreich auf der Fernpass Bundesstraße Füssen Richtung Nassereit zwischen dem Grenztunnel Füssen und Wengle. Immer wieder Stau und eine Verzögerung von etwa einer Stunde. Allen unterwegs eine gute Fahrt. Durch diesen Sonntagnachmittag SWR 3 Push am Apparat. Mein Name ist Benedikt Larven, an bei Dasha und Austin.

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1: Flo Rida mit My House hier in SWR 3. So, Fußball ist jetzt auch vorbei, zumindest mal zweite Liga. Die Ergebnisse, meine Damen und Herren, Hertha BSC, 1. FC Magdeburg 2:1, VfL Osnabrück gegen Braunschweig 3:1 und Greuther Fürth gegen Heidenheim 0:1, so ist es ausgegangen. Und in der Bundesliga hat jetzt gerade der Hamburger SV angefangen, gegen den 1. FSV Mainz 05 zu spielen. Wir befinden uns in der 9. Minute und es steht doch 0:0.
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1: Bleiben selbstverständlich dran. Jetzt die größten Hits und ihre Geschichte mit SWR 3 Musikmann Matthias Kugler.
3: Holding Back the Years steht am 12. Juli 1986 auf Platz 1 der US-Charts und ist bis heute der größte Hit der britischen Soul-Pop-Band Simply Red. Frontmann Mick Hucknall hatte den Song schon im Frühjahr 1978 als 17-jähriger Teenager geschrieben. Allerdings noch ohne den charakteristischen Refrain. Der kam erst Jahre später dazu.
4: I wrote that when I was 17, but I didn't write the I'll keep holding on the choruses until I was 23, 24.
3: Zusammen mit seinem Kumpel Neil Moss gründete er Ende der 70er Jahre in Manchester die Punkband The Frantic Elevators. 1982 veröffentlichten sie die Originalversion von Holding Back the Years.

0: Es war erst der zweite Song, den ich komponiert habe. Ich hatte ein Jahr gespart, um mir eine akustische Gitarre kaufen zu können, saß in meinem Zimmer und versuchte, mir ein paar Akkorde drauf zu schaffen. Als ich 4 Akkorde spielen konnte, machte ich meinen Kassettenrekorder an, drückte auf Aufnahme und begann zu singen.
1: So I had like a little tape machine. I press record and play and I start singing the song.
2: Es sollte die letzte Single der Frantic Elevators sein. 2 Jahre später lösten sie sich auf. Mick Hucknall suchte sich ein paar talentierte Soul-Musiker und nannte die neue Band, wegen seiner roten Haare, Simply Red. Mit Money's Too Tight to Mention, einer Coverversion der Valentine Brothers, feierten sie einen ersten Achtungserfolg. Nachdem 2 weitere Singles floppten, musste der nächste Song sitzen. Mick Hucknall erinnerte sich an Holding Back the Years, baute einen gefälligen Refrain ein und machte aus der rauen Punk-Nummer eine gefühlvolle Soul-Ballade. Aber auch die neue Version von Holding Back the Years war alles andere als ein Hit. Im November 1985 kletterte sie nur bis auf Platz 51 der UK-Charts. Mick Hucknall wollte es nicht wahrhaben. Dieser Song hatte doch Potenzial, denn die Botschaft war eine, die uns alle betrifft.
1: There are moments when you're still at home, but yet there is something inside you that's telling you to leave.
0: Als junger Mensch spürst du irgendwann, dass du dein Zuhause, deine Familie verlassen musst, dass du raus in die Welt gehen musst, um dein eigenes Leben zu führen. Aber du zögerst, weil du Angst hast und du willst die Zeit, die Jahre anhalten und zurückdrehen. Ich glaube, dass es jedem von uns so ging und dass der Song bei den Menschen genau deshalb am Ende auch so gut ankam.
1: And I think that's one of the keys that captures the song to people and why it resonates with people.
2: Nachdem ihr Debütalbum Picture Book trotz mangelnder Single-Hits ein Erfolg wurde, gab Mick Hucknall Holding Back the Years eine letzte Chance. Simply Red brachten die Single im Mai 1986 noch einmal raus. Dieses Mal klappte es. In ihrer Heimat England reichte es nach der Neuveröffentlichung zwar nur zu Platz 2, in den USA aber gelang ihnen das Unvorstellbare. Ein Nummer-1-Hit in den Billboard-Charts. Mick Hucknall erinnert sich noch ganz genau an den Moment, als er davon erfuhr.
1: Yeah, I remember it very well. I was still living in a bedsit.
0: Ich lebte immer noch in einem sehr kleinen, möblierten Zimmer mit Kochnische im Süden von Manchester. Mein Manager war da, als der Anruf kam, dass wir auf Platz 1 in Amerika waren. Er stand auf, ging in den nächsten Supermarkt und kaufte eine Flasche billigen Sekt. Und die tranken wir dann zu zweit in meinem kleinen Zimmer. Das war vielleicht schräg.
1: Drinking the champagne. Very, very trippy.
2: Übrigens, die Original-Vinyl-Single von Holding Back the Years von den Frantic Elevators ist so gut wie nicht mehr aufzutreiben. Mick Hucknall selbst hat nur noch ein einziges Exemplar zu Hause.

Tracy Abrams, Look at My Life. Das war SWR3 Push an diesem Sonntagnachmittag. Mein Name ist Benedikt Laven. Gleich geht's weiter mit Sarah Talmon und ab 18 Uhr dann unser Spezial aktuell hier zur Landtagswahl in Sachsen-Anhalt.

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1: 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Alles, was wichtig ist, jetzt mit Pia Ritter um 16 Uhr.
2: Mehr als jeder zweite Wahlberechtigte in Sachsen-Anhalt hat schon abgestimmt. In der zweiten Fußball-Bundesliga holt Heidenheim auswärts 3 Punkte. Das Wetter morgen teils Sonne, teils dichte Wolken bei 26 bis 33 Grad. Die Landtagswahl in Sachsen-Anhalt verläuft ruhig. Das haben die Lagezentren der Polizei dem MDR bestätigt. Das Interesse an der Wahl durch internationale Medien ist hoch. Genau wie das der Wähler. Aus Magdeburg, Guido Hensch.
3: Um 14 Uhr lag die Wahlbeteiligung bereits bei rund 54%. Vor 5 Jahren hatten zum gleichen Zeitpunkt nur etwa 27% gewählt. Auch gibt es diesmal deutlich mehr Briefwahlnutzer. Die Landeswahlleiterin Christa Diekmann sagte, dass es bezüglich der Briefwahl keinerlei Hinweise auf Betrugsfälle gebe. In den Wahllokalen sind heute auch viele überparteiliche europäische Wahlbeobachter vor Ort. Noch bis 18 Uhr sind die Wahllokale geöffnet. Direkt danach werden die ersten Hochrechnungen mit großer Spannung erwartet.
2: Am Hambacher Forst bei Kerpen in NRW läuft ein Großeinsatz der Polizei. Es geht um die Suche nach dem Verdächtigen für die Sabotageversuche auf mehrere Umspannwerke in Nordrhein-Westfalen und Brandenburg. dpa-Reporter berichten von rund 100 Polizeifahrzeugen. Bei einem Unfall mit einem Reisebus sind auf der A3 bei Wörth an der Donau 20 Menschen verletzt worden. Im stockenden Verkehr ist ein Auto auf den Reisebus aus Baden-Württemberg und ein weiteres Fahrzeug aufgefahren. Im Bus wurden 15 meist ältere Menschen leicht verletzt. Laut Polizei waren mehrere Krankenwagen und ein Rettungshubschrauber im Einsatz. Die Autobahn war nach dem Unfall gesperrt. Die zweite Fußball-Bundesliga hat einen neuen Tabellenführer. Hertha BSC hat gegen Magdeburg 2:1 gewonnen und steht jetzt vor Nürnberg. Auf Tabellenplatz 3 Heidenheim. Der FCH hat in Fürth 1:0 gewonnen. SWR3-Sportreporter Oliver Tubenauer.
4: In der 12. Minute war es Budo Tsitsipas, der die erste Ecke der Heidenheimer nutzen konnte. Hereingebracht von Marcel Kostli. Den ersten Ball, den haben die Fürther noch geklärt. Aber Kostli, der konnte dann nochmal flanken. Und dann waren zwar 4 Fürther um Tsitsipas herum, der allerdings am 5-Meter-Raum Sieger in diesen Kopfballduellen und drückt den Ball zum 1:0 über die Linie. Fürth in der ersten Halbzeit vor allem über weite Strecken zwar gefälliger mit vielen, vielen Passversuchen, aber letzten Endes nicht besonders gefährlich. Heidenheim spielt das Ganze relativ clever, vor allem in der zweiten Halbzeit auch runter. Und da hätten die Gäste auch tatsächlich die Möglichkeit gehabt, auch das 2:0 zu machen.
2: Osnabrück hat gegen Braunschweig 3:1 gewonnen. Und ein Ergebnis aus der dritten Liga. Würzburg verliert gegen VfB 2 mit 1:2. 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
1: Das Wetter in SWR3-Land, es wird ein bisschen wolkiger am Abend, vor allem in Rheinland-Pfalz. Die Nacht ist am Anfang noch klar, später ziehen dann da auch Wolken auf. Die Tiefstwerte liegen zwischen 17 und 9 Grad. Morgen wird es dann wieder ein Mix. Dichte Wolken, ab und zu kommt die Sonne raus und es wird insgesamt schwül. Dazu gibt es 26 Grad in Wangen und bis 33 Grad in Baden-Baden oder auch in Freiburg. Das Neueste aus dem SWR3-Verkehrszentrum. A60, Lüttich Richtung Wittlich, zwischen Wachsweiler und Bitburg 6 Kilometer Stau, Verzögerung bis zu 40 Minuten. A8, München Richtung Stuttgart, zwischen Märklingen und Mühlhausen 7 Kilometer stockender Verkehr, ein Plus von bis zu einer Viertelstunde. Die A8 Karlsruhe Richtung Stuttgart ist zwischen Pforzheim Süd und Heimsheim wegen einer Fahrbahnerneuerung bis morgen 5 Uhr gesperrt. Eine Umleitung ist eingerichtet vor der Ausfahrt Pforzheim Süd. 3 Kilometer Stau aktuell, Verzögerung bis zu einer Viertelstunde. A8 Karlsruhe Richtung Stuttgart zwischen Dreieck Leonberg und Raststätte Sindelfingerwald Süd. Da ist ein defekter Pkw auf der rechten Spur. 4 Kilometer stockender Verkehr, ein Plus von bis zu 10 Minuten. B31, Friedrichshafen Richtung Stockach, zwischen Immenstadt am Bodensee und Hagnau am Bodensee, 3 Kilometer Stau, Verzögerung bis zu einer Viertelstunde auch hier. A2, Luzern Richtung Gotthard, zwischen Amsteg und Göschenen, 4 Kilometer Stau, ein Plus von bis zu 40 Minuten. Und dann noch Österreich auf der Fernpass Bundesstraße, Füssen Richtung Nassereit, zwischen dem Grenztunnel Füssen und Wengle, immer wieder Stau und eine Verzögerung von etwa einer Stunde. Kommt gut an.
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1: Mit Sarah Talbot, hello zusammen. Und wir starten in diese Stunde mit Home und Glockenbach. Tom Walker.
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of a Bad Name in SWR 3. Und gleich hören wir neue Musik von David Puentes, der ja offensichtlich einen echt coolen Künstlernamen hat. Eigentlich heißt er nämlich ganz anders, nämlich ganz gewöhnlich Benjamin Bayer. Zu David Puentes ist er geworden, weil er einen Namen wollte, einen Künstlernamen, der nicht so sehr nach seiner Heimat Heilbronn klingt, hat er mal gesagt. Und David ist es geworden, weil seine Eltern ihn sogar wirklich fast David genannt hätten, statt Benjamin. Und hier ist er jetzt, zusammen mit Loy. Die heißt übrigens echt Leonie, was eigentlich auch ganz sweet ist. Hier sind die beiden mit Golden Summer in SWR3.

0: Golden hier in SWR 3. Hallo zusammen, es ist 16.19 Uhr. 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
0: 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Und hier ist jetzt ADMT mit Burn Brighter in SWR 3.

Hallo, es ist 4:30 und das Wetter in SWR3-Land. Wir haben ab und zu Sonne, aber auch viele Wolken. In Landau ist es gerade zum Beispiel leicht bewölkt bei 26 Grad. In Titisee-Neustadt wolkig bei 24 Grad. Und in Memmingen auch ein paar Wolken bei 23 Grad. Wir schauen auf die Straßen. Das Neueste aus dem SWR3-Verkehrszentrum. Vorsicht auf der B39 Wiesloch Richtung Heilbronn in Höhe Rauenberg. Steht ein defekter PKW und es sind Menschen auf der Fahrbahn. Vorsicht auf der A96 Lindau Richtung München. Zwischen Leutkirch Süd und Leutkirch West liegen Reifenteile. A60 Lüttich Richtung Wittlich. Zwischen Prüm und Bitburg 6 Kilometer stockender Verkehr. Verzögerung bis zu einer Viertelstunde. Die A7 Füssen Richtung Ulm ist zwischen Eu-Mittelberg und Rottachtalbrücke nach einem Unfall gesperrt. A8 München Richtung Stuttgart zwischen Märklingen und Mühlhausen 7 Kilometer stockender Verkehr, Verzögerung bis zu einer Viertelstunde hier. Die A8 Karlsruhe Richtung Stuttgart ist zwischen Pforzheim Süd und Heimsheim wegen einer Fahrbahnerneuerung bis morgen 5 Uhr gesperrt. Eine Umleitung ist eingerichtet. Vor der Ausfahrt Pforzheim Süd sind gerade 3 Kilometer Stau, Verzögerung bis zu einer Viertelstunde auch hier. B31 Friedrichshafen Richtung Stockach zwischen Immenstadt am Bodensee und Hagnow am Bodensee 3 Kilometer Stau, Verzögerung bis zu 15 Minuten. A2 Luzern Richtung Gotthard, zwischen Amsteg und Göschnen 4 Kilometer Stau, ein Plus von bis zu 40 Minuten. Und dann nach Österreich auf der Fernpass-Bundesstraße, Füssen Richtung Nassereit, zwischen dem Grenztunnel Füssen und Wengle immer wieder Stau und eine Verzögerung von etwa einer Stunde. Kommt alle gut an. Ihr hört SWR3 Easy, ich bin Sarah Thalmann Hai und das hier ist jetzt Purple Disco Machine mit Beat of Your Heart. Schönen Sonntag.

0: Hallo, es ist 16:41 und ihr hört SWR 3.
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0: Wir wollen euch nicht dabei haben, ihr seid zu politisch. Okay, ihr dürft doch kommen. Ach, jetzt wollt ihr nicht mehr, das ist aber blöd. Ungefähr das ist mit Alphaville beim Glücksgefühle-Festival am Hockenheimring passiert. Das war der Aufreger für Musik- und Festivalfans und überhaupt. Es wäre drei Musikmann, Bernd Lechler, mit der ganzen Story und auch Reaktionen der Stars.
2: Da war aber was los. Zusammen mit Marian Gold von Alphaville spielen die Toten Hosen hier in Münster Alphavilles Klassiker Forever Young mit langer Vorrede von Campino.
3: Absurd, jemanden auszuladen, der stabil ist für die Demokratie.
2: Was war passiert? Das Glücksgefühle-Festival jetzt am Wochenende in Hockenheim mit Stars von David Guetta bis Mark Forster hatte Alphaville kurzfristig wieder ausgeladen, weil die sich oft auf der Bühne gegen rechts positionieren und das Festival unpolitisch sein will. Sonderbar, nach dem Maßstab wäre nämlich das halbe Line-up verkehrt. Kommentar Culture Candela. Wir sagen bei jedem Konzert, was wir von der AfD halten. Diesmal werden wir es noch lauter tun. Das Thema wurde so groß und die Kritik so heftig, dass sich die Veranstalter am Donnerstag dann entschuldigten und die Bühne wieder freigaben für Alphaville. Aber die wollten nun nicht mehr. Schade eigentlich. Man könnte so eine Entschuldigung ja auch großzügig annehmen. Hier ist noch eine. Sam Smith wurde ja mit Stay With Me berühmt, doch dann kam damals Post von Tom Petty, der durchaus freundlich darauf hinwies, dass Stay With Me schon sehr nach seinem Hit I Won't Back Down klinge. Sam hat es gerade dem CBS-Journalisten Anthony Mason nochmal erzählt.
4: I was so pissed off when I read it.
2: Wieso musste ihm jemand am Vorabend der Grammys seinen Erfolg vermiesen?
4: I'd never ever heard I Won't Back Down.
2: Sam antwortete nie auf den Brief und hatte später deswegen lange ein schlechtes Gewissen. Tom Petty lebt ja nicht mehr.
4: I'm so deeply regretful that I never responded to him.
2: Irgendwann sang Sam auf der Bühne einen Song von Petty und bat posthum um Verzeihung.
4: I performed it and I said sorry on stage to him, wherever he is right now.
2: Tom Petty hätte das bestimmt angenommen. Ach, und dann hat diese Woche Country-Star Billy Ray Cyrus seiner Tochter Miley auf Instagram verziehen, dass sie den Familiennamen fürs Erste ablegt. Neue Single nämlich von Miley ohne Cyrus, Bass Persuades.

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2: Die Wahlbeteiligung in Sachsen-Anhalt ist auf Rekordkurs. Russlands Außenminister wirft Deutschland vor, Krieg gegen sein Land zu wollen. Das Wetter morgen teils Sonne, teils dichte Wolken bei 26 bis 33 Grad. Noch eine Stunde haben die Menschen in Sachsen-Anhalt Zeit, ihre Stimme für die Landtagswahl abzugeben. Und die Wahlbeteiligung von vor 5 Jahren ist schon übertroffen worden. Laut Landeswahlleiterin haben bis 16 Uhr mit 65,3% fast 2/3 der Berechtigten schon gewählt. 2021 lag die Gesamtwahlbeteiligung bei 60,3%. Es wird mit einem deutlichen Wahlsieg der AfD gerechnet. Ob es für eine absolute Mehrheit reicht, da sind die Vorwahlumfragen uneins gewesen. Wie es in Magdeburg gerade aussieht, Guido Hensch.
3: Aus dem Lagezentrum der Polizei hieß es, dass bisher alles ruhig geblieben sei. Alle hoffen, dass es nicht die Ruhe vor dem Sturm ist. Immerhin gab es schon vor Wochen erste Hinweise, dass je nach Wahlausgang aus der linken oder rechten Szene Aktionen zu erwarten seien. Die Polizei hält sich bedeckt, ist aber nach eigener Aussage auf alles vorbereitet. Zur Unterstützung sind mehrere Hundertschaften aus dem ganzen Bundesgebiet in Magdeburg vor Ort.
1: Details zur Prognose, die Hochrechnungen und Reaktionen gibt's in unserer Wahlsondersendung ab 18 Uhr bei Sarah Talmon. In Kiew laufen die Beratungen des ukrainischen Präsidenten Selenskyj mit den US-Gesandten Kushner und Bitkov. Die beiden präsentieren Ideen für ein Ende des Ukraine-Kriegs. Gestern haben sie schon mit dem russischen Präsidenten Putin darüber gesprochen. Inhalte sind bisher nicht bekannt. Selenskyj hat inzwischen bestätigt, dass auch nationale Sicherheitsberater mehrerer europäischer Länder in Kiew sind. Es werden mehrere Gesprächsrunden geben. Vorher war davon die Rede, dass unter anderem ein Vertreter Deutschlands vor Ort ist. Die Bundesregierung hat sich noch nicht dazu geäußert. Der russische Außenminister Lavrov hat Bundeskanzler Merz eine Kriegserklärung an Russland vorgeworfen. Gemeint ist, dass die Bundesregierung Russland für den versuchten Anschlag mit einer Sprengstoffdrohne am Flughafen Leipzig-Halle verantwortlich gemacht hat. Das sei im Großen und Ganzen der Beginn eines echten Krieges gewesen, wird Lavrov in russischen Medien zitiert. Er sagte auch, Merz wolle Deutschland zur führenden Militärmacht in Europa machen. Merz hat gestern wiederholt, die Zuordnung der Drohne sei sehr klar, unbestreitbar und gerichtsfest. Die deutschen Unternehmen haben im Juli wohl mehr produziert als im Juni. Das hat eine Umfrage der Nachrichtenagentur Reuters unter Ökonomen ergeben. Sie erwarten einen Zuwachs von 0,3%. Schon im Juni hatten Industrie, Bau und Energieversorger zusammen 0,2% mehr hergestellt. Sollte sich die Juli-Schätzung bewahrheiten, wäre das der 4. monatliche Anstieg in Folge. Die genauen Zahlen werden morgen bekannt gegeben. Formel-1-Pilot Kimi Antonelli hat den Großen Preis von Italien gewonnen. Der WM-Führende im Mercedes hat sich in Monza vor George Russell im 2. Silberpfeil durchgesetzt. Dritter wurde Max Verstappen auf Red Bull. 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
4: Das Wetter in SWR 3 Land, es wird am Abend ein bisschen wolkiger, vor allem in Rheinland-Pfalz. In der Nacht ist es dann am Anfang noch klar, später ziehen dann wieder Wolken auf. Die Tiefstwerte liegen zwischen 17 und 9 Grad. Morgen gibt es dann wieder einen Mix, dichte Wolken, ab und zu Sonne und es wird schwül. Dazu gibt es 26 Grad in Wangen und bis 33 Grad in Baden-Baden oder auch in Freiburg. Das Neueste aus dem SWR3-Verkehrszentrum. Vorsicht auf der A5 Karlsruhe Richtung Frankfurt zwischen Kronau und Kreuzwaldorf. Eine ungesicherte Unfallstelle auf dem linken und dem mittleren Fahrstreifen. In diesem Bereich auch Gefahr durch ausgelaufene Flüssigkeiten. A3 Würzburg Richtung Frankfurt zwischen Obertshausen und Offenbach. Unfall 2 Kilometer Stau. A60 Lüttich Richtung Wittlich zwischen Prüm und Bitburg. 6 Kilometer stockender Verkehr, ein Plus von bis zu einer Viertelstunde. Die A7 Füssen Richtung Ulm ist zwischen Eumittelberg und Rottachtalbrücke nach einem Unfall gesperrt. A8 München Richtung Stuttgart zwischen Merklingen und Mühlhausen. 7 Kilometer stockender Verkehr. Verzögerung bis zu 15 Minuten. Die A8 Karlsruhe Richtung Stuttgart ist zwischen Pforzheim Süd und Heimsheim wegen einer Fahrbahnerneuerung bis morgen 5 Uhr gesperrt. Eine Umleitung ist eingerichtet und aktuell vor der Ausfahrt Pforzheim Süd 3 Kilometer Stau und Plus von bis zu 15 Minuten. B31 Friedrichshafen Richtung Stockach zwischen Immenstadt am Bodensee und Hagnau am Bodensee. 3 Kilometer Stau, Verzögerung bis zu einer Viertelstunde auch hier. A2 Luzern Richtung Gotthard zwischen Wassen und Göschnen 2 Kilometer Stau, Verzögerung bis zu 20 Minuten. Und dann noch Österreich auf der Fernpass-Bundesstraße Füssen Richtung Nassereit zwischen dem Grenztunnel Füssen und Wengle immer wieder Stau und eine Verzögerung von etwa einer Stunde. Kommt gut an.
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4: Mit Sarah Thalmohn. Hello zusammen. Wir haben jetzt schon fast eine Woche meteorologischen Herbstanfang. Mich würde aber mal interessieren, wann ist denn meteorologisches Mückenende? Und warum müssen die einem immer den Knöchel oder den Fuß stechen? Es juckt so abartig. Wenn der echte Herbst dann endlich angefangen hat, ist es hoffentlich vorbei.
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0: Es gibt rund 15.000 verschiedene bekannte Ameisenarten. Noch zwei Fun Facts jetzt.
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0: Mit unserem Fun Fact war Christian Thees. Hallo.
2: Hallo, guten Tag.
0: Dann leg mal los.
2: In Magdeburg. Fängt dramatisch an jetzt, oder?
0: Mhm.
2: Aber es kommt was Schönes. Es kommt jetzt was ganz Interessantes.
0: Was denn?
2: In Magdeburg gibt es eine Brücke, über die Schiffe über einen Fluss fahren.
0: Ja.
2: Schiffe über eine Brücke. Und ja. Ich finde, das ist ein so tolles Bild. Ich war nämlich vor einiger Zeit in Magdeburg und habe dort ein Musical gesehen auf dem Domplatz. Und es gibt diese Kanalbrücke, auf der Schiffe über diese Elbe fahren. Die ist 918 Meter lang. Das ist eine sogenannte Trogbrücke. Und die führt den Mittellandkanal über die Elbe rüber. Und deswegen können Binnenschiffe dann die Elbe überqueren, ohne dass sie wie früher einfach über die Elbe und dann mehrere Schleusen fahren müssen. Und es sieht so abgefahren aus. Schiffe fahren im Wasser über eine Brücke.
0: Ich kannte diese Brücke nicht, aber weil gerade natürlich sehr viel über Sachsen-Anhalt und Magdeburg berichtet wird, habe ich die jetzt auch gesehen im Fernsehen. Und die sieht wirklich total irre aus. Googelt die mal. Schaut mal im Internet nach.
2: Ja, absolut.
0: Wie heißt die Brücke?
2: Manchmal heißt sie Kanalbrücke. Manchmal wird sie auch als Trogbrücke bezeichnet.
0: Das ist so unspektakulär dafür, dass die so cool ist.
2: Ich weiß, man hätte sie wirklich nach einem coolen Seemann benennen können. Oder einem Captain oder sowas. Oder der Kapitänin, der ersten Kapitänin Magdeburgs oder sowas. Egal.
0: Das wäre schön gewesen.
2: Ja, auch bei dir.
0: Wer viel liest, ist ein Bücherwurm oder eine Leseratte.
2: Ja.
0: Genau. In Finnland nennt man Menschen, die viel lesen, Leseraupe.
2: Leseraupe.
0: Okay. Ja, und in Dänemark ein Lesepferd, finde ich
2: irgendwie. Ja, Lesepferd ist total abgefahren.
0: So, aber auch Tiere in verschiedenen Ländern machen unterschiedliche Geräusche. Zum Beispiel ein deutscher Hund macht Wau Wau oder Wuff Wuff.
2: Ja.
0: Ein arabischer Hund macht Hau Hau.
2: Hau Hau.
0: Oder ein japanischer Wan Wan.
2: Wan Wan. Wan Wan.
0: Ja. Oder auch die Katze auf Japanisch nicht Miau, sondern Nia. Daher auch die Nian-Cat, falls man die noch kennt. Ne? Wenn ihr auch noch Beispiele habt aus anderen Sprachen, wie Tiere machen, dann schickt es gerne rein. 0722211. Da gibt es, glaube ich, 1000 Beispiele. Arabisch finde ich bei so. Okay, Gott. Glaube ich, das Gruseligste, was du jemals getan hast.
2: Wieso ist eine Katze auf Japanisch?
0: Egal, nichtsdestotrotz hast du mich gerade anmiaut. Danke, Chrissy.
2: Da nicht für.
0: Also, wenn ihr auch noch Beispiele habt, wie Tiere in anderen Ländern machen, schickt es gerne rein. Sprachnachricht per WhatsApp oder Signal 07221 2011. Es wäre auch mal interessant zu wissen, welche Sprache am ehesten an die echten Tiergeräusche

Hallo, hier ist SWR3 Easy am Sonntagnachmittag. Und ich habe gerade gehört, japanische Hunde machen nicht Wau-Wau oder Wuff-Wuff, sondern Wand-Wand. Svenja aus Spanien schreibt dazu gerade an die 0722-1211. Vögel bei uns in Spanien machen Piu-Piu. Jetzt muss ich leider gestehen, ich weiß gar nicht, wie Vögel hier machen. Ich weiß, die zwitschern, aber wie ist das Geräusch? Was sagt man Kindern wie Vögel in Deutschland? Das weiß ich gerade gar nicht. JD schreibt noch, in Frankreich macht das Schwein nicht Oink-Oink, sondern Naff-Naff. Und Valerie weiß noch, wie die Hähnchen in Brasilien machen. Nämlich nicht Kikeriki, sondern Kokoriko. Kokoriko. Und Cordy schreibt dazu noch, das klingt nach der Runde Old MacDonald Had a Farm. Absolut. Aber es ist ja auch ein bisschen unser Bildungsauftrag. Wie machen Tiere in anderen Ländern, gell? Hier ist SWR3.

0: Closer war das von Boy Loco in SWR 3, ganz neue Musik. Und wir haben noch eine Nachreichung für unseren internationalen Bauernhof bekommen. Die Frage war, wie machen Tiere in anderen Ländern, auf anderen Sprachen? Katzen zum Beispiel in Japan machen nicht Miau wie bei uns, sondern Nia. Sprachnachricht an die 0722 1 2011.
1: Der Willi aus Karlsruhe wurde in Russland geboren und bei den Russen macht der Hund Gav Gav, das Schwein Chriu Chriu und der Hahn Kukariko.
0: Chriu Chriu, ich kann das nicht mal aussprechen. Chriu Chriu, das Schwein in Russland.

das Wetter in SWR Dreiland. Ab und zu Sonne, aber auch viele, viele Wolken. In Prüm zum Beispiel ist es gerade 24 Grad und da ist es wolkig. In Schriesheim genauso wolkig bei 26 Grad. In Saarbrücken nur leicht bewölkt, auch bei 26 Grad. Wir schauen auf die Straßen. Das Neueste aus dem SWR 3 Verkehrszentrum. Vorsicht auf der A3 Frankfurt Richtung Köln. Zwischen Limburg-Nord und Dietz liegt ein Rad auf der Fahrbahn. A3 Würzburg Richtung Frankfurt. Zwischen Hanau und Offenbacher Kreuz. Unfallaufnahme auf dem linken und dem mittleren Fahrstreifen. 6 Kilometer Stau, Verzögerung mehr als eine Stunde. A5 Karlsruhe Richtung Frankfurt. Zwischen Kronau und Kreuz-Walldorf. Unfallaufnahme auf dem linken und dem mittleren Fahrstreifen. 6 Kilometer Stau, hier ein Plus von bis zu 45 Minuten. Die A7 Füssen Richtung Ulm ist zwischen Eu-Mittelberg und Rottachtalbrücke nach einem Unfall gesperrt. A8 München Richtung Stuttgart. Zwischen Merklingen und Mühlhausen 7 Kilometer stockender Verkehr, Verzögerung bis zu einer Viertelstunde. Die A8 Karlsruhe Richtung Stuttgart ist zwischen Pforzheim Süd und Heimsheim wegen einer Fahrbahnerneuerung bis morgen 5 Uhr gesperrt. Eine Umleitung ist eingerichtet, aktuell vor der Ausfahrt Pforzheim Süd 3 Kilometer Stau und es dauert eine Viertelstunde länger. B31 Friedrichshafen Richtung Stockach zwischen Immenstadt am Bodensee und Hagenau am Bodensee 3 Kilometer Stau und plus von bis zu 15 Minuten auch hier. Und dann haben wir noch Österreich auf der Fernpass-Bundesstraße Füssen Richtung Nassereit zwischen dem Grenztunnel Füssen und Wengle immer wieder Stau und eine Verzögerung von etwa einer Stunde. Kommt alle gut an. Und das hier ist hier Camila Cabello in SWR 3.

0: Hallo, hier ist SWR 3. Ist mir gerade ernsthaft nicht eingefallen, wie ein Vogel in Deutschland macht. Das Kindergartenjahr habe ich offensichtlich übersprungen. Katrin schreibt gerade an die 0722211. Sarah, Vögel machen natürlich piep, piep. Nicht wie in Spanien, da machen sie piu, piu. Darüber reden wir gerade in SWR 3. Wie machen Tiere in verschiedenen Ländern? Katrin schreibt noch dazu, auch in Deutschland gibt es Unterschiede. Enten in Ost- und Westdeutschland machen unterschiedlich. Zum Beispiel gag, gag oder nack, nack. Sie weiß aber gerade nicht, welches Tier, also welche Ente aus welchem Teil von Deutschland kommt, weil sie inzwischen in der Schweiz lebt. Dann haben wir noch Jörg aus Prag. Er schreibt, hallo Sarah, in Tschechien macht der Hund nicht wau, wau, sondern haff, haff. Das finde ich auch nah dran am Original. Also ich finde, Hunde klingen mehr nach haff, haff als nach wau, wau. Und Julia aus Stuttgart haben wir noch.
1: Ich habe gehört, dass der Esel in der Türkei nicht IA, sondern AI macht.
0: AI, also einfach umgekehrt. Hier ist SWR 3 und das ist Sarah Bareilles, Love Song. Und die macht übrigens so.

0: The Emptiness Machine, Linkin Park in SWR 3. Was für ein Hin und Her. Erst wollte man Alphaville beim unpolitischen, in Anführungszeichen unpolitischen Glücksgefühle-Festival nicht, dann doch wieder und dann wollten Alphaville aber nicht mehr kommen. Immerhin, seit Cheforganisator Poldi die Dinge regelt, dürfen alle, in Klammern, nach Prüfung wieder rein.
1: Lukas, bitte kommen.
2: Lukas hört, ne?
1: Hier steht einer an Tor 3, der hat einen Atomkraft 9 Dankestiger am Hemd.
2: Oh, das ist ganz klar eine politische Aussage, ne? Der muss den abmachen oder er darf nicht schreien, ne?
1: Okay, danke.
3: Lukas, kommen.
2: Lukas hört, ne?
3: Ich habe hier einen, der trägt ein T-Shirt in Regenbogenfarben.
2: Oh, das ist auch politisch. Der kann das T-Shirt ausziehen oder draußen bleiben, ne?
3: Okay, T-Shirt ist runter. Ich sehe gerade, es ist eine Sie.
2: Gut, dann gib mir zum Drüberziehen ein T-Shirt aus unserem Glücksgefühle-Merch-Shop, ne?
3: Für lau?
2: Für 40 Euro, ne?
1: Lukas, bitte nochmal kommen.
2: Was ist denn noch?
1: Hier steht jetzt der Cem Özdemir, der will auch rein.
2: Moment mal, Özdemir, das ist doch dieser Dings von Baden-Dingsbums.
3: Gib's mal her, hallo. Ministerpräsident von Baden-Württemberg.
2: Oh, also nee, das ist mir zu politisch, ne?
3: Moment mal, ich bin jetzt seit gut 100 Tagen im Amt.
2: Ja und?
3: Haben Sie oder irgendjemand aus Ihrem Team da politisch irgendwas gemerkt?
2: Ja, okay, kann rein.
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Hallo, hier ist SWR3 Easy am Sonntagnachmittag und ganz Deutschland schaut ja gerade heute auf die Wahl im kleinen Sachsen-Anhalt. Nur 1,7 Millionen Wahlberechtigte und trotzdem könnte das eine Landtagswahl für die Geschichtsbücher werden. Es könnte den ersten AfD-Ministerpräsidenten in Deutschland geben. Ob es für die absolute Mehrheit reicht, erfahren wir gleich. Um 18 Uhr gibt es die erste Prognose und weil wir euch dann mit Zahlen und Politik nur so zuwerfen werden, hier noch schnell was ganz anderes. Irgendjemand hat das Menü der CDU-Wahlparty geleakt. Unter anderem gibt es einen Salatmix, Kartoffelsalat mit Bulette, kleine Schnitzel mit Frischkäse und Beeren, gegrillte Antipasti, Kürbis und Gulaschsuppe sowie Käsekuchen, Schokoladenmus und Obstplatten. Es klingt wirklich sehr, sehr lecker. Die Verpflegung ist aber ausdrücklich nur für geladene Gäste gedacht. Also nur, falls ihr euch jetzt schon gedanklich ins Auto gesetzt habt, um dahin zu fahren. Nicht machen.

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1: Um 18 Uhr mit Ines Kunze. Die Prognose zur Landtagswahl in Sachsen-Anhalt sieht die AfD vorn. In der Fußball-Bundesliga gewinnt Mainz gegen Hamburg. Das Wetter zeitweise wolkig und Abendsonne. Morgen teils dichte Wolken, teils Sonne, maximal 26 bis 33 Grad. Die AfD hat die Landtagswahl in Sachsen-Anhalt klar gewonnen. Nach der Prognose von Infratest DIMAP schafft es die FDP nicht mehr in den Landtag. Markus Nambale berichtet aus Berlin.
2: Die Prognose von Infratest DIMAP sieht die AfD als klare Gewinnerin. Die AfD kommt danach in Sachsen-Anhalt auf 44,5%, kann ihr Ergebnis von vor 5 Jahren mehr als verdoppeln. Die bisher regierende CDU stürzt geradezu ab, kommt auf nur noch 18,5%. Dann folgt die Linke mit 9,5%, die Grünen erreichen 9% und die SPD kommt auf 8%. Für das BSW könnte es knapp reichen. Die Prognose sieht das BSW bei 5%. Nicht mehr in den Landtag schafft es danach die FDP mit 2%. Zur Sitzverteilung. Die AfD käme auf 39 Sitze von insgesamt 83 Sitzen im Landtag. Das wäre keine absolute Mehrheit. Zusammen mit dem BSW würde es aber rechnerisch reichen.
1: Nach dem Hackerangriff auf die Stadt Berlin gibt es Vorwürfe gegenüber der Bundesregierung. Der Grünen-Politiker von Notz hat im Handelsblatt gesagt, die Regierung sei für den schweren IT-Zwischenfall mitverantwortlich. Sie habe von den Sicherheitslücken gewusst. Aus Berlin, Jan-Friedrich Willems.
3: Auch der CDU-Sicherheitsexperte Kiesewetter spricht von einer Katastrophe noch nicht absehbaren Ausmaßes. Mittlerweile erklärte auch ein Sprecher der Bundesregierung, dass sie eine intensive Prüfung der Datensysteme durchführe und die Ermittlungen zum Hackerangriff genau verfolge. Im August hatte eine Hackergruppe aus dem Berliner Landesnetz Daten gestohlen und die Landesregierung damit erpresst. Als diese das Ultimatum ablaufen ließ, veröffentlichten die Hacker am Freitag ein Datenpaket. Laut Medienberichten finden sich darin auch hochsensible Informationen, unter anderem über die kritische Infrastruktur und die Bundeswehr. Der Spiegel berichtet, dass sogar Informationen zum Erweiterungsbau des Kanzleramts betroffen sind.
1: Die US-Gesandten Kushner und Witkoff sind gerade in Kiew, um ihren Plan für ein Ende des Ukraine-Kriegs zu präsentieren. Bisher sind noch keine Inhalte des US-Plans bekannt. Kushner und Witkoff hatten sich zuvor mit dem russischen Präsidenten Putin getroffen. In der Fußball-Bundesliga hat Mainz 05 auswärts gegen den Hamburger SV mit 5:0 gewonnen. Die Mainzer klettern damit vorübergehend auf den 4. Platz in der Tabelle. Die Hamburger rutschen auf den letzten Tabellenplatz ab. In der Formel 1 hat Kimi Antonelli den großen Preis von Italien gewonnen. Der WM-Führende im Mercedes setzte sich in Monza vor George Russell im 2. Silberpfeil durch. Dritter wurde Max Verstappen in Red Bull. Die Zeit, es ist 18.03 Uhr.
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4: Das Wetter in SWR3-Land wird heute Abend ein bisschen wolkiger, vor allem in Rheinland-Pfalz. Die Nacht ist am Anfang dann wieder klar. Später kommen die Wolken zurück. Die Tiefstwerte liegen zwischen 17 und 9 Grad. Morgen gibt es dann wieder einen Mix, dichte Wolken, ab und zu Sonne und es wird schwül. Dazu gibt es 26 Grad in Wangen und bis zu 33 Grad in Baden-Baden und Freiburg. Das Neueste aus dem SWR3-Verkehrszentrum. Vorsicht auf der A5 Basel Richtung Karlsruhe zwischen Lahr und Offenburg liegt ein Auspuff auf der rechten Spur. A5 Karlsruhe Richtung Frankfurt zwischen Kronau und Kreuz-Walldorf. Unfallaufnahme auf dem linken und dem mittleren Fahrstreifen. 6 Kilometer Stau, Verzögerung bis zu 45 Minuten. A6 Heilbronn Richtung Nürnberg zwischen Heilbronn-Neckarsulm und Kreuz-Weinsberg. 7 Kilometer stockender Verkehr, Verzögerung bis zu 15 Minuten. Die A7 Füssen Richtung Ulm ist zwischen Eumittelberg und Rottachtalbrücke nach einem Unfall gesperrt. Vor der Ausleitung 6 Kilometer Stau. Laut Polizei soll die Strecke noch bis ca. 20 Uhr gesperrt bleiben. A8 München Richtung Stuttgart zwischen Merklingen und Mühlhausen. 8 Kilometer stockender Verkehr, ein Plus von bis zu 20 Minuten. Und die A8 Karlsruhe Richtung Stuttgart ist zwischen Pforzheim Süd und Heimsheim wegen Fahrbahnerneuerungen bis 5 Uhr gesperrt. Die Umleitung geht über die U9. Kommt gut an.
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4: Mit Sarah Thalmohn, hallo zusammen. Seit knapp 4 Minuten sind die Wahllokale geschlossen. Sachsen-Anhalt hat gewählt. Ihr habt es eben in den SWR3-Nachrichten gehört. Die ersten Zahlen sind da. Laut Prognose kommt die AfD auf 44,5% und ist damit mit großem Abstand stärkste Kraft. In den Landtag schaffen es aktuell auch noch die CDU, SPD, die Linke, die Grünen und das BSW. Wir ordnen gleich ein, was das konkret bedeutet, nach 3 Songs.
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0: Hallo, hier ist SWR 3 um 18.13 Uhr.
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0: Wird Sachsen-Anhalt das erste deutsche Bundesland mit einem AfD-Ministerpräsidenten? Seit Monaten lag die Partei in den Umfragen mit mehr als 40% deutlich vorn. Laut Prognose kommt sie bei der Landtagswahl sogar auf 44,5%. Jens Grotegut aus dem SWR 3 aktuell Team. Reicht es für eine AfD-Alleinregierung?
2: Also Stand jetzt nein, aber es kann sich immer noch alles und sehr, sehr, sehr viel ändern. Es wird sich auch noch einiges ändern. Es ist extrem knapp, dass BSW, also die Partei von Sarah Wagenknecht, dass die AfD ja tolerieren oder vielleicht sogar mit ihr koalieren könnte, schafft es eben Stand jetzt in den Landtag, liegt bei exakt 5,0%. Die CDU in den Umfragen vor der Wahl noch bei über 20%, landet knapp drunter bei 18,5%. Drittstärkste Kraft wäre aktuell die Linke mit 9,5%. Die SPD bei 8% und die Grünen, die wegen der Umfragewerte ja noch gezittert haben, ob sie es überhaupt über die 5%-Hürde schaffen, die landen sogar noch vor der SPD mit 9%. Die FDP, die fliegt nicht nur aus der Regierung, sondern auch komplett aus dem Landtag raus.
0: Es hängt jetzt also viel am BSW, oder?
2: Ja, schafft es die Partei tatsächlich in den Landtag, dann würde es weder für eine AfD-Alleinregierung reichen, aber auch alle restlichen Parteien zusammen, also CDU, SPD, Grüne und sogar die Linke, die hätten zusammen keine Mehrheit. Schafft es jetzt das BSW nicht rein, dann fehlt der AfD genau ein einziger Sitz zur Alleinregierung. CDU, SPD, Grüne und Linke, also alle anderen Parteien dann im Landtag, hätten zusammen die Mehrheit, aber eben nur mit genau dieser einen Stimme Vorsprung.
0: Das ist also noch viel Wenn und Kann und Aber. Mhm. Es ist aber auch eben nur eine Prognose.
2: Ja, das basiert im Prinzip alles auf Wählerbefragungen. Also da wurden jetzt Leute vor den insgesamt 180 Wahllokalen gefragt, was sie gerade gewählt haben. Jetzt werden eben nach und nach dann die abgegebenen Stimmen ausgezählt. Die erste Hochrechnung, eben dann basierend auf diesen Stimmen, die sollte gegen 18.30 Uhr da sein. Und je mehr Stimmen dann gezählt wurden, desto genauer werden dann auch die Hochrechnungen.
0: Sobald wir die haben, hört ihr es natürlich hier in SWR 3.

Hi, hier ist SWR 3 am Sonntagnachmittag und wir blicken ganz aktuell auf die Wahl in Sachsen-Anhalt. Und so viele Menschen haben bei einer Landtagswahl in Sachsen-Anhalt noch nie gewählt. Schon um 16 Uhr lag die Wahlbeteiligung bei 65%. Das war rund ein Drittel mehr als bei der letzten Landtagswahl vor 5 Jahren zu dem Zeitpunkt. Insgesamt lag die Wahlbeteiligung jetzt bei 76,5%. Das ZDF geht sogar von 80% aus. Das ist beides absoluter Rekord für eine Landtagswahl in Sachsen-Anhalt und wäre auch jetzt schon Platz 2 im deutschen Bundesland nach der Wende. Also die Wahl hat extrem mobilisiert. Wir hatten es ja, eben laut Prognose wird die AfD mit 44,5% stärkste Kraft. Die CDU kommt nur auf 18,5%. Aktuell würde es aber nicht für eine Alleinregierung der AfD reichen, aber auch CDU, SPD, Grüne und Linke haben zusammen keine Mehrheit. Weil das Bündnis Sarah Wagenknecht bei aktuell 5% liegt und viel davon abhängt, ob es die Partei wirklich in den Landtag schafft. Wir warten auf die ersten Hochrechnungen, die gleich kommen sollte. Hier ist SWR 3 und wir informieren euch, sobald diese Hochrechnung da ist. Und das ist Moloko.

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10: Es ist 6:30. Das Neueste aus dem SWR 3 Verkehrszentrum. Vorsicht auf der A61, Speyer Richtung Koblenz. Zwischen Kreuz Mutterstadt und Kreuz Ludwigshafen eine ungesicherte Unfallstelle auf der linken Spur. A5, Karlsruhe Richtung Frankfurt. Zwischen Kronau und Kreuz Walldorf. Die Unfallstelle ist geräumt. Es gibt noch 3 Kilometer Stau. A5, Karlsruhe Richtung Basel. Zwischen Offenburg und Ettenheim. Bergungsarbeiten. Die rechte Spur ist gesperrt. 3 Kilometer Stau. Ein Plus von bis zu 15 Minuten. A6, Heilbronn Richtung Nürnberg. Zwischen Heilbronn-Neckarsulm und Kreuz Weinsberg. 7 Kilometer stockender Verkehr, Verzögerung bis zu einer Viertelstunde auch hier. Die A7 Füssen Richtung Ulm ist zwischen Eumittelberg und Rottachtalbrücke nach einem Unfall gesperrt. Vor der Ausleitung 6 Kilometer Stau. Laut Polizei soll die Strecke noch ca. bis 20 Uhr gesperrt sein. A8 München Richtung Stuttgart zwischen Merklingen und Mühlhausen. 8 Kilometer stockender Verkehr, Verzögerung bis zu 20 Minuten. Und dann haben wir noch die A8 Karlsruhe Richtung Stuttgart. Die ist zwischen Pforzheim Süd und Heimsheim wegen Fahrbahnerneuerungen bis 5 Uhr morgens gesperrt. Morgen Umleitung über die U9. Kommt gut an. Und jetzt schnell noch ein Halbzeitergebnis aus der Fußball-Bundesliga. Eintracht Frankfurt gegen Augsburg. Es steht 1:0 für die Frankfurter.

0: Magnetic von The Bowser. Es ist 20 vor 7.
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0: Die erste Hochrechnung ist da aus Sachsen-Anhalt. Wirklich geändert hat sich aber nichts. Die Grünen sind 0,1 Prozentpunkte runtergegangen auf 8,9%. Die SPD dafür aber 0,2 hoch auf 8,2%. Klarer Wahlsieger ist und bleibt die AfD. Daran wird sich auch nichts mehr ändern. 44,5%. Nochmal mehr als in den letzten Umfragen. Noch Ministerpräsident Schulze hat der AfD ja auch schon gratuliert zum Wahlsieg. Und wir können auch jetzt schon sagen, eine Regierungsbildung in Magdeburg wird nicht einfach. Wir ordnen das ein mit Politikwissenschaftler Benjamin Höhne von der TU Chemnitz, der sich auch nach den ersten Zahlen schon sicher ist. Das ist ein denkwürdiger Abend.
2: Das ist schon eine Zäsur, dieses Wahlergebnis. Wir müssen jetzt abwarten, wie sich das schüttelt und rüttelt über den Abend. Aber das ist ganz klar ein Erfolg für die rechtspopulistische bzw. rechtsextreme Partei AfD, der seinesgleichen in Europa sucht. Das heißt, da wird auch viel europäische und internationale Aufmerksamkeit sich auf dieses Ergebnis richten. Es sind noch ein paar Unbekannte, ob es zum Regieren am Ende reicht. Das ist derzeit aus der Prognose noch nicht ablesbar, also zum Regieren für die AfD.
0: Ihre Einschätzung, wie viel verändert sich da noch im Laufe des Abends bei den Zahlen? Denn die Wahlbeteiligung war ja sehr hoch mit um die 76%, also auch mehr Stimmen, die ausgezählt werden.
2: Ja, da sehe ich schon noch einiges spielen. Sie müssen sich so vorstellen, dass die Menschen, nachdem sie gewählt haben, befragt werden von Teams an ausgewählten Wahllokalen. Und das wird dann zur Prognose aggregiert. Bei den Hochrechnungen, da gehen dann die ersten Stimmauszählungen hinein. Und ganz am Ende kommen die Briefwahlunterlagen, die nähern sich der 50% an. Also insofern sehe ich durchaus auch noch einiges an Musik an diesem Abend. Aber an dem grundsätzlichen Muster wird sich nichts verändern. Das wird schon so bleiben.
0: Alle weiteren wichtigen Infos zur Wahl hört ihr natürlich bei uns hier in SWR 3.

0: Hallo, hier ist SWR 3 an diesem historischen Wahlabend. Die AfD schnuppert in Sachsen-Anhalt an der absoluten Mehrheit. Laut erster Hochrechnung würde es dafür knapp nicht reichen. Wer es letztendlich überhaupt regieren kann, hängt stark davon ab, ob es das Bündnis Sarah Wagenknecht tatsächlich in den Landtag schafft. Die Partei steht laut einer ersten Hochrechnung aktuell genau bei 5,0%. Wahlsieger Ulrich Siegmund hofft auf einen Koalitionspartner.
1: Wir reichen immer allen demokratischen Kräften die Hand, die eine bessere Politik für dieses Land machen möchten. Und Sie haben es ja gerade gesehen, es gibt diese Kräfte offenbar noch nicht. Aber vielleicht ändert sich es ja in den nächsten Tagen. Ich bin auch mal gespannt, welche Konsequenzen dieses Ergebnis jetzt auch im politischen Berlin haben wird. Und dann werden wir in den nächsten Tagen mal weitersehen.
0: Na, was man in Berlin mit den Ergebnissen macht, hören wir gleich nach 19 Uhr. Jetzt wollen wir aber noch hören, was der amtierende Ministerpräsident von Sachsen-Anhalt, Sven Schulze, sagt. Die CDU liegt aktuell bei 18,5%. Deswegen hat er jetzt ja auch schon bei der Niederlage eingeräumt und Wahlsieger Siegmund Ulrich gratuliert.
2: Wir werden jetzt am Abend sehen, wie das Ergebnis insgesamt ausgeht. Es ist aber auch so, das möchte ich hier sagen, auch als Ministerpräsident, weil manche sagen, es wäre ein schwarzer Tag für Sachsen-Anhalt. Ich sage, das ist Demokratie. Und die Menschen sind heute zur Wahl gegangen. Wir haben eine Wahlbeteiligung, die wahrscheinlich zwischen 75% und 80% liegt. Das hatten wir für eine Landtagswahl so auch noch nie. Und die Menschen haben damit auch ein Zeichen gesetzt und es gilt jetzt, für diejenigen, die im Landtag Verantwortung tragen, aber auch darüber hinaus, über Sachsen-Anhalt, dass man damit umgeht und dass man dieses Zeichen auch erkennt.
0: Sagt der amtierende Ministerpräsident Sven Schulze über die aktuelle Hochrechnung bei der Landtagswahl in Sachsen-Anhalt. Hier ist SWR 3 und alle weiteren Infos hört ihr natürlich auch bei uns.

Das war's mit mir für heute, Sarah Talmon. Bei aktuell die Landtagswahl in Sachsen-Anhalt, natürlich gibt's noch weitere Infos. Die hört ihr dann in Pop die Abendshow mit Sabrina Droste. Schönen Abend euch. Schönen Sonntag.

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1: Um 19 Uhr mit Ines Kunze. Bei der Landtagswahl in Sachsen-Anhalt gewinnt laut Hochrechnung die AfD. In Indonesien legt ein Vulkanausbruch den Flugverkehr lahm. Das Wetter, noch etwas Abendsonne, morgen teils dichte Wolken, teils Sonne. Maximal 26 bis 33 Grad. Die AfD hat die Landtagswahl in Sachsen-Anhalt mit großem Vorsprung gewonnen. Nach den aktuellen Zahlen reicht es aber nicht für eine Alleinregierung. Die erste Hochrechnung von Infratest DIMAP sieht die AfD bei 44,5%. Die CDU kommt nur noch auf 18,5%. Die Linke erreicht 9,4%, die SPD 8,2%. Die Grünen kommen auf 8,9%. Das BSW steht bei 5%. Die FDP schafft es nach der Hochrechnung mit 2,1% nicht mehr in den Landtag. AfD-Spitzenkandidat Siegmund hat sich begeistert über das Ergebnis geäußert. Seine Partei habe auch von der Politik der Bundesregierung profitiert. Das hat er in der ARD erklärt.
2: Wir haben genau das geschafft, was wir schaffen wollten. Wir haben in diesem Land Geschichte geschrieben. Das muss man ganz deutlich so sagen. Die Menschen haben hier ein ganz klares politisches Zeichen hier in Sachsen-Anhalt ausgesprochen. Es kann so nicht weitergehen. Wir brauchen eine grundsätzliche politische Wende in diesem Land mit einer Politik, die sich endlich wieder mit unseren eigenen Interessen, mit unserem eigenen Land beschäftigt. Und das ist ein Zeichen, das könnte kaum deutlicher sein.
1: SPD-Generalsekretär Klüssendorf hat sich in Berlin zufrieden über das Ergebnis seiner Partei geäußert und erschreckt über den Erfolg der AfD.
3: Wir haben das Ergebnis vom letzten Mal nahezu gehalten. Das heißt, unser Ergebnis steht. Wir leisten unseren Beitrag auch in diesem zivilgesellschaftlichen Bündnis dazu, dass wir eine andere Mehrheit bilden gegenüber der AfD, eine demokratische Mehrheit bilden wollen gegenüber der AfD. Aber wir sehen eben auch, dass es wirklich ein dramatisches Ergebnis der AfD heute Abend ist und es eine sehr, sehr schwierige Regierungsbildung anscheinend wird. Es sind komplizierte Verhältnisse und wir müssen jetzt abwarten, wie der Abend sich weiterentwickelt.
1: Die Wahlbeteiligung in Sachsen-Anhalt lag bei über 76%, deutlich höher als bei der letzten Wahl. In Thüringen haben die kürzlich aus dem BSW ausgetretenen Mitglieder eine neue Partei gegründet. Die Partei heißt Thüringen gerecht, wie ein Sprecher mitteilte. Zur Vorsitzenden sei die ehemalige Landesvorsitzende Katja Wolf gewählt worden. Der US-Gesandte Witkoff fordert Russland und die Ukraine zu Kompromissen auf, um einen Ausweg aus dem russischen Angriffskrieg gegen die Ukraine zu finden. Beide Seiten müssten Kompromisse eingehen und die Meinungsverschiedenheiten abbauen, sagte Witkoff heute bei einer Pressekonferenz in Kiew. In Indonesien müssen wegen eines Vulkanausbruchs hunderte Flüge gestrichen werden, auch internationale Verbindungen. Mehr als 150.000 Passagiere haben heute am Flughafen festgesessen, schreibt das dortige Verkehrsministerium. Demnach ist inzwischen an 6 Flughäfen im Land der Betrieb eingestellt worden. In der Fußball-Bundesliga hat Mainz 05 auswärts gegen den Hamburger SV mit 5:0 gewonnen. Die Mainzer klettern damit auf Platz 4 der Tabelle. Der HSV rutscht auf den letzten Tabellenplatz ab. Die Zeit, es ist 19.03 Uhr.
4: Das Neueste aus dem SWR3-Verkehrszentrum. Vorsicht auf der B28 Tübingen Richtung Reutlingen zwischen Industriegebiet Reutlingen West und Reutlingen Zentrum. Da steht ein defektes Fahrzeug auf der rechten Spur. A63 Mainz Richtung Kaiserslautern zwischen Göllheim und Sembach. Baustelle, 3 Kilometer Stau, Verzögerung bis zu einer Viertelstunde. A7 Füssen Richtung Ulm zwischen Nesselwang und Rottachtalbrücke. Die Unfallstelle ist geräumt, noch 5 Kilometer Stau. Die A8 Karlsruhe Richtung Stuttgart ist zwischen Pforzheim Süd und Heimsheim wegen Fahrbahnerneuerung bis 5 Uhr gesperrt. Die Umleitung geht über die U9. Und jetzt noch ganz aktuell, Vorsicht auf der A81 Heilbronn Richtung Stuttgart zwischen Pleidelsheim und Ludwigsburg Nord. Da liegt ein Reifen auf dem rechten und dem mittleren Fahrstreifen. Kommt gut durch.
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4: Mit Sabrina Droste. Guten Tag, guten Tag. Wer gerade Lust hat, gegen etwas zu treten, vielleicht gegen den Fußball, der bekommt jetzt direkt den richtigen Soundtrack.
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1: Dieser Wahlabend ist eine Zäsur. So fassen jetzt schon viele die Landtagswahl in Sachsen-Anhalt zusammen. Aktuelle Zahlen aus der Hochrechnung. Die AfD liegt bei 44,4%, kratzt an der absoluten Mehrheit. Noch Ministerpräsident Schulze und seine CDU holen 18,4%. Halb so viel wie bei der letzten Wahl. SPD 8,4%, Linke 9,3%, Grüne 8,7%. Und das BSW aktuell gerade noch im Landtag in Magdeburg mit 5,0%. Eine Zäsur also, nicht nur für Sachsen-Anhalt, sondern auch für den Bund. SWR3-Hauptstadtkorrespondentin Efi Seibert. AfD-Spitzenkandidat Ulrich Siegmund hat eben explizit Bundeskanzler Friedrich Merz gedankt. Der sei der größte Wahlkämpfer für die AfD gewesen. Bringt die Wahl in Sachsen-Anhalt Merz und die Regierung zum Wackeln?
2: Also es bringt sie zumindest zum Nachdenken, denn die haben natürlich schon einen absoluten Denkzettel abbekommen. Die Partei wurde tatsächlich in den Zahlen halbiert. Das ist ja eigentlich genau das Gegenteil, was Kanzler Merz angekündigt hatte. Er wollte ja eigentlich die AfD halbieren. Das ist ihm überhaupt nicht gelungen. Und nun, ja, ich glaube nicht, dass man muss es immer in Relation natürlich sehen. Ich meine, Sachsen-Anhalt, das waren 1,8 Millionen Wahlberechtigte. Das ist eine sehr große deutsche Stadt. Also deshalb wird die Regierung nicht wackeln, aber sie sollte sehr, sehr stark nachdenken, ob das, was sie bis jetzt eben zeigt, ob das das ist, was die Menschen mitnimmt.
1: Okay, der Kanzler saß ja schon seit dem Nachmittag mit dem CDU-Vorstand zusammen. Sowas ist ja eher üblich am Tag nach der Wahl. Was haben die da besprochen?
2: Es deutete sich schon an, dass das schief gehen würde für die CDU. Und nun haben die natürlich darüber gesprochen, wie präsentieren wir uns heute Abend dann mit dieser Niederlage. Und der Tenor, den sie so alle haben, ist, dass wir sehen, dass die Menschen uns nicht so folgen bei den Reformvorschlägen, die wir machen. Wir müssen uns da ändern. Wir müssen wirklich die Menschen mitnehmen, auch emotional. Also offensichtlich in diesem Wahlkampf hat man ja gesehen, ist Emotion, Gefühl wichtiger als Fakten. Und nun muss die CDU schauen, wie sie damit klarkommt. Das ist nicht ganz einfach, weil Thorsten Frei, der Fraktionschef, hat gerade auch gesagt, natürlich machen wir keine Reformen, weil wir Reformen toll finden, sondern wir machen Reformen, weil man sie braucht, damit das ganze System stabil bleibt. Das ist ein großer Spagat, den die da machen müssen.
1: Unabhängig, ob es für die AfD zum Regieren reicht oder nicht, das Ergebnis wird von der Partei gefeiert. Verändert das vielleicht auch den Umgang der anderen Parteien mit der AfD, mit so einer gewonnenen Landtagswahl im Rücken?
2: Das ist die große Frage der nächsten Tage, denn es wird ja eine extrem schwierige Regierungsbildung. Also wer unterstützt da wen? Wer toleriert da wen? Wer kann überhaupt regieren? Es ist total offen heute Abend noch, wie das sein kann. Und natürlich überlegen sich unter Umständen auch einige aus der CDU in Sachsen-Anhalt, ob sie dann vielleicht nicht lieber zu den Gewinnern rübergehen. Das sagt zwar der noch Ministerpräsident auf gar keinen Fall, aber das wäre nicht das erste Mal, dass nach so einer Wahl Dinge sich verändern. Da müssen wir gucken. Also das wird sicherlich einen Ruck auch in der CDU und in der AfD geben.
1: Danke, Efi. 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
1: Hier ist SWR 3 am historischen Wahlabend in Sachsen-Anhalt. Egal, was sich in den nächsten Hochrechnungen noch ändert. Die AfD ist der große Wahlsieger mit Stand jetzt 44,4%. Es ist aber noch offen, ob es für eine Alleinregierung reicht. Was macht dieses Ergebnis mit den Menschen? Unsere Reporter haben nachgefragt, nicht in einer Metropole, sondern im kleinen Merseburg. 35.000 Einwohner in der Nähe von Halle.
2: Ja, ist doch ganz gut. Es wird doch mal Zeit.
3: Finde ich nicht gut, sage ich. Mehr will ich dazu nicht sagen.
4: Es gibt Vor- und Nachteile, aber naja. Ich weiß halt nicht, ob die wirklich was besser machen werden.
5: Also wirklich Reichen reicher machen, Jugendclubs schließen, Mindestlohn nicht erhöhen. Ist halt voll die Arbeitgeberpartei und nicht die Arbeitnehmerpartei. Und dann finde ich auch immer traurig, wenn Leute zu mir kommen, die selber arbeiten, die sich beschweren, alles so teuer, aber ihr wählt AfD, das macht keinen Sinn.
6: Ich finde es hier in seiner eigenen Meinung, wen man wählt und wen man nicht wählt. Soll man gucken, wer am Ende gewinnt und dann schauen wir, was wird.
1: Stimmen aus Merseburg. Und welche Machtoptionen sich jetzt im Landtag von Sachsen-Anhalt bieten, ob es wirklich auf den ersten deutschen AfD-Ministerpräsidenten hinausläuft, wir halten euch auf dem Laufenden und holen uns gleich eine Einschätzung von einem Experten, einem Politikwissenschaftler.

Es ist 7:30, das Neueste aus dem SWR3-Verkehrszentrum. A6 Heilbronn Richtung Nürnberg zwischen Heilbronn-Neckarsulm und Kreuz-Weinsberg. 4 Kilometer stockender Verkehr. Und die A8 Karlsruhe Richtung Stuttgart ist zwischen Pforzheim-Süd und Heimsheim wegen Fahrbahnerneuerung bis 5 Uhr morgen früh gesperrt. Die Umleitung geht über die U9. Kommt gut durch.

0: Auch das ist Demokratie. Zitat Sachsen-Anhalts noch Ministerpräsident Sven Schulze, kurz bevor er der AfD zum Wahlsieg gratuliert. Seine Partei, die CDU, steht bei 18,4% und hat ihr Ergebnis von der letzten Landtagswahl halbiert. Auch das ist Demokratie. Den Satz geben wir weiter an Politikwissenschaftler Benjamin Höhne von der TU Chemnitz. Wie deuten Sie diesen Satz? Aufgeben oder kämpfen?
1: Man hätte doch mit einem deutlich besseren gerechnet, auch von einer Aufholjagd am Ende gesprochen. Und es ist in die andere Richtung gegangen. Das wird abzuwarten sein, was das bedeutet für die personelle Konstellation an der Spitze der Union. Sicherlich ist es aber auch so, so kann man das auch verstehen, dass die CDU gebraucht wird, um eine Minderheitsregierung zu formen. Das ist aber alles noch offen, das können wir jetzt mit dem Blick auf das Ergebnis natürlich nicht sagen.
0: Es hängt vor allem am BSW. Wenn das Bündnis Sarah Wagenknecht es in den Landtag in Magdeburg schafft, gäbe es im Landtag keine Mehrheit ohne die AfD. Wenn das BSW es nicht reinschafft, geht es um die Frage, wer hat die absolute Mehrheit, AfD oder alle anderen Parteien zusammen. Aktuell ist das BSW nach ARD-Hochrechnungen ganz knapp mit 5,0% drin. Beim ZDF liegt es bei 4,8%. Da kann heute Abend einfach noch sehr viel passieren. Wir halten euch auf dem Laufenden hier im Radio und auf tagesschau.de.

0: Bundeskanzler Friedrich Merz war angetreten, um die AfD zu halbieren. Wenn wir auf die Hochrechnungen bei der Landtagswahl in Sachsen-Anhalt schauen, wurde da aber im Vergleich zur letzten Landtagswahl jetzt die CDU halbiert mit noch 18,4% der Stimmen. Die AfD ist der klare Wahlsieger und hat ihren Stimmenanteil etwa verdoppelt mit 44,4%. Ob es für eine Alleinregierung reicht und welche Koalitionen möglich sind, werden wir in den nächsten Stunden mit den nächsten Hochrechnungen erfahren. Aber der wohl scheidende Ministerpräsident Sven Schulze hat auf die Frage, ob jetzt die Brandmauer noch mal hinterfragt wird, das hier gesagt.
1: Wir werden uns sicherlich ab morgen, wenn wir das endgültige Ergebnis haben, insgesamt auch mit diesem Wahlergebnis auseinandersetzen. Das werden wir zuerst im Bundesvorstand machen, auch im Präsidium. Und morgen Abend habe ich den Landesvorstand der CDU mit den Kreisvorsitzenden eingeladen und auch für Dienstag dann die CDU-Landtagsfraktion. Dort werden wir mit Sicherheit in diesen Gremien auch viele Themen zu besprechen haben.
2: Nachgefragt konkret, steht die Brandmauer ja oder nein?
1: Also wir haben Beschlüsse auf Bundesebene, aber wir haben am Ende jetzt eine Hochrechnung, die uns, ja, sage ich ganz offen, schon hart trifft. Und deswegen müssen wir damit jetzt erstmal umgehen.
0: Also ich habe da jetzt nirgendwo ein Nein gehört. Wir werden sehen und natürlich auch hören, was dieser Wahlabend so bringt hier in Pop, eure Abendshow.
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Vorsicht auf der B27 Tübingen Richtung Stuttgart zwischen Filderstadt Ost und Filderstadt West. Da haben wir eine ungesicherte Unfallstelle. Kommt gut durch.

0: Bundestagswahl in Sachsen-Anhalt. Im baden-württembergischen Weinheim ist ein Kleinflugzeug abgestürzt. Das Wetter, noch etwas Abendsonne, morgen dann teils dichte Wolken, teils Sonne. Maximal 26 bis 33 Grad. Die AfD ist bei der Landtagswahl in Sachsen-Anhalt mit großem Abstand stärkste Partei geworden. Die aktuelle Hochrechnung von Infratest DIMAP sieht die AfD bei 44,4%. Die CDU kommt nur noch auf 18,4%, halb so viel wie bei der letzten Wahl. Die Linke erreicht 9,3, die SPD 8,4%. Die Grünen kommen auf 8,7%, das BSW steht bei 5%. Die FDP schafft es nach der Hochrechnung mit 2,2% nicht mehr in den Landtag. Die Parteien in Berlin haben unterschiedlich auf das Wahlergebnis reagiert. Die AfD kann nach dem aktuellen Stand in Sachsen-Anhalt nicht alleine regieren. Sie hat andere Parteien zur Zusammenarbeit aufgefordert. Gabor Hallers berichtet.
1: Parteichefin Alice Weidel sagte, ihre Partei habe den ganz klaren Regierungsauftrag. Die Hand sei ausgestreckt zu allen, die Sachsen-Anhalt besser machen wollten. Sie denke da auch an die CDU oder Teile der CDU. CDU-Fraktionschef Thorsten Frey nennt das Wahlergebnis eine Zäsur für das Land. Das Ergebnis sei zu akzeptieren. Noch nie habe ein als rechtsextrem eingestufter Landesverband eine Mehrheit erreicht. Frey sagte, die CDU müsse sich in der Tat kritisch hinterfragen.
0: In Weinheim im Rhein-Neckar-Kreis ist am Nachmittag eine Propellermaschine abgestürzt. Zu dem Unfall sei es beim Sommerfest des Luftsportvereins Weinheim gekommen, teilte die Polizei mit. Nach Medienberichten sollen dabei zwei Menschen ums Leben gekommen sein. Offiziell bestätigt ist das noch nicht. Zahlreiche Rettungskräfte sind derzeit vor Ort. Die Veranstaltung wurde nach dem Vorfall abgebrochen. In der Fußball-Bundesliga hat Eintracht Frankfurt gegen den FC Augsburg mit 1:4 verloren. Damit sind die Augsburger vorübergehend Tabellenerster. Zuvor hat Mainz 05 auswärts gegen den Hamburger SV mit 5:0 gewonnen. Die Mainzer klettern damit vorübergehend auf den 4. Platz in der Tabelle. Die Hamburger rutschen auf den letzten Tabellenplatz ab. In der 2. Fußball-Bundesliga hat Heidenheim bei Greuther Fürth seinen 3. Sieg geholt. Die Partie am 4. Spieltag endete mit 0:1. Und das Wetter in Baden-Württemberg und Rheinland-Pfalz. Die Nacht ist anfangs klar, später ziehen Wolken auf. Am Montag gibt es dichte Wolken, gelegentlich scheint die Sonne und es wird schwül. Die Temperaturen steigen auf 26 Grad in Heidenheim und bis 33 Grad in Lahr. Am Dienstag teils noch Sonne, dann immer dichtere Wolken, ab dem späten Nachmittag auch Schauer. Und die Zeit, es ist 20.03 Uhr.
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3: Vorsicht auf der B27 Tübingen Richtung Stuttgart. Zwischen Filderstadt Ost und Filderstadt West eine ungesicherte Unfallstelle. A3 Frankfurt Richtung Köln. Zwischen Rösrath und Königsforst 3 Kilometer Stau. Verzögerung bis zu einer Viertelstunde. Die A8 Karlsruhe Richtung Stuttgart ist zwischen Pforzheim Süd und Heimsheim wegen Fahrbahnerneuerung bis 5 Uhr gesperrt. Umleitung über die U9. A8 München Richtung Stuttgart. Zwischen Merklingen und Hohenstadt 6 Kilometer stockender Verkehr. Verzögerung bis zu einer Viertelstunde. A57 Krefeld Richtung Köln. Zwischen Köln-Worringen und Köln-Chorweiler 5 Kilometer Stau. Verzögerung bis zu 30 Minuten.
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4: Mit Sabrina Droste, Abend zusammen. So viele Bücher, so wenig Zeit. Steht auf einem T-Shirt von Dua Lipa und es hat recht.
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Die gemeinsame Abendshow von MDR Jump, WDR 2 und Bremen 4, produziert von SWR 3. Und wir behalten für euch den Wahlabend in Sachsen-Anhalt im Blick und melden uns, wenn es was Neues gibt. Und bis dahin machen wir hier im Popabend Popabend-Sachen und hören jetzt Tate McRae.

0: Vorsicht auf der A5 Karlsruhe-Basel in Höhe Ettenheim. Da ist ein Hund auf der Fahrbahn. Da bitte besonders vorsichtig fahren. Haargummis, Desinfektionsgel, Ladekabel. Es gibt so Dinge, die haben wir vermutlich in hundertfacher Ausführung daheim, weil wir sie beim Packen vergessen. Es erst unterwegs merken und dann halt neu kaufen. Schnell. Luca Pollmeier aus dem Pop-Abend-Vergesslichkeitsteam. Ja. Du hast da auch so eine Sache.
1: Ja, und zwar, ich könnte einen ganzen Drogeriemarkt aufmachen mit Schlafmasken. Ich brauche, also zu mir, ich brauche es komplett dunkel und leise und das kriegst du in den wenigsten Hotels hin oder auch an verschiedenen Orten bei Freunden. Also Schlafmaske vergessen, neu kaufen und das Ganze von vorn.
0: Du bist also so eine Sleeping Princess, ja?
1: Oh, komplett. Und es ist wirklich auch mittlerweile mir peinlich, in meinen Nachttisch zu schauen, in die Schublade, wenn ich die aufreiße, ist das jedes Mal so ein Spiegel, der dir vorgehalten wird. Guck mal, wie vergesslich du bist.
0: Wie viele Augen kann ein Mensch haben?
1: Auf jeden Fall nicht genug für so viele Schlafmasken wie in meiner Nachtschublade sind. Mein Trick jetzt aber mittlerweile, in jedem Koffer oder jeder Reisetasche eine Schlafmaske verstauen, ja, damit ich die auch nie wieder vergesse. So habe ich immer eine dabei, auch wenn es beim Packen mal schnell gehen muss.
0: Ja, du bist ein Fuchs.
1: Danke.
0: Aber hallo. Ich habe ein ähnliches Problem mit Lippenpflegestiften. Deswegen besitze ich so ungefähr 4000 Stück davon. Das so quer gezählt jetzt. Geht aber auch mit Tomatenmark. Davon habe ich immer mindestens 3 Tuben im Schrank. Aber wenn ich dann im Laden dran vorbeigehe, werden es halt 6.
1: Freuten sich aber deine Nachbarn vielleicht, wenn die mal nachts Tomatenmark brauchen.
0: Exakt, jederzeit. Ihr könnt jederzeit bei mir anhalten und sagen, hey, hast du mal ungefähr 18 Liter Tomatenmark? Ich werde ja sagen. Was habt ihr in tausendfacher Ausführung zu Hause und warum? 07221 2011 anrufen oder eine Sprachnachricht schicken. 07221 2011. Sagt uns, was bei euch immer und immer und immer wieder besorgt wird, weil ihr auch Team super verpeilt seid.

vor ein paar Jahren noch in seinem Auto gewohnt und dann kam Ordinary. Alex Warren ist diese Woche mit seinem zweiten Album direkt mal auf Platz 1 der deutschen und der UK-Albumcharts eingestiegen. Das Album heißt Wild Child, so hat ihn sein bereits verstorbener Papa als Kind immer genannt. Und Alex sagt, dass er auf der Platte auch dessen Tod verarbeitet. Das ist also zum Teil sehr emotional. Wir hören mal rein. Same Stars. Song 2 auf dem Album.

Passenger kennen wir schon hier im Popabend, haben wir schon mal gehört. Song 3 auf dem neuen Album. Emerald Eyes, der erste Song auf dem Album. Und jetzt noch ein bisschen Emotion. I Miss You. 13 Songs hat das Album insgesamt. Und in Emerald Eyes hören wir uns jetzt komplett an. Alex Warren mit Emerald Eyes hier in Pop aus dem Nummer 1 Album Wild Child.

Warren mit Emerald Eyes von seinem neuen Album Wild Child, in dem er unter anderem den Tod seines Vaters verarbeitet. Und das Besondere an dem Album ist, dass alte Videoaufnahmen zu hören sind, in denen sein Papa spricht. Die haben Freunde von Alex mit draufgepackt, in Absprache mit ihm natürlich. Denn er selbst hatte die Stimme seines Vaters seit dessen Tod nicht mehr gehört. Die sehr emotionale Reaktion von Alex Warren haben wir euch auf popabend.de verlinkt.

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6: Es ist 8:30 jetzt gleich.
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7: Die Nacht ist anfangs klar, später ziehen Wolken auf. Die Tiefstwerte liegen zwischen 17 und 9 Grad. Am Montag überwiegen Wolken, zeitweise scheint die Sonne, sehr vereinzelt entstehen Regenschauer. Es wird schwül und heiß. Die Temperaturen erreichen 26 Grad in der Eifel und bis 33 Grad im Kraichgau. Es weht schwacher bis mäßiger, teils auffrischender Südwestwind.
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8: Die A8 Karlsruhe Richtung Stuttgart ist zwischen Pforzheim Süd und Heimsheim wegen Fahrbahnerneuerung bis 5 Uhr gesperrt. Umleitung über die U9. A8 München Richtung Stuttgart zwischen Merklingen und Hohenstadt 6 Kilometer stockender Verkehr. Auf der A643 Wiesbaden Richtung Mainz ist die Ausfahrt Mainz-Mombach wegen Brückenarbeiten gesperrt.
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0: Das Stimmenauszählen in Sachsen-Anhalt geht weiter. Die Wahlbeteiligung war so hoch wie noch nie, 76% knapp. Aktueller Stand, die AfD liegt bei 44,2%, kratzt an der absoluten Mehrheit. Noch Ministerpräsident Schulze und seine CDU holen 18,0%, halb so viel wie bei der letzten Wahl. SPD 9%, Linke 9%, Grüne 8,6% und das BSW aktuell gerade noch im Landtag in Magdeburg mit 5,1%. Wir schalten rüber nach Halle zu MDR-Kollegen Felix Schmutzer. Diese Rekordwahlbeteiligung, war die schon vor der Wahl zu spüren?
1: Klares Ja. Und das war eigentlich das Überraschende. Also in den letzten Jahren ging es ja, wenn über Sachsen-Anhalt geredet wurde, oft um Politikverdrossenheit. Aber das hat man schon gespürt, das war jetzt anders. Es gab viele Diskussionen innerhalb von Familien, von Freundeskreisen, dann bei der Arbeit ja sowieso. Also da hatte man schon irgendwie deutlich das Gefühl, das ist den Leuten nicht egal. Die wollen ihre Stimme abgeben, die wollen ihre Meinung äußern. Insofern, also diese hohe Wahlbeteiligung, für mich ist das keine Überraschung. Das war schon so zu spüren, wirklich.
0: Und laut Umfragen waren 2/3 der Menschen in Sachsen-Anhalt unzufrieden mit der Arbeit der Landesregierung. Wurde die jetzt wirklich abgestraft oder ging es eigentlich um die Merz-Regierung und die Bundespolitik?
1: Naja, also wir haben dazu mit vielen Experten gesprochen. Bei uns in der Sendung war dazu heute Abend der Politikwissenschaftler Benjamin Höhne zu Gast und der hat eine klare Einschätzung gehabt. Da ging es ganz viel um Bundespolitik bei den Stimmen, also Migration, Sicherheit, Wirtschaft, aber auch die Vertretung von Interessen, die jetzt speziell Ostdeutschland betreffen. Das sind schon eher Bundesthemen. Erstaunlich ist nämlich der große Verlierer bei dieser Wahl, also der noch Ministerpräsident Sven Schulze, das ist ja das Ergebnis der CDU genannt, ist im direkten Vergleich mit dem AfD-Kandidaten Ulrich Siegmund sogar beliebter gewesen. Also wenn die Leute den Ministerpräsidenten direkt gewählt hätten, dann wäre das Sven Schulze eher gewesen.
0: Hm. Als jemand, der in Sachsen-Anhalt lebt, mit welchem Gefühl, denkst du, wirst du morgen nach dieser Wahl aufstehen?
1: Schwierige Frage. Also schon echt ganz klar mit dem Gefühl, dass hier unser Politikwissenschaftler hat da gesagt, das ist eine Zäsur gewesen. Also da ist heute Abend wirklich was Außergewöhnliches passiert. Ich persönlich empfinde jetzt eher so eine Art Unsicherheit. Bisher gibt es ja noch kein klares Ergebnis, wie die nächste Landesregierung in Sachsen-Anhalt aussehen wird. Das heißt, was ich zur Wahlbeteiligung gesagt hatte, dass diese Wahl überall Thema ist, das wird eben weitergehen. Also diese Diskussionen, die werden weitergehen. Ich glaube, das fühlen viele. Nicht erst morgen, sondern eigentlich jetzt schon.
0: Okay, danke Felix. Alle Zahlen, Infos und Reaktionen zur Landtagswahl in Sachsen-Anhalt auch auf tagesschau.de.

Vorsicht auf der A1 Lübeck Richtung Hamburg zwischen Hamburg-Billstedt und Dreieck Norderelbe. Da hat es einen Unfall gegeben. Da ist aktuell nur eine Spur frei. 6 Kilometer Stau. Es dauert mindestens eine Stunde länger. Kommt gut durch.

Achtung, Falschfahrer auf der A3 Köln-Würzburg zwischen Frankfurter Kreuz und Offenbacher Kreuz. Da kommt euch ein Falschfahrer entgegen. Bitte äußerst rechts fahren und nicht überholen. Auf der A3 Köln-Würzburg zwischen Frankfurter Kreuz und Offenbacher Kreuz. Da ist ein Falschfahrer unterwegs. Vorsicht da in beiden Richtungen.

Vorsicht auf der A81 Heilbronn Richtung Stuttgart in Höhe Heilbronn unter Gruppenbach. Da steht ein defektes Fahrzeug auf dem Beschleunigungsstreifen. A81 Heilbronn Richtung Stuttgart, Höhe Heilbronn unter Gruppenbach. Da steht ein defektes Fahrzeug auf dem Beschleunigungsstreifen. Kommt gut durch.

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1: Um 21 Uhr mit Katharina Scheer. Die AfD hat die Landtagswahl in Sachsen-Anhalt klar gewonnen. Nach dem aktuellen Stand kann sie aber nicht alleine regieren. Die aktuelle Hochrechnung von Infratest DIMAP sieht die AfD bei 44,4%. Die Partei verdoppelt damit fast ihren Stimmenanteil. Die CDU kommt nur noch auf 18,2%, halb so viel wie bei der letzten Wahl. Die Linke erreicht 9,1, die SPD 8,7%. Die Grünen kommen auf 8,5%, das BSW steht bei 5%. Die FDP schafft es nach der Hochrechnung mit 2,3%

0: Prozent nicht mehr in den Landtag. Die Wahlbeteiligung lag mit mehr als 76% deutlich höher als bei der letzten Landtagswahl. Die Parteien haben unterschiedlich auf das Wahlergebnis reagiert. CDU-Spitzenkandidat Schulze äußerte sich enttäuscht über die Verluste seiner Partei. Die AfD hat ihre Stimmengewinne gefeiert. Janine Wohlfahrt berichtet.
1: CDU-Spitzenkandidat und Ministerpräsident Sven Schulze hat dem Wahlsieger gratuliert. Zugleich räumte er ein, dass das Ergebnis für die Christdemokraten eine Niederlage sei. AfD-Spitzenkandidat Ulrich Siegmund sprach von einem historischen Erfolg. Die Wähler hätten ein klares Zeichen für einen politischen Kurswechsel gesetzt. Als Demokrat wolle er allen Kräften die Hand reichen, die eine politische Kehrtwende unterstützten. Linken-Landeschefin Eva von Angern bezeichnete das Ergebnis als schwarzen Tag für Sachsen-Anhalt. Zugleich betonte sie, ihre Partei werde weiterhin an der Seite der Menschen stehen.
0: Vertreter jüdischer Einrichtungen haben sich entsetzt über das Wahlergebnis geäußert. Der Vorsitzende des Zentralrats der Juden, Schuster, sagte, eine als gesichert rechtsextremistisch eingestufte Partei sei in einem deutschen Bundesland nur knapp von der Alleinregierung entfernt. Die Präsidentin der israelitischen Kultusgemeinde Knobloch sprach von einem Zeichen, dass die Statik der Demokratie in Deutschland nicht mehr funktioniert. In Weinheim im Rhein-Neckar-Kreis ist am Nachmittag eine Propellermaschine abgestürzt. Zu dem Unfall sei es beim Sommerfest des Luftsportvereins Weinheim gekommen, teilte die Polizei mit. Nach Medienberichten sollen dabei 2 Menschen ums Leben gekommen sein. Offiziell bestätigt ist das noch nicht. In der Fußball-Bundesliga hat Eintracht Frankfurt gegen den FC Augsburg mit 1:4 verloren. Damit sind die Augsburger vorübergehend Tabellenerster. Zuvor hat Mainz 05 auswärts gegen den Hamburger SV mit 5:0 gewonnen. Die Mainzer kletterten auf den 4. Platz in der Tabelle, die Hamburger rutschten auf den letzten Tabellenplatz ab. Das Wetter: nachts anfangs klar, später ziehen Wolken auf. Morgen dichte Wolken, etwas Sonne und schwül, 26 Grad in Heidenheim und bis 33 Grad in Lahr. Die Zeit, es ist 21.03 Uhr.
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3: Achtung, Falschfahrer auf der A3 Köln-Würzburg. Zwischen Frankfurter Kreuz und Offenbacher Kreuz kommt Ihnen ein Falschfahrer entgegen. Fahren Sie äußerst rechts und überholen Sie nicht. Auf der A3 Köln-Würzburg zwischen Frankfurter Kreuz und Offenbacher Kreuz ist ein Falschfahrer unterwegs. Vorsicht in beiden Richtungen. Vorsicht auf der A81 Heilbronn Richtung Stuttgart. In Höhe Heilbronn unter Gruppenbach steht ein defektes Fahrzeug auf dem Beschleunigungsstreifen. A3 Frankfurt Richtung Würzburg. Zwischen Frankfurt Süd und Offenbacher Kreuz Unfall. Die rechte Spur ist gesperrt. 2 Kilometer Stau. Die A8 Karlsruhe Richtung Stuttgart ist zwischen Pforzheim Süd und Heimsheim wegen Fahrbahnerneuerung bis 5 Uhr gesperrt. Umleitung über die U9. Die A81 Schaffhausen Richtung Singen ist zwischen Hilzingen und Kreuzsingen wegen einer Unfallaufnahme gesperrt.
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4: Mit Sabrina Drostel, Abend zusammen. Wer diese Woche 2-mal vor ausverkaufter Hütte mit jeweils 20.000 Leuten in London Konzerte geben konnte, der wird ja wohl um 8:45 den Pop-Abend musikalisch begleiten können. Cat's Eye mit Animals jetzt.
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Die krassen Zahlen eines Tim Kamrath mit 7, das erste Mal auf der Bühne, 1,0 Abitur, 2017 Newcomer des Jahres beim NDR und über 130 Millionen Streams allein mit diesem Banger hier. Und bei ihm läuft es auch einfach weiter. Sein aktueller Hit Love Sober geht darum, er beschreibt das Gegenteil von Drunk in Love. Also wir erkennen im Nachhinein, war doch alles gar nicht so pralle mit dem Menschen in der Beziehung und sind eben nicht mehr betrunken vor Liebe, sondern total nüchtern. Ja, und nächsten Samstag, da spielt der Tim Kamrath am Timmendorfer Strand. Und jetzt spielt er hier den Pop der Abendshow.

Es ist, hört Pop, die Abendshow. Seit 109 Stunden und 20 Minuten wird gerade wiederbelebt, ohne Pause. Das ist jetzt schon Rekord. In Schwerin läuft nämlich seit Mittwoch eine Reanimationsdauerkette. Immer wieder übernehmen Leute die Herzdruckmassage an einer Übungspuppe, wie wir sie aus dem Erste-Hilfe-Kurs kennen. Der alte Rekord, der lag bei 72 Stunden. Ja, und es geht seitdem immer weiter, mindestens noch bis morgen, solange eben noch jemand vorbeikommt und übernimmt. Dahinter steckt eine ziemlich ernste Zahl. Alle 4 Minuten bricht in Deutschland jemand mit Herz-Kreislauf-Stillstand zusammen. Passiert in den ersten 8 Minuten dann nichts, sinken die Überlebenschancen gegen null. Mit der Aktion wollen ein Notärzteverein und das Rote Kreuz darauf aufmerksam machen, wie wichtig Erste Hilfe ist. Und den Livestream zur Wiederbelebungskette, den findet ihr auf popabend.de. Da geht's jetzt in die Reanimationsnachtschicht.

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4: 9:30 ist es jetzt gleich.
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5: Die Nacht ist anfangs klar, später ziehen Wolken auf. Am Montag überwiegend Wolken, zeitweise scheint die Sonne, sehr vereinzelt entstehen kurze Regenschauer. Es wird schwül und heiß. Die Temperaturen erreichen 26 Grad in der Eifel und bis 33 Grad im Kraichgau. Es weht schwacher bis mäßiger, teils auffrischender Südwestwind.
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6: Entwarnung auf der A3 Köln-Würzburg. Kein Falschfahrer mehr zwischen Frankfurter Kreuz und Offenbacher Kreuz. Vorsicht auf der A3 Würzburg-Frankfurt. Zwischen Obertshausen und Offenbach sind Wildschweine auf der Fahrbahn. Die A8 Karlsruhe Richtung Stuttgart ist zwischen Pforzheim Süd und Heimsheim wegen Fahrbahnerneuerung bis 5 Uhr gesperrt. Umleitung über die U9. Die A81 Schaffhausen Richtung Singen ist zwischen Hilzingen und Kreuzsingen wegen einer Unfallaufnahme gesperrt. Die B39 Frankenstein-Hockenheim ist zwischen Hannhofen und Igelheimer Straße wegen einer Unfallaufnahme in beiden Richtungen gesperrt.
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0: Manche kommen auf gute Ideen, wenn sie auf dem Klo hocken, andere in der Dusche. Und Marc Amber beim Spazierengehen. Belong Together. Damit ist er vor 2 Jahren so richtig durchgestartet. 25 Mal Platin, über 1 Milliarde Streams. Seitdem ist viel passiert. Debütalbum, diesen Sommer Vorband bei Ed Sheeran und jetzt sein neuer Song The Proof. Den hat er beim Spazieren geschrieben, mit ordentlich Zukunftsangst im Nacken. Er war nach seiner Tour unsicher, wie es überhaupt weitergeht, aber wie Marc selbst sagt.
1: This song is a reminder that no matter how you feel right now, better days will always be ahead.
0: Egal wie es dir gerade geht, es kommen auf jeden Fall wieder bessere Tage. Lieber Marc, ja nee, ist klar. Marc Amber mit The Proof, jetzt neu im Pop der Abendshow.

0: Es geht um Prozente, Zehntelprozente. Die Wahl in Sachsen-Anhalt ist super knapp ausgefallen. Und je mehr Stimmen ausgezählt werden, desto mehr verfestigen sich die Hochrechnungen. Linda Molitor aus dem ARD-Aktuell-Team, wie sieht's aus?
1: Die AfD, die bleibt stärkste Kraft. Das wird sich auch nicht mehr ändern. Die ist jetzt noch bei 44,0% laut der neuesten Hochrechnung. CDU kommt nur noch auf 17,8. SPD liegt bei 9,1, die Linke bei 8,8 und die Grünen bei 8,7%. Es hängt alles am BSW, am Bündnis Sahra Wagenknecht. Gerade liegen die bei 5,1%. Und es scheint immer wahrscheinlicher, dass sie tatsächlich in den Landtag einziehen. Und das hätte halt Folgen. Zum einen, die AfD hat keine absolute Mehrheit. Die anderen Parteien zusammen aber auch nicht. Beide bräuchten dann das BSW, nicht nur zum Regieren, auch um erstmal einen Ministerpräsidenten durchzubekommen. Zumindest in den ersten zwei Wahlgängen. Beim dritten würde ja dann auch eine einfache Mehrheit reichen. Und jetzt würde man ja denken, gut, BSW entscheidet sich halt für eine Seite. Nö, hat Parteivorsitzende Mohammed Ali gerade eben nochmal gesagt. Das BSW, das bleibt bei seinem Plan. Weder Schulze noch Siegmund will man wählen, sondern einen überparteilichen Ministerpräsidenten oder eben eine Präsidentin, kann ja auch sein, die dann mit wechselnden Mehrheiten regiert.
2: Das ist ja immer so als so ein bisschen verrückte Idee abgetan worden. Aber ich finde, dieses Wahlergebnis bestätigt uns in diesem Kurs und ich halte das für realistisch.
0: Also viel spannender hätte es auch nicht ausgehen können.
1: Nee.
0: Politikexperten haben ja aber auch im Vorfeld schon gesagt, Wahlen in Sachsen-Anhalt sind anders.
1: Ja, die Parteibindung da, die ist viel niedriger. Also es ist kein klassisches SPD-Land wie jetzt zum Beispiel Niedersachsen oder CDU geprägt wie Baden-Württemberg. Viele entscheiden sich spontan, auch nochmal kurzfristig um vor der Wahl. Und wenn wir uns anschauen, wer genau welche Partei gewählt hat, dann fällt eins auch auf. Es macht keinen Unterschied, ob Mann oder Frau, ob alt oder jung. Da gab es bei anderen Landtagswahlen dieses Jahr, Rheinland-Pfalz, Baden-Württemberg, ja, deutliche Unterschiede. Hier in Sachsen-Anhalt überall die AfD ganz klar vorne.
0: Eine absolute Mehrheit für die AfD ist also immer unwahrscheinlicher. Die Stimmen werden aber noch ausgezählt. Wir halten euch den ganzen Abend und auch die Nacht über auf dem Laufenden und alle aktuellen Zahlen auch immer auf tagesschau.de.

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1: Um 22 Uhr mit Katharina Scheer. Die AfD hat die Landtagswahl in Sachsen-Anhalt klar gewonnen. Nach dem aktuellen Stand kann sie aber nicht alleine regieren. Die aktuelle Hochrechnung von Infratest DIMAP sieht die AfD bei 44,0%. Die CDU kommt nur noch auf 17,8%. Die Linke erreicht 8,8, die SPD 9,1%. Die Grünen kommen auf 8,7%. Das BSW steht bei 5,1%. Die FDP schafft es nach der Hochrechnung mit 2,4% nicht mehr in den Landtag. Die Wahlbeteiligung lag mit geschätzten 76% deutlich höher als bei der letzten Landtagswahl. Die Bundesparteien haben unterschiedlich auf die Wahl in Sachsen-Anhalt reagiert. Die AfD feiert das Ergebnis, die CDU sucht nach Gründen für ihre Stimmenverluste. Uwe Berndt berichtet.
2: SPD-Generalsekretär Klüssendorf sieht auch in der Politik der Bundesregierung einen Grund für das Wahlergebnis in Sachsen-Anhalt. Die Zahlen seien ein Signal für Berlin. Viele Menschen seien unzufrieden mit dem Reformkurs. Kanzleramtsministerin Nina Wagen spricht von einer Zäsur für die CDU. Es sei ein sehr schwieriges Ergebnis.

0: ihre Partei. Sie erklärte es damit, dass die angestoßenen Reformen der Bundesregierung erst noch ihre Wirkung entfalten müssten. BSW-Chefin Amira Mohamed Ali sagte, dass sich ihre Partei für einen überparteilichen Ministerpräsidenten einsetzen wolle, wenn sie in den Landtag einzieht.
1: Vertreter jüdischer Einrichtungen haben sich entsetzt über das Wahlergebnis geäußert. Der Vorsitzende des Zentralrats der Juden, Schuster, sagte, eine als gesichert rechtsextremistisch eingestufte Partei sei in einem deutschen Bundesland nur knapp von der Alleinregierung entfernt. Die Präsidentin der israelitischen Kultusgemeinde Knobloch sprach von einem Zeichen, dass die Statik der Demokratie in Deutschland nicht mehr funktioniert. Die US-Gesandten Kushner und Witkoff haben in Kiew anscheinend neue, effektivere Vorschläge für ein Ende des russischen Angriffskrieges vorgelegt. Der ukrainische Präsident Zelensky spreche aktuell nur mit den beiden Gesandten, sagte ein Vertreter der ukrainischen Präsidentschaft. Zuvor hatte Witkoff Russland und die Ukraine zu Kompromissen aufgerufen, um einen Ausweg aus dem Krieg zu finden. In der Fußball-Bundesliga hat Eintracht Frankfurt gegen den FC Augsburg mit 1:4 verloren. Mainz hat beim Hamburger SV 5:0 gewonnen. Augsburg ist damit Tabellenführer. Mainz ist Vierter. Frankfurt steht auf Platz 13. Hamburg ist Letzter. Das Wetter in Deutschland. In der Nacht im Westen und Nordwesten dichte Wolken, örtlich Schauer, sonst lockere Wolken und trocken. Tiefstwerte 16 bis 7 Grad. Morgen ein Mix aus Sonne und Wolken, 32 Grad im Norden. Im Süden 20 Grad auf Fehmarn. 22.
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3: Die A8 Karlsruhe Richtung Stuttgart ist zwischen Pforzheim Süd und Heimsheim wegen Fahrbahnerneuerung bis 5 Uhr gesperrt. Umleitung über die U9. Die A81 Schaffhausen Richtung Singen ist zwischen Hilzingen und Kreuzsingen wegen einer Unfallaufnahme gesperrt. Auf der A643 Wiesbaden Richtung Mainz ist die Ausfahrt Mainz-Mombach wegen Brückenarbeiten gesperrt. Die B39 Frankenstein-Hockenheim ist zwischen Hannhofen und Igelheimer Straße wegen einer Unfallaufnahme in beiden Richtungen gesperrt.
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4: Mit Sabrina Droste, guten Abend zusammen. Wir starten jetzt gemeinsam in die beste Stunde des Tages, die es zwischen 21 und 23 Uhr gibt.
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Guten Abend zusammen um 10 nach 10 im Popabend. Hier ist eure Bastardrosine oder Rosa Treibsand, ganz wie ihr mögt. Hauptsache ein Anagramm von Sabrina Droste. Weil wir spielen jetzt das Angaben-Drama-Mob. Das Popabend-Anagramm. Anagramme, Doppelpunkt, Wörter, die entstehen, wenn wir die Buchstaben eines Wortes neu anordnen, ohne einen wegzulassen oder hinzuzufügen. Aus Sabrina Droste kann man eben Bastardrosine machen, aus Sport Prost und aus Popabend-Anagramm eben Angaben-Dramamob. Das Spiel ist easy, ich gebe euch ein Künstler-Anagramm und ihr wisst dann direkt, wer es ist und ruft rein. Und wenn nicht, dann gibt es noch ein paar Tipps, mal mehr, mal weniger hilfreich. Wer hat Bock? 07221 2011.

0: Guten Abend an alle, die dabei sind, aber vor allem guten Abend an Lars aus Dorsten, Grenze Ruhrgebiet Münsterland. Lars, bist du da?
1: Ja, hallo Sabrina, ich bin da, klar.
0: Hi. Du spielst jetzt mit mir das Angabendrama-Mob, das Pop-Abend-Anagramm. Und das funktioniert so, ich gebe dir einen Künstlernamen, Mann, Frau, Band, kann alles sein. Aber ich habe alle Buchstaben darin vertauscht in dem Namen und du bekommst immer mal wieder einen Tipp. Falls du es nicht direkt weißt, wen wir hier suchen, aber wahrscheinlich wird das hier ratzifatzi gehen, okay?
1: Ja, ich bin gespannt.
0: Dann starten wir doch mal. Okay. Also das Anagramm des Künstlernamens ist Sir Highsack.
1: Boah, Sir Highsack.
0: Hi, also Sir Highsack. Wie der Sir, wie der Hai, wie der Sack. Ist ein Mann.
1: Okay. Ja, okay.
0: Ist ein Amerikaner.
1: Ja.
0: Und seine Mutter Dorothy hat mal gesagt, dass er schon mit 8 Monaten emotional auf traurige Country-Songs reagiert hat. Und der Anfangsbuchstabe des Namens ist ein C.
1: Ich stehe voll auf dem Schlauch, ehrlich gesagt.
0: Sir Highsack. Wir suchen Vor- und Nachnamen.
1: Oh, keine Ahnung.
0: Der hatte auch eine eigene Sitcom. Alles gut, keine Sorge, wir schaffen das hier zusammen durch. Der hatte eine eigene Sitcom.
1: Okay.
0: Aber den Namen kann ich dir leider nicht sagen, weil die Serie hieß so, wie er auch heißt. Die Show.
1: Boah, ja.
0: Okay.
1: Da erwischte mich, glaube ich, völlig auf den falschen Fuß.
0: Das macht überhaupt ganz und gar nichts. Sein erfolgreichster Song ist von 1989 und heißt übersetzt Bösartiges Spiel und war Soundtrack von Wild at Heart mit Nicolas Cage. Okay, pass auf.
1: Hilft mir auch nicht wirklich weiter, ehrlich gesagt.
0: Ja, okay, wir haben ja noch ein bisschen was. Also einen Tipp hast du noch und dann fragen wir mal nach Hilfe. 07221 2011. Wer kann Lars helfen? Wer weiß schon, um wen es sich handelt? Sein Name reimt sich auf Bis Dreieck.
1: Auf was reimt er sich?
0: Bis Dreieck. Ich versuche nur zu helfen. Das ist jetzt einfach schon, das ist schon sehr next
1: ja,
0: level.
1: Also da muss man schon, glaube ich, ziemlich weit weg sein von der Idee, wenn man das nicht weiß. Ne? Wahrscheinlich. Ja.
0: Pass auf, warte mal. So, ich mache jetzt hier mal hier die Musik leiser und dann kriegst du einen ganz kurzen. Ah, warte. Da rufen jetzt ein paar Leute an, dann machen wir die Musik wieder an. Und dann kriegst du jetzt jemanden, der dir hilft, okay?
1: Ja, super. Das ist richtig gut.
0: So, wer ist denn da und kann dem Lars jetzt helfen? Hi.
2: Hi, hier ist der Carsten, grüß dich. Mach mal das Radio leiser.
0: Ja, gute Idee.
2: So, hab ich gemacht.
0: Carsten, sag dem Lars, um
1: Hallo,
0: wen
1: Carsten.
0: Handelt es sich?
2: Den ganzen Namen?
0: Ja, wer ist Sir Highsack?
2: Chris Isaac.
0: Jawoll!
2: Und das Lied war Wicked James.
0: So nämlich.
1: Natürlich.
0: Warte mal hier. Da.
2: Genau.
0: Da hast du es, oder? Lars?
1: Oha. Das ist besonders bitter, weil ich an dieses Lied eine sehr besondere Erinnerung habe, die ich aber nicht erzählen möchte.
0: Oh Mann, pass auf, wir machen das so. Ich mache das Lied jetzt an und dann erzählst du es uns. ohne dass Deutschland zuhört. Okay, aber vielen Dank, dass ihr es geschafft habt.

0: 11 ist es jetzt.
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2: Tagsüber ziehen dichte Wolken vorbei. Zeitweise scheint die Sonne, sehr vereinzelt entstehen Regenschauer. Es wird schwül und heiß. Die Temperaturen steigen auf 26 Grad im Westerwald und bis 33 Grad im Breisgau und Markgräflerland. Es weht schwacher bis mäßiger, teils auffrischender Südwestwind. Am Dienstag teils noch Sonne, dann immer mehr Wolken. Ab dem späten Nachmittag Schauer.
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3: Vorsicht bitte auf der B44 Groß-Gerau Richtung Mannheim. Zwischen Großrohrheim und Gernsheim ist ein Fahrradfahrer unterwegs. Die A5 Kassel Richtung Frankfurt ist zwischen Fernwald und Gambacher Kreuz nach einem Unfall gesperrt. Dadurch staut es sich. Die A8 Karlsruhe Richtung Stuttgart ist zwischen Pforzheim Süd und Heimsheim wegen Fahrbahnerneuerung bis 5 Uhr gesperrt. Umleitung über die U9. Die A81 Schaffhausen Richtung Singen ist zwischen Hilzingen und Kreuzsingen wegen einer Unfallaufnahme gesperrt. Die B39 Frankenstein-Hockenheim ist zwischen Hannhofen und Igelheimer Straße wegen einer Unfallaufnahme in beiden Richtungen gesperrt. Im Kreis Sigmaringen ist die Landesstraße zwischen Hausen im Tal und Krenheinstetten in beiden Richtungen wegen Steinschlags gesperrt.
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0: eine Zäsur. Das war die Landtagswahl in Sachsen-Anhalt. Da sind sich die meisten einig. Aktuelle Hochrechnung kam eben rein. Die AfD, klarer Wahlsieger, mit 44,0%. Die CDU kommt nur noch auf 17,5. Die SPD liegt bei 9,2. Die Linke bei 8,6. Und die Grünen bei 8,9%. Und das BSW hat es, Stand jetzt, auch in den Landtag geschafft mit 5,1%. Das ist denkbar knapp. Für keinen reicht es so richtig. Die Arbeit fängt also jetzt erst an. Es geht auf Koalitionssuche. Zu große Kompromisse will AfD-Spitzenkandidat Ulrich Siegmund aber nicht machen.
1: Ich möchte nicht so werden wie die, die jedes Mal nach der Wahl genau das Gegenteil von dem umsetzen, was sie vorher versprochen haben. Und natürlich haben wir einen Regierungsauftrag, aber nicht unter der Maßgabe, dass wir uns selbst inhaltlich verbiegen und dass der Wähler nicht das bekommt, was er auch vorher gewählt hat, nämlich eine AfD-Politik.
0: Aber alleine geht das nach aktuellen Zahlen nicht. Auf der anderen Seite noch Ministerpräsident Sven Schulze, der als Person zwar mehr Zustimmung hatte als sein Konkurrent Siegmund, seine Partei ihr Wahlergebnis aber mehr als halbiert hat.
2: Die Menschen haben uns ein klares Zeichen gesendet, was aber, denke ich, auch über Sachsen-Anhalt hinausstrahlt.
0: Ja, bis nach Berlin, meint er. Und genau da, in der Bundespolitik, wird die Wahl in Sachsen-Anhalt morgen auch großes Thema sein. Dann kommen die Bundesvorstände der Parteien zusammen und dann wird es wahrscheinlich auch das erste Statement von Bundeskanzler Merz geben. Alle aktuellen Infos rund um die Wahl gibt's so lange hier. Später in der Nacht wird auch das amtliche Endergebnis erwartet. Hört ihr dann bei uns im Radio oder könnt ihr auf tagesschau.de nachschauen.

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1: Um 23 Uhr mit Katharina Scheer. Die AfD ist klarer Sieger der Landtagswahl in Sachsen-Anhalt. Sie kann aber vermutlich nicht alleine in dem Land regieren. Infratest DIMAP sieht die AfD in der aktuellen Hochrechnung bei 44%. Die CDU kommt auf 17,4%. Die Linke erreicht 8,6%. Die SPD 9,2%. Die Grünen kommen auf 8,9%. Das BSW steht bei 5,1%. Die FDP schafft es nach der Hochrechnung mit 2,5% nicht mehr in den Landtag. Nach den Berechnungen kommt die AfD im neuen Landtag auf 39 Sitze. Für die absolute Mehrheit wären 42 nötig. Die Bundesparteien haben unterschiedlich auf die Wahl in Sachsen-Anhalt reagiert. Die AfD feiert das Ergebnis. Die CDU sucht nach Gründen für ihre Stimmenverluste. Uwe Berndt berichtet.
2: SPD-Generalsekretär Klüssendorf sieht auch in der Politik der Bundesregierung einen Grund für das Wahlergebnis in Sachsen-Anhalt. Die Zahlen seien ein Signal für Berlin. Viele Menschen seien unzufrieden mit dem Reformkurs. Kanzleramtsministerin Nina Wagen spricht von einer Zäsur für die CDU. Es sei ein sehr schwieriges Ergebnis für ihre Partei. Sie erklärte es damit, dass die angestoßenen Reformen der Bundesregierung erst noch ihre Wirkung entfalten müssten. BSW-Chefin Amira Mohamed Ali sagte, dass sich ihre Partei für einen überparteilichen Ministerpräsidenten einsetzen wolle, wenn sie in den Landtag einzieht.
1: Vertreter jüdischer Einrichtungen haben sich entsetzt geäußert. Der Vorsitzende des Zentralrats der Juden, Schuster, sagte, eine als gesichert rechtsextremistisch eingestufte Partei sei in einem deutschen Bundesland nur knapp von der Alleinregierung entfernt. Die

0: Präsidentin der israelitischen Kultusgemeinde Knobloch sprach von einem Zeichen, dass die Statik der Demokratie in Deutschland nicht mehr funktioniert. Ein Frachtflugzeug aus Puerto Rico ist nach der Landung am US-Flughafen Miami über die Landebahn hinausgefahren und hat Feuer gefangen. Das hat die Feuerwehr mitgeteilt. Die Maschine rammte demnach mehrere Fahrzeuge. Wie hoch die Zahl der Verletzten ist, ist bislang nicht bekannt. Der Flughafen in Miami stellte den Betrieb ein. In der Fußball-Bundesliga hat Eintracht Frankfurt gegen den FC Augsburg mit 1:4 verloren. Mainz hat beim Hamburger SV 5:0 gewonnen. Augsburg ist damit Tabellenführer, Mainz ist Vierter, Frankfurt steht auf Platz 13, Hamburg ist Letzter. Das Wetter in Deutschland. In der Nacht im Westen und Nordwesten dichte Wolken, örtlich Schauer, sonst nur lockere Wolken und trocken, Tiefstwerte 16 bis 7 Grad. Morgen ein Mix aus Sonne und Wolken, 32 Grad in Freiburg, 20 auf Fehmarn. 23.03 Uhr.
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2: Vorsicht bitte auf der A5 Karlsruhe Richtung Basel. Zwischen Herbolzheim und Riegel steht ein defektes Fahrzeug. Die A5 Kassel Richtung Frankfurt ist zwischen Fernwald und Gambacher Kreuz nach einem Unfall gesperrt. Dadurch staut es sich. Die A8 Karlsruhe Richtung Stuttgart ist zwischen Pforzheim Süd und Heimsheim wegen Fahrbahnerneuerung bis 5 Uhr gesperrt. Umleitung über die U9. Die A81 Schaffhausen Richtung Singen ist zwischen Hilzingen und Kreuzingen wegen einer Unfallaufnahme gesperrt. Die B39 Frankenstein-Hockenheim ist zwischen Hannhofen und Igelheimer Straße wegen einer Unfallaufnahme in beiden Richtungen gesperrt. Im Kreis Sigmaringen ist die Landesstraße zwischen Hausen im Tal und Krenheinstetten in beiden Richtungen wegen Steinschlags gesperrt.
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3: Mit Sabrina Drosten, Abend zusammen. Ob's jemals emotional an Du hast einen Freund in mir ranreichen wird, schwierig. Aber Taylor Swift hat's zumindest versucht mit einem Soundtrack zu Toy Story 5.
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Frankfurt Richtung Köln, zwischen Wiesbadener Kreuz und Wiesbaden-Niedernhausen, da liegt ein Metallteil. Und Vorsicht bitte auch auf der A3 Köln Richtung Frankfurt, zwischen Bad Honnef-Linz und Neustadt-Wied, da steht ein defektes Fahrzeug. Kommt gut durch.

Der Terminkalender von James Blunt für 2027, der ist jetzt schon gut voll. Dabei ist es ja noch ein bisschen hin bis da. Sein neues Album kommt am 6. November raus und heißt Airplane Mode. Also Flugmodus oder besser bekannt als der Kopf aus Knopf. Knopf der Ruhe vielleicht auch. Naja, so ruhig wird's für ihn allerdings nicht. Mit dem Album geht er natürlich noch auf große Tour. Hat er jetzt angekündigt. Unter anderem spielt er dann im Frühjahr in Leipzig, Hamburg, Düsseldorf. Ja, Tickets, die gibt's ab Mittwoch. Und jetzt gibt's schon mal einen kleinen Vorgeschmack aufs kommende Album. Seine aktuelle Single Tastes Like Summer in Pop. Eure Abendshow.

0: 20:21. Perfekte Zeit, um Comedian Nikita Miller zuzuhören, selbst wenn er über Affen redet.
1: Leute sagen auch immer wieder, Tiere sind so viel weiser als wir. Ich sag, nein, es kommt ja nur so vor, weil sie nicht sprechen können. Das ist mit Menschen ähnlich. Je länger wir die Schnauze halten, desto intelligenter wirken wir. Ich bin überzeugt davon, Affen können reden, machen es aber nicht, weil sie keinen Bock haben, Steuern zu zahlen. Ich glaube, das Einzige, was uns Tiere voraus haben, ist, sie würden niemals einem Schwachkopf die Führung überlassen. Manchmal frage ich mich so, wozu gibt's in Ländern wie USA überhaupt noch Schulen? Ah, ja, Schießübungen. Jetzt klingt das alles, was ich gerade von mir gebe, sehr böse. Ich gebe meinem Opa die Schuld, weil er hat immer zu mir gesagt, Nikita, lebe jeden Tag, als seist du das Letzte.
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0: 12 ist es.
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2: Tagsüber ziehen dichte Wolken vorbei. Zeitweise scheint die Sonne. Sehr vereinzelt entstehen Regenschauer. Es wird schwül und heiß. Die Temperaturen steigen auf 26 Grad im Westerwald und bis 33 Grad im Breisgau. Am Dienstag teils noch Sonne, dann immer mehr Wolken.
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3: Vorsicht bitte auf der A3 Frankfurt Richtung Köln. Zwischen Wiesbadener Kreuz und Wiesbaden-Niedernhausen liegt ein Metallteil. Vorsicht bitte auf der A81 Heilbronn Richtung Stuttgart. Zwischen Ludwigsburg Nord und Stuttgart-Zuchenhausen liegt ein Tier. Vorsicht bitte auf der B51 Trier Richtung Bitburg. Zwischen Windmühle und Helenenberg steht ein defektes Fahrzeug. A5 Kassel Richtung Frankfurt. Zwischen Fernwald und Gambacher Kreuz 3 Kilometer Stau. Hier ist nach einem Unfall nur eine Spur frei. Die A8 Karlsruhe Richtung Stuttgart ist zwischen Pforzheim Süd und Heimsheim wegen Fahrbahnerneuerung bis 5 Uhr gesperrt. Umleitung über die U9. Die A81 Schaffhausen Richtung Singen ist zwischen Hilzingen und Kreuzsingen wegen einer Unfallaufnahme gesperrt. A861 Dreieck Hochrhein Richtung Grenzübergang Rheinfelden. Zwischen Rheinfelden-Mitte und Grenzübergang Rheinfelden 1 Kilometer LKW-Stau. Im Kreis Sigmaringen ist die Landesstraße zwischen Hausen im Tal und Krenheinstetten in beiden Richtungen wegen Steinschlags gesperrt.
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0: Ich war mal cool, jetzt bin ich müde. Ihr hört Pop, eure Abendshow mit Sabrina Droste. Hi, das ist die erste Line vom Song Oxytocin von der Berliner Band Marmcore.
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0: Steph Gebörs und Johanna Amelie aus Berlin sind studierte Musikerinnen und haben sich, nachdem sie Mamas geworden sind, gesucht und gefunden. Sie wollten beide mit einer Frau zusammenarbeiten, die ihre neue Lebensrealität versteht. Ja, da war es irgendwie logisch, dass sich zwei Mamas zusammentun. Hi Steph, hi Johanna.
2: Hi Sabrina.
3: Hi Sabrina.
0: Hi. Drei Songs habt ihr jetzt schon rausgebracht. Einer davon heißt Mom Slang und der schlägt gerade in den sozialen Medien eine Lip-Sync-Welle. Also jede Menge Videos von anderen Moms, die zu eurem Song die Lippen bewegen und dazu tanzen oder Kinderzimmer aufräumen oder whatever. Was macht das mit euch?
3: Das ist so besonders und ich finde es so krass, weil diese Freude und diese Energie und dieses Gefühl, diese Magie, die wir beim Schreiben dieses Songs gefühlt haben, die ist einfach auch wirklich bei den Leuten angekommen und das ist so ein schönes Gefühl.
2: Ja, mir geht's auch so. Ich bin auch irgendwie total berührt und stolz und froh, dass gerade dieser Song irgendwie eine Resonanz bekommen hat, weil wir da auch irgendwie versuchen, ja, humorvoll, selbstbewusst und so ein bisschen flapsiger über das Thema Mutterschaft zu sprechen. Es heißt halt nicht, dass wenn man über Mutterschaft schreibt oder wenn man Mama ist, dass man dann nur traurige Emo-Lieder und irgendwie melancholische, liebevolle Songs machen muss, sondern das ist auch ein Aspekt, der zur Mutterschaft gehört, dass man auch mal angestrengt ist oder dass man auch mal 10 Kaffee braucht oder so, um klarzukommen. Und das finde ich irgendwie schön, dass das, dass Leute sich wiederfinden in dem Song.
3: Ja, mir ist auch erst aufgefallen, als ich selber Mutter wurde, dass jeder Song, den man so hört, entweder über eine Liebesgeschichte, einen Breakup-Song, vielleicht Party oder Flirten oder irgendwie so in diese Richtung geht oder auch mal Drugs und Alkohol ist auch irgendwie total trendy. Aber es gibt ja eigentlich nie einen Song über Eltern sein, oder?
0: Ja, genau deswegen gibt es ja jetzt euch. Zwei Mamas, die sagen, ein bisschen mehr Mamas in der Popkultur, das kann nicht schaden. Und mit ihrer Musik das gesellschaftliche Bild von Müttern ändern möchten. Dann spielen wir doch jetzt einfach mal direkt den Song, der gerade den Puls so vieler Mamas trifft. Wollt ihr euch selber ansagen?
3: Wir sind Momcore und ihr hört jetzt Momslang bei Pop eurer Abendshow.

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1: Momcore sind das mit ihrem Song Momslang hier in Pop. Die beiden Frauen aus Berlin, die mit ihrem Bandprojekt den Alltag von Müttern in Songs packen, mit einem Augenzwinkern, aber auch schonungslos ehrlich. Wer sich mehr von Steph und Johanna anhören und sie auch sehen will, auf Insta ganz leicht zu finden unter Momcore, haben wir euch aber auch nochmal auf popabend.de verlinkt. Ihr neuester Song nebenbei sollte übrigens auch auf eure Playlist.

Vorsicht bitte auf der A17 Prag Richtung Dresden zwischen Dresden-Südvorstadt und Tunnel Altfranken. Da behindert ein defekter LKW den Verkehr. Weiter geht's jetzt hier in Pop eurer gemeinsamen Abendshow von WDR 2, MDR Jump, HR3, SR1 und Bremen 4, produziert von SWR3. You lay down next to me, kiss my lips. Mit Sienna Spyro.

Vorsicht bitte auf der A5, Frankfurt Richtung Karlsruhe, zwischen Bruchsal und Karlsruhe Nord. Da steht ein defektes Fahrzeug. Da bitte besonders vorsichtig fahren. Der Abend neigt sich um 23 und gleich 57 Minuten. Aber ja, sowas von dem Ende. Das Gute daran ist aber ja, dass dann die Nacht offiziell beginnt, die Popnacht. Und die verbringt ihr gewohnterweise mit Ben Sträubel. Das war Pop, eure Abendshow. Ich bin Sabrina Droste und raus für heute. Macht euch eine gute Nacht.

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1: Um 0 Uhr mit Marc Geißler. Die AfD ist klarer Sieger der Landtagswahl in Sachsen-Anhalt. Infratest DIMAP sieht die AfD in der neuesten Hochrechnung bei 44%. Die CDU kommt auf 17,4%. Die Linke erreicht 8,6%. Die SPD 9,2%. Die Grünen kommen auf 8,9%. Das BSW steht bei 5,1%. Die FDP schafft es nicht mehr in den Landtag. Nach der Hochrechnung kommt die AfD im neuen Landtag auf 39 Sitze. Für die absolute Mehrheit wären 42 nötig. AfD-Spitzenkandidat Siegmund hat sich in der ARD begeistert über das Ergebnis geäußert. Seine Partei habe auch von der Politik der Bundesregierung profitiert, so Siegmund.
2: Wir haben in diesem Land Geschichte geschrieben. Das muss man ganz deutlich so sagen. Die Menschen haben hier ein ganz klares politisches Zeichen hier in Sachsen-Anhalt ausgesprochen. Es kann so nicht weitergehen. Wir brauchen eine grundsätzliche politische Wende in diesem Land. Und das ist ein Zeichen, das könnte kaum deutlicher sein.
1: Ministerpräsident Schulze von der CDU hat seine Niederlage eingeräumt und der AfD zum Wahlsieg gratuliert.
3: Ja, das ist ein Ergebnis, was wirklich sehr schmerzlich für uns ist. Eine klare Niederlage auch. Muss man ganz klar so sagen, kann man gar nicht drum herum reden. Wir haben hart gekämpft, aber am Ende nicht mehr ansatzweise das Ergebnis, was wir uns gewünscht hätten.
1: Mit Sorge und Entsetzen haben Vertreter von Kirchen, jüdischen Einrichtungen und Migrantenorganisationen auf die Wahl reagiert und warnten unter anderem vor einer zunehmenden gesellschaftlichen Spaltung. Auch der Digitalverband Bitkom sieht das Wahlergebnis kritisch. Präsident Wintergerst betonte, die digitale Wirtschaft lebe von Offenheit, Vielfalt und internationaler Zusammenarbeit. Sachsen-Anhalt müsse ein Standort bleiben, an dem Menschen gern arbeiten und Unternehmen investieren. Im Ukraine-Krieg gibt es weiterhin keinen Durchbruch bei den Friedensbemühungen. Präsident Zelensky zeigte sich nach Gesprächen mit US-Vertretern und europäischen Sicherheitsberatern wenig optimistisch. Sollte der Krieg bis in den Winter andauern, brauche die Ukraine ein neues Winterpaket, sagte Zelensky. Dabei gehe es unter anderem um Unterstützung für die Energieversorgung und die Luftabwehr. Der FC Augsburg steht erstmals in seiner Geschichte an der Spitze der ersten Fußball-Bundesliga. Der FCA gewann auswärts bei Eintracht Frankfurt mit 4:1. Trainer Manuel Baum machte nach Abpfiff direkt einen Screenshot.

0: Antwort von der Tabelle und hat angekündigt, dieses besondere Bild in seinem Büro aufzuhängen. Für ein weiteres Ausrufezeichen sorgte Mainz 05. Die Mainzer fegten den Hamburger SV mit 5:0 aus dem eigenen Stadion. Das Wetter in Deutschland: in der Nacht im Westen und Nordwesten dichte Wolken. Örtlich Schauer, Tiefstwerte 16 bis 7 Grad. Der Start in die neue Woche liefert einen Mix aus Sonne und Wolken. Im Süden sind Schauer und auch starke Gewitter möglich. Tageshöchstwerte zwischen 20 und 32 Grad. Es ist 0:03 Uhr.
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2: Vorsicht bitte auf der A5 Frankfurt Richtung Karlsruhe. Zwischen Bruchsal und Karlsruhe Nord steht ein defektes Fahrzeug. Vorsicht bitte auf der A81 Stuttgart Richtung Heilbronn. In der Einfahrt von der Raststätte Wunnenstein Ostgefahr durch Fahrradfahrer auf dem Beschleunigungsstreifen. A5 Kassel Richtung Frankfurt. Zwischen Fernwald und Gambacher Kreuz 5 Kilometer Stau. Hier ist nach einem Unfall nur eine Spur frei. Die A8 Karlsruhe Richtung Stuttgart ist zwischen Pforzheim Süd und Heimsheim wegen Fahrbahnerneuerung bis 5 Uhr gesperrt. Umleitung über die U9. Die A81 Schaffhausen Richtung Singen ist zwischen Hilzingen und Kreuzsingen wegen einer Unfallaufnahme gesperrt. A861 Dreieck Hochrhein Richtung Grenzübergang Rheinfelden. Zwischen Rheinfelden Mitte und Grenzübergang Rheinfelden 1 Kilometer LKW Stau. Im Kreis Sigmaringen ist die Landesstraße zwischen Hausen im Tal und Krenheinstetten in beiden Richtungen wegen Steinschlags gesperrt.
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3: Mit Ben Sträubel, da habt ihr mal richtig gewählt, ja, dass ihr hier dabei seid die nächsten Stunden. Also ich hoffe, das Wochenende habt ihr auch gut überstanden. Da hinten die letzte Reihe ist noch nicht dabei, aber wir haben noch ein bisschen Zeit zum Zusteigen bis 5.
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Miley Cyrus und Party in the USA. So, das macht auch gute Laune. Ich bin auf jeden Fall schon mal am Wackeln des rechten Fußes. Muss mich auch ein bisschen eintunen. Ich weiß nicht, was ihr gemacht habt jetzt am Wochenende. Vielleicht seid ihr ordentlich braun geworden, habt in der Sonne gelegen oder seid aus dem Urlaub gerade gekommen, so wie ich. Aber ich war nicht weit weg, ja, unbedeutend sozusagen, meinen reichen Onkel besucht. Oder vielleicht habt ihr aufs Dach gedeckt vom Gästehaus, ja, eurer Villa. Wer weiß das schon, ne? Also wir sind ja alle hier, weil das Sparschwein ist leer, der Kühlschrank inzwischen auch. Also muss auch alles wieder gefüllt werden. Heute ist auch ein Grund, um mal überhaupt auf alles einen zu heben. Heute ist der Welttag der Bierliebhaber. Ich weiß nicht, ob ihr gerne Bier trinkt. Das geht ja so ein bisschen zurück mit dem Konsum. Ich bin kein Biertrinker wegen des Geruchs. Mag es nicht so. Und weil es irgendwie auch mal peinlich ist, wenn Menschen so ein Bier trinken und dann haben die so einen Schaum plötzlich an der Lippe und dann merken die es nicht und so. Da merkt man dann, dass man älter wird. In meinem Fall mit 26 taucht das noch nicht auf. Aber vielleicht wart ihr auf irgendeiner Wahlurne, habt da angestanden. Bier und Wahlen haben ja auch vieles gemeinsam. Also Bier kommt auch nur knapp über die 5%-Hürde in dem einen oder anderen Fall. Also es gibt immer mal einen Grund danach, vielleicht einen über den Verstand zu trinken. Vor allen Dingen können wir als Wähler auch diese vielen Sprüche, die nach einer Wahl kommen, in der Aftershow-Party besser überleben, wenn wir dann vielleicht auch einen über den Verstand getrunken haben. So Sätze wie, was sind so meine Lieblingssätze, wir werden jetzt erstmal genau analysieren oder wir sind die heimlichen Sieger des Abends, habe ich auch immer mal wieder gehört, sowas. Gründlichkeit geht vor Schnelligkeit, ist halt eine der peinlichsten Sachen oder der ganz schlimme Satz ist, es geht jetzt nicht um Parteitaktik, sondern um das Wohl unseres Landes, ja. Die sogenannte Faktencheck-Situation in dieser Show, die findet dann wie meistens auch so 3 Monate später dann im Darknet statt. Also insofern würde ich sagen, wir trinken jetzt mal an auf den Welttag der Bierliebhaber und freuen uns auf Feiern und Dalton. Verliebt in mich!

The Serendi und die Good Old Days. Es ist 0.17 Uhr vor Sie, bitte auf der A5 Frankfurt in Richtung Karlsruhe. Da steht ein Fahrzeug ohne Licht auf der Fahrzeuge rum, auf der Fahrbahn rum, da gehört es nicht hin. Nach diesem kultischen Song von Tom Petty, den ersten Preis dieser Show gewinnt ihr gleich.

0: Tom Petty mit dem Gruß in die Cloud hier in der Popnacht.
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0: Eine Prominente, die ihr alle kennt. Also niemand hat diesen Hit, den wir jetzt im Leierkasten hören, verschlafen. Selbst wenn er irgendwo tiefgefroren war, eine Weile. Wer hatte heute Geburtstag?

Wer ist das? Wer erkannt hat, wer heute Geburtstag feiert, 07221 2011.

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1: 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Rag and Bone Man, es ist 0 Uhr 28, eine Gefahrenstelle von der A38. Einen Unfall gab's in Richtung Göttingen zwischen Querfurt und Eisleben und die Unfallstelle ist noch nicht gesichert.

0: es ist 0.32 Uhr.
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2: Tagsüber ziehen dichte Wolken vorbei. Zeitweise scheint die Sonne. Sehr vereinzelt entstehen Regenschauer. Es wird schwül und heiß. Die Temperaturen steigen auf 26 Grad im Westerwald und bis 33 Grad im Breisgau und Markgräflerland. Am Dienstag teils noch Sonne, dann immer mehr Wolken.
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3: Vorsicht bitte auf der A5 Frankfurt Richtung Karlsruhe. Zwischen Bruchsal und Karlsruhe Nord steht ein unbeleuchtetes Fahrzeug. A5 Kassel Richtung Frankfurt. Zwischen Fernwald und Gambacher Kreuz 5 Kilometer Stau. Hier ist nach einem Unfall nur eine Spur frei. Die A8 Karlsruhe Richtung Stuttgart ist zwischen Pforzheim Süd und Heimsheim wegen Fahrbahnerneuerung bis 5 Uhr gesperrt. Umleitung über die U9. Die A81 Schaffhausen Richtung Singen ist zwischen Hilzingen und Kreuzsingen wegen einer Unfallaufnahme gesperrt. Auf der A643 Wiesbaden Richtung Mainz ist die Ausfahrt Mainz-Mombach wegen Brückenarbeiten gesperrt. A861 Dreieck Hochrhein Richtung Grenzübergang Rheinfelden. Zwischen Rheinfelden-Mitte und Grenzübergang Rheinfelden 1 Kilometer LKW-Stau. Im Kreis Sigmaringen ist die Landesstraße zwischen Hausen im Tal und Krenheinstetten in beiden Richtungen wegen Steinschlags gesperrt.
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0: Und die am meisten unterschätzte Höchsttemperatur heute in Deutschland auf Fehmarn. Da werden es im besten Fall 20 Grad. Hier ist die Popnacht. Mein Name Ben Sträubel.

0: Bruno Mars in der Popnacht.
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0: Das erste Popnacht-Package geht an denjenigen, der mir sagen kann, wer da heute Geburtstag hat und leiert hier vor sich hin. Oh Mann. Sarah aus Hamburg, guten Morgen.
3: Ja, moin.
0: Wer ist das?
3: Gloria Gaynor.
0: Ja, so ist es. Gloria Gaynor, happy birthday to her. Du gewinnst das erste Popnacht-Package, aber du bist auch gut gelaunt, weil du warst am Wochenende im Urlaub mit deiner Schwester.
3: Yes.
0: Wo war
3: ihr? Im Timmendorfer Strand,
0: an der Ostsee.
3: Aber wir haben Otto Walkes live erlebt.
0: Ah, ja. Also, ihr zwei alleine oder ganz
3: an der Küste.
0: War der mit der Band nicht unterwegs? Der ist mit der Band unterwegs, ne? Macht so ein bisschen
3: Musik. Ja, genau.
0: Schön. Und war er noch.
3: Sehr gut.
0: Hat er euch zum Lachen gebracht? War es cool?
3: Ja, aber hallo, trotz Regens, alles super.
0: Ja, und seid ihr mit dem Auto gefahren oder mit der Bahn angereist?
3: Ja, mit dem Auto und Hund dabei, alles super.
0: Das ist toll. Wenn es dem Hund gut geht, dann freue ich mich auch, ja?
3: Ja.
0: Kannst du in der Bahn nicht mitnehmen. Ich bin mal zuletzt am Timmendorfer Strand gewesen, ist auch schon, ich glaube, 2 Jahre her mit der Bahn angereist. Da war ich so geschockt, weil dieser Bahnhof in so einem Zustand ist, wo ich dachte, das gibt's doch gar nicht. Also da war die Bahnhofsuhr kaputt, dann kam der Zug
3: ja,
0: nicht.
3: Ja, das ist halt stehen geblieben. Das ist doch noch entspannt.
0: Dann gab's ein Getränkeautomat, da war die Cola, die da drin war, die war schon grün, grün-gelb, also die wurde nie gewechselt. Und das Lustige am Bahnhof
3: sehr entschleunigend.
0: So ist es. Und die Anzeige, die ist nicht entschleunigend am Bahnhof am Timmendorfer. Also ganz kleine Anzeige, wenn du guckst, weil der Zug zu spät kommt, dann sind da, glaube ich, nur 6 Ziffern möglich und dann musst du dir das immer zusammenschreiben, was da oben so angezeigt wird, wenn die Laufschrift kommt. Das ist wirklich, habe ich noch nie gesehen, so eine kleine Laufschrift auf dem Display. Also,
3: ja, oldschool.
0: Was alles geht. Ne? So, aber ihr habt Spaß gehabt. Also gut. Ich schicke dir was zu. Grüß deine Schwester und den Hund.
3: Danke.
0: Ciao, ciao.
3: Danke.

Wildfire und Gentleman und Michael Patrick Kelly haben wir da gehört gerade in der Popnacht. Es ist 0.45 Uhr. Wer piept denn da? Aufpassen bitte auf der A31. Dort brennt ein PKW. Gronau in Richtung Oberhausen zwischen Dorsten und Bottrop-Feldhausen. Ein brennender PKW auf der Fahrbahn. Hier ist die Popnacht.

0: Clock, clock, hier in der Popnacht ein Happy Birthday.
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0: Happy Birthday, lieber Jürgen. Jürgen lebt in Bremerhaven, aber ist gerade mit seinem besten Freund Ansgar am Lago Maggiore. Und die haben in seinen 33. Geburtstag reingefeiert. In einem schönen Hotel in Stresa, was ja, glaube ich, sowieso noch so eine Traumstadt ist. Wenn man schon mal durch Stresa gefahren ist und da an diesen Hotels vorbei, da denkt man, das ist irgendwie so unwirklich wie in so einem Freizeitpark. Aber da habt ihr alles richtig gemacht, mein lieber Jürgen. Ich hoffe, du konntest dir auch alles leisten. Er hat nur seine Sonnenbrille vergessen und jetzt sind beide wieder auf dem Rückweg. Waren schon 26 Kilometer weiter und fahren jetzt wieder zurück von Arona nach Stresa. Weil sie eigentlich, weil sie eine Sonnenbrille vergessen haben in einem Hotel. Na gut, okay, das, wenn es eine wichtige Brille ist, würde ich das auch tun. Ist ja auch eine schöne Nacht zum Fahren, glaube ich, in Italien, oder? Ne? Regen? Nö, oder? Hab auf den Wetterbericht eben gerade nochmal geschaut, das müsste alles passen. Der Lieblingshit von unserem Geburtstagskind von Jürgen. Another. Und 54 Ultra Talk to You ist auch neu und gut riechend, dieser Hit. Habt ihr noch was, was ihr der Menschheit erzählen möchtet, dann gerne eine WhatsApp schicken. Ich bin noch ein bisschen da bis 5 07 221 2011.

niederländischen DJ Do Another. Es ist jetzt 0.56 Uhr, eigentlich mal eine ganz gute Zeit für eine Gefahrenstelle. Ihr passt bitte auf, falls ihr auf der A6 unterwegs seid, Nürnberg in Richtung Heilbronn. Da hat es einen Unfall gegeben, die Unfallstelle ist noch nicht abgesichert. Es sind auch Menschen auf der Fahrbahn zwischen Kirchberg und Ilzhofen-Wolpertshausen. Unfall und noch nicht abgesichert in Richtung Heilbronn.

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1: Um 1 Uhr mit Marc Geißler. Die AfD hat die Landtagswahl in Sachsen-Anhalt klar gewonnen. Nach 98% aller ausgezählten Stimmen kommt die Partei auf 44%. Spitzenkandidat Siegmund spricht deshalb von einem klaren Regierungsauftrag. Für eine Alleinregierung reicht es aber nicht. Die CDU fällt auf 17,4%. Dabei hat Ministerpräsident Schulze auch seinen eigenen Wahlkreis in Magdeburg verloren. Die SPD erreicht 9,1%, die Grünen 8,9% und die Linke 8,6%. Das BSW schafft es mit 5,1% knapp in den Landtag. Nach dem starken Abschneiden der AfD zeigt sich die Linke in Sachsen-Anhalt kämpferisch. Die linken Bundesvorsitzende Schwertner warf der Bundespolitik auf einer Wahlparty in Magdeburg mangelndes Interesse an der Lage der Menschen in Sachsen-Anhalt vor.
2: Wenn auch morgen die ganze Bundespresse, die jetzt hier mit im Raum ist, die sich jetzt einmal für Sachsen-Anhalt interessiert hat und sich ansonsten Arsch dafür interessiert, was den Menschen hier in Sachsen-Anhalt passiert, dann kann ich nur sagen, wenn alle wieder weggehen, auch die Bundespolitik, wir geben uns gemeinsam nicht auf. Wir stehen gemeinsam hier weiter, auch morgen noch da.
1: Die Bundesparteien haben unterschiedlich auf die Wahl in Sachsen-Anhalt reagiert. Die AfD feiert das Ergebnis, die CDU sucht nach den Gründen für ihre Stimmenverluste. Uwe Berndt berichtet.
3: SPD-Generalsekretär Klüssendorf sieht auch in der Politik der Bundesregierung einen Grund für das Wahlergebnis in Sachsen-Anhalt. Die Zahlen seien ein Signal für Berlin. Viele Menschen seien unzufrieden mit dem Reformkurs. Kanzleramtsministerin Nina Wagen spricht von einer Zäsur für die CDU. Es sei ein sehr schwieriges Ergebnis für ihre Partei. Sie erklärte es damit, dass die angestoßenen Reformen der Bundesregierung erst noch ihre Wirkung entfalten müssten. BSW-Chefin Amira Mohamed Ali sagte, dass sich ihre Partei für einen überparteilichen Ministerpräsidenten einsetzen wolle, wenn sie in den Landtag einzieht.
1: Bei einem Flugzeugunglück in Miami sind mindestens 5 Menschen ums Leben gekommen. Ein Frachtflugzeug des Online-Händlers Amazon ist dabei über das Ende einer Startbahn hinausgeschossen, prallte gegen mehrere Fahrzeuge und geriet schließlich in Brand. Wie es zu dem Unglück kommen konnte, ist noch unklar. Die US-Luftfahrtbehörde FAA ermittelt. In der Fußball-Bundesliga hat Eintracht Frankfurt gegen den FC Augsburg mit 1:4 verloren. Damit sind die Augsburger zum ersten Mal in ihrer Vereinsgeschichte Tabellenerster. Zuvor hatte Mainz 05 auswärts gegen den Hamburger SV mit 5:0 gewonnen. Die Mainzer klettern damit auf den 5. Platz in der Tabelle. Die Hamburger rutschen auf den letzten Platz ab. Das Wetter in Deutschland: in der Nacht dichte Wolken, örtlich Schauer. Tiefstwerte gehen runter auf bis zu 7 Grad. Der Start in neue Wolke. In die neue Woche: Mix aus Sonne und Wolken bei 20 bis 32 Grad. Es ist 1.03 Uhr.
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1: Vorsicht bitte auf der A6 Nürnberg Richtung Heilbronn. Zwischen Kirchberg und Ilshofen-Wolpertshausen befindet sich eine ungesicherte Unfallstelle und es sind Personen auf der Fahrbahn. Die A8 Karlsruhe Richtung Stuttgart ist zwischen Pforzheim Süd und Heimsheim wegen Fahrbahnerneuerung bis 5 Uhr gesperrt. Umleitung über die U9. Auf der A643 Wiesbaden Richtung Mainz ist die Ausfahrt Mainz-Mombach wegen Brückenarbeiten gesperrt. A861 Dreieck Hochrhein Richtung Grenzübergang Rheinfelden. Zwischen Rheinfelden-Mitte und Grenzübergang Rheinfelden 1 Kilometer LKW-Stau. Im Kreis Sigmaringen ist die Landesstraße zwischen Hausen im Tal und Krenheinstetten in beiden Richtungen wegen Steinschlags gesperrt.
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2: Mit Ben Sträubel. Waren wir schon so richtig laut heute Nacht? Nein, dann lassen wir es jetzt mal ordentlich krachen in wenigen Minuten. Aber ihr dürft vorschlagen, welcher Song das ist, der hier lauter gespielt wird. Wir suchen den Lenkradklopfer. Das ist der Energieriegel für die Ohren, damit ihr nicht einschlaft am Steuer. Falls ihr vor einem Lenkrad sitzt oder das Lenkrad über euch ist, hinter euch, unter euch. Das ist nicht meine Aufgabe, das nachzukontrollieren. Dann müsst ihr entscheiden. Aber ihr dürft euch aussuchen, welcher Song laut gespielt werden soll unter 07-221-2011.
3: Wie war das?
2: 07-221-2011.
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0: Yourself. Justin Bieber und Love Yourself, hier ist die Popnacht.
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0: Nein, es muss richtig laut werden mit dem Lenkradklopfer, der lauteste Hit der Nacht. Ja, die Vorschläge, die kommen heute aus Bremen und aus Baden-Württemberg. Dirk aus Bremen, guten Morgen.
2: Guten Morgen, Ben.
0: Bei dir gibt's ordentlich was zu essen, du kochst gerne nachts. Was gibt's denn gerade?
2: Es gibt Schwabdeschi mit Tomatenreis und Tzatziki und Krautsalat.
0: Da hat man aber auch niemanden eingeladen, sowas muss man alleine essen, ne?
2: Ja, da hast du recht.
0: Und dann mit den Steinen auf der Seite liegen und sich denken, lass den nächsten Tag doch erstmal kommen, aber der kommt ja erst morgen. Heute sind wir erst im Montag drin. Hast du irgendeinen Plan für heute? Gibt es irgendwas, ein Highlight
2: für den Wochenstart? Ich lasse einfach alles irgendwie zukommen heute.
0: Ja, geht auch. Du hast ja ausgesucht von Queen, One Vision.
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0: da machen wir es ordentlich laut. One Vision und Felix, der kommt aus Aalen in Baden-Württemberg. Guten Morgen, Felix.
1: Hallo.
0: Du hast eine Woche Ferien, ne? Kannst du ganz entspannt zu Hause rumhängen. Wo sind denn jetzt in diesem Moment die Eltern?
1: Die sind noch im Bett.
0: Und ist das weit entfernt, das Schlafzimmer der Eltern von deinem?
1: Nö, nicht so.
0: Ja, was würdest du sagen, wie viel Meter geschätzt?
1: 4.
0: Ja, das ist natürlich sehr wenig für den lauten Song, den du dir ausgesucht hast. Wie kamst du denn auf Iron Maiden?
1: Bei Ding.
0: Hast du irgendwo mal gesehen Iron Maiden oder?
1: Ja, da war ich schon mal auf einem Konzert.
0: Echt? Das ist ja cool. Ja. Okay, in welche Klasse kommst du, wenn es wieder losgeht?
1: Ich komme in die 7.
0: Na gut, also wenn du jetzt ordentlich auftreten solltest, wahrscheinlich unterm Kopfkissen würde ich das machen, wenn deine Eltern das hören, nämlich hier Fear of the Dark.

0: Das kann man ordentlich laut hören, wenn die Eltern nur 4 Meter entfernt sind. Fear of the Dark für Felix aus Aalen, Bad Württemberg und Dirk aus Bremen.
1: Felix, das ist auch eine tolle Idee.
0: Ja, ja, aber jetzt kannst du deinen Wunsch nicht zurückziehen, das ist unfair. Na, da macht das ganze Spiel keinen Sinn mehr, verstehst du, Dirk?
1: Okay, alles klar.
0: Ja, ja, muss schon dabei bleiben, sonst fühle ich mich verarscht. Das ist auch nichts.
1: Ja, okay.
0: Okay, also One Vision von Queen gegen den Song von Felix von Almaden, Fear of the Dark. Ihr entscheidet es in Deutschland unter 07221 2011. Welchen Hit sollen wir lauter spielen? Felix und Dirk, danke euch für die Vorschläge und euch einen guten Start in die Woche.
1: Danke, ja, tschüss.
2: Danke.

1.16 Uhr ist es schon. Vorsicht auf der A60 Rüsselsheim in Richtung Mainz. Da steht ein defektes Fahrzeug rum. Zwischen Mainz-Weisenau und Mainz-Hechtsheim-Ost. Und ein Tier liegt auf der A61 Mönchengladbach in Richtung Koblenz. Zwischen Bergheim-Süd und Kreuzkerpen. Was macht ihr? Ihr fahrt vorsichtig, genießt mal die toten Hosen. Nur nach vorn und danach lösen wir auf, welcher Song der lauteste Hit der Nacht wird.

0: die Toten Hosen und nur nach vorn. Hier ist die Pop nach
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0: Und die Vorschläge heute Nacht aus Bremen und Baden-Württemberg. Felix aus Aalen, der war für Iron Maiden Fear of the Dark. Dirk aus Bremen, Queen One Vision, es steht 50-50. Wo ist das Zünglein an der Waage hier? 07221 2011. Warte noch ein bisschen, da kommt eine WhatsApp-Audio. Von Frank, bin ich gespannt.
2: Einen wunderschönen guten Morgen.
0: Ja, Mann.
2: Ich hoffe, ich bin heute das Zünglein an der Waage.
0: Ja, das bist du, das hören.
2: Denn ich würde gerne hören Iron Maiden.
0: Yeah!
2: Benny, du kennst dich aus. Mach lauter. Ciao.
0: Fear of the Dark als Lenkradklopfer in der 45-Minuten-Version.

Mark Iron Maiden. So, in der ganz langen Version, 45 Minuten bis zur Kündigung, haben wir es gehört. Und jetzt ist es 1.27 Uhr. Vorsicht in beiden Richtungen auf der A7 Hannover-Hamburg. Da sind Menschen auf der Fahrbahn zwischen Hamburg-Hausbruch und Waltershof. Da Menschen auf der Fahrbahn auf der A7 bitte aufpassen. Die Popnacht ist hier.

0: Shed, Giant Rooks, hier ist die Popnacht.
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0: 1:31 Uhr.
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11: Tagsüber ziehen dichte Wolken vorbei. Zeitweise scheint die Sonne. Sehr vereinzelt entstehen kurze Regenschauer. Es wird schwül und heiß. Die Temperaturen steigen auf 26 Grad im Westerwald und bis 33 Grad im Breisgau. Am Dienstag teils noch Sonne, dann immer mehr Wolken. Am Mittwoch zunächst Regen, dann trockener, aber deutlich kühler.
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12: Vorsicht bitte auf der A48 Koblenz Richtung Dernbach. Im Dreieck Dernbach in der Überleitung zur A3 Richtung Frankfurt steht ein defektes Fahrzeug. Vorsicht bitte auf der A60 Rüsselsheim Richtung Mainz zwischen Mainz-Weisenau und Mainz-Hechtsheim Ost behindert ein defekter PKW den Verkehr auf dem Abbiegestreifen. Die A8 Karlsruhe Richtung Stuttgart ist zwischen Pforzheim Süd und Heimsheim wegen Fahrbahnerneuerung bis 5 Uhr gesperrt. Umleitung über die U9. A643 Mainz Richtung Wiesbaden. Im Schiersteiner Kreuz ist die Überleitung zur A66 Richtung Frankfurt wegen einer Baustelle bis 5 Uhr gesperrt. Eine Umleitung ist eingerichtet. A861 Dreieck Hochrhein Richtung Grenzübergang Rheinfelden. Zwischen Rheinfelden-Mitte und Grenzübergang Rheinfelden 1 Kilometer LKW-Stau. Im Kreis Sigmaringen ist die Landesstraße zwischen Hausen im Tal und Krenheinstetten in beiden Richtungen wegen Steinschlags gesperrt.
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0: Und die am meisten unterschätzte Höchsttemperatur heute in Deutschland, Märkisch Buchholz in Brandenburg, 25 Grad. Hier ist die Popnacht. Ich bin Ben Streubel.

Power Over Me. Hattet ihr schon was zu lachen? Nein, noch nicht. Okay, die letzte Reihe wird gleich auch nochmal animiert werden, denn es geht um einen Profi, der uns immer wieder mal zum Lachen bringt. Ingo Appelt, der übernimmt das gleich mal. Der wird sich mit Kochen beschäftigen. Der hat Gäste und wie geht er damit um? Ich weiß nicht, wie ihr das macht, wenn ihr Gäste habt und dann selbst kocht. Ich bestelle meistens beim Lieferdienst. Und dann, bevor die Gäste kommen, verschmiere ich ein bisschen den Herd und alles und leg so ein paar geschälte Kartoffelsachen dahin und auf dem Boden irgendwas noch. Dann schmiere ich mir noch Tomatenmark an die Schürze, die ich umgehängt habe vorher. Natürlich höchst sexy sieht das Ganze aus. Und dann hole ich diese Sachen, die topfe ich um, die ich also bestellt habe. Teilweise Lasagnen oder irgendwas vom Chinesen. Und dann wird das serviert und dann sagt jeder, das gibt's doch gar nicht, was der Benny so drauf hat. Mm-hmm. Wie macht's Ingo Appelt? Ich hoffe, es wird lustig werden in 3 Minuten nach Mark Forster und Lea. Und falls es nicht lustig ist, in dieser Show gibt's Geld zurück. Das ist 3

0: Es ist jetzt 1.43 Uhr, eine Gefahrenstelle. Von der A38 Richtung Göttingen zwischen Querfurt und Eisleben. Ein Unfall ist da passiert. Die Unfallstelle ist auch noch nicht abgesichert. Bitte aufpassen in diesem Bereich. Und jetzt wird es hoffentlich lustig werden. Ingo Appelt kocht.
1: Ich koche ja ganz gerne. Ich mache das ja unheimlich gerne. Aber es kommt ja keiner mehr. Und wenn die kommen, dann stellen die sich alle an. Jeder hat eine andere Möhre quer am Arsch. Ich werde bescheuert. Wenn du 10 Leute zum Essen einlädst, musst du 20 Essen anbieten, weil einer überlegt sich unterwegs auch noch, ach, vielleicht habe ich ja doch eine Laktoseintoleranz. Was ist? Ne, oder glutenfrei. Ich esse es nur noch glutenfrei. Ist die Mehlschwitze durch. Was kannst du nicht mehr anbieten? Ich fresse im Jahr 15 Kilo Fleisch. Ne, der Durchschnittsdeutsche 60 Kilo. Ich 15. Also ich habe mich doch schon schwer reduziert. Wirst aber angeschissen von der Veganerin. Und ich kenne viele Veganer, die haben alle Tiere. Ist das schon mal, weil da sind ja alles so Tierschützer. Was haben die denn zu Hause? Hunde haben die und Katzen, Fleischfresser, wo ich sage, hol dir doch ein Känguru. Ne, aber Hunde, die, weiß ich, aus der Hunderettung aus Griechenland, da stehst du bei der Veganerin, da kommen so 10 so Hunde. Ja, was fressen die denn? Leinsamen? Was kriegen die denn? Dann kommt die Fruchtarier, die sind noch heftiger. Die essen nur das, was vom Baum fällt. Nur das, was von, nur schon, ja, schon pflücken ist Mord. Schon pflücken ist Mord. Nur was vom Baum fällt, kam an, als die Natur. Oder auch denkst, meine Fresse. Den möchte ich am liebsten meinen Krustenbraten auf den Teller kloppen und sagen, das ist von einem Schwein, das bei der Apfelernte vom Baum gefallen ist. Lass es dir schmecken.
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0: Genesis, was Kultisches, Invisible Touch. Hier ist die Popnacht. Und seit gestern Abend, 18 Uhr, Ortszeit Sachsen-Anhalt, spricht man von dem Wort Zäsur. Also das ist wohl das Thema vieler Menschen, vor allen Dingen Politiker in Bezug auf die Landtagswahl in Sachsen-Anhalt. Noch warten wir auf das vorläufige amtliche Endergebnis aus Magdeburg. Aber die letzte Hochrechnung von Infratest, die MAP, die zeigt 44%. Haben die AfD gewählt. Die CDU stürzt runter 20% und liegt nur noch bei 17,4%. Danach dann die SPD 9,2, die Grünen 8,9%, die Linken 8,6%. Und auch das BSW könnte mit 5,1% noch in den Landtag einziehen. ARD-Wahlkorrespondent Uli Wittstock. Ist denn der Wahlsieg der AfD in dieser Höhe erwartet worden?
1: Ganz klar nein, muss man sagen. Denn eine so hohe Zustimmung für die AfD ist in den Prognosen tatsächlich nicht abgebildet worden. Wenn man aber auf die Wählerwanderung schaut, dann zeigt sich ziemlich klar, dass die AfD vor allem aus dem Nichtwählerlagen Stimmen hinzugewonnen hat. Das gilt übrigens auch für alle anderen Parteien, aber mit einer einzigen Ausnahme, und das ist die CDU. Und es gibt deshalb auch in Sachsen-Anhalt eine Rekordwahlbeteiligung von 78%. Für gewöhnlich wird in Sachsen-Anhalt nicht so stark gewählt.
0: Wie ist denn der Wahlerfolg zu erklären, der AfD?
1: Naja, die AfD hat einen Wahlkampf gemacht, den es so wohl noch nicht gab. AfD-Spitzenkandidat Ulrich Siegmund wurde ja wie ein Popstar inszeniert. Man musste lange anstehen, um ein Autogramm zu bekommen oder auch ein Selfie mit ihm zu schießen. Die radikalen Inhalte der Partei spielten im Wahlkampf keine große Rolle. Stattdessen gab es Bier und Bratwurst und ganz wichtig, immer so eine Art Gemeinschaftsgefühl. Und so ist es der AfD gelungen, bei den Menschen die Hoffnung zu wecken auf ein irgendwie besseres und anderes Leben.
0: Viele sagen ja auch, also Merz und die Bundespolitik sei der beste Wahlkämpfer für die AfD gewesen, sagt auch Ulrich Siegmund. Wie groß ist denn der Einfluss der Bundespolitik tatsächlich gewesen?
1: Tatsächlich eine große. Friedrich Merz war ja zunächst die Hoffnung vieler Ostdeutscher, und das nicht nur in der CDU. Doch inzwischen ist sein Ansehen drastisch gesunken, muss man sagen. Und die aktuellen Debatten um Rente, Pflege oder Sozialversicherung haben es für Sachsen-Anhalt CDU nicht leicht gemacht. Und die meisten Stimmen bekam die AfD von Menschen, die ihre finanzielle Lage als schlecht bezeichnen. Und davon gibt es in Sachsen-Anhalt leider eben auch sehr viele. Und ganz offenbar ist es den anderen Parteien nicht gelungen, auf die Sorgen der Menschen mit überzeugenden Antworten zu reagieren.
0: Aus Magdeburg, Uli Wittstock, über die Landtagswahl in Sachsen-Anhalt. Wer sich da nochmal durchklicken möchte, mit allen Infos auch auf tagesschau.de.

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1: Um 2 Uhr mit Marc Geißler. Die AfD ist klarer Sieger der Landtagswahl in Sachsen-Anhalt. Laut Infratest DIMAP sieht die AfD in der neuesten Hochrechnung bei 44%. Die CDU kommt auf 17,4%. Die Linke erreicht 8,6%. Die SPD 9,2%. Die Grünen kommen auf 8,9%. Das BSW steht bei 5,1%. Die FDP schafft es nicht mehr in den Landtag. Nach der Hochrechnung kommt die AfD im neuen Landtag auf 39 Sitze. Für die absolute Mehrheit wären 42 nötig. Nach dem klaren Wahlsieg der AfD in Sachsen-Anhalt hat sich die jüdische Gemeinschaft in Deutschland entsetzt gezeigt. Und auch die Kirchen sind besorgt. Patricia Wern mit den Einzelheiten.
2: Der Präsident des Zentralrats der Juden in Deutschland, Schuster, fürchtet vor allem Folgen eines Einflusses der AfD auf das Bildungswesen. Bildung sei der wichtigste Grundstein für den Erhalt der offenen Gesellschaft und den Kampf gegen Antisemitismus, so Schuster. Auch die Vorsitzende der israelitischen Kultusgemeinde München und Oberbayern, Knobloch, zeigte sich schockiert. Das Ergebnis sei ein Zeichen, dass die Statik der Demokratie hierzulande nicht mehr funktioniere. Der Bischof der Mitteldeutschen Landeskirche Kramer sieht im Ausgang der Wahl eine Spaltung des Landes. Das Ergebnis zeige sehr klar, dass ein Riss tief durch die Gesellschaft gehe.
1: Der Sieg der AfD bei der Landtagswahl in Sachsen-Anhalt hat in Europa unterschiedliche Reaktionen ausgelöst. Polens Ministerpräsident Tusk schrieb auf X, in Polen könnten sich nur Idioten oder Verräter über den Erfolg der AfD freuen. Frankreichs Europaminister Haddad sprach von einem schwerwiegenden Moment in Europa. Anders reagierte Tschechiens Parlamentspräsident Okamura. Er gratulierte der AfD und machte die Politik der EU-freundlichen Parteien für deren Erfolg verantwortlich. In der ersten Fußball-Bundesliga steht der FC Augsburg erstmals in seiner Vereinsgeschichte an der Tabellenspitze. Nach dem 4:1 Auswärtssieg bei Eintracht Frankfurt ist der FCA nach 2 Spieltagen noch ohne Punktverlust, sehr zur Freude von Augsburgs Trainer Manuel Baum.
3: Ich habe einen Screenshot gerade gemacht von der Tabelle. Die werde ich zu Hause dann ausdrucken und werden wir es bestimmt ins Büro reinhängen. Weil ich denke schon, wenn man mal Geschichte schreiben darf, dann darf man sich auch mal 1 oder 2 Tage drüber freuen.
1: Und der erste FSV Mainz 05 feiert in Hamburg einen Kantersieg. Die 05er gewannen beim HSV klar mit 5:0. Das Wetter für Deutschland in der Nacht. Im Westen und Nordwesten dichte Wolken, örtlich Schauer. Ansonsten bleibt es dann trocken. Tiefstwerte 16 bis 7 Grad. Tagsüber ein Mix aus Sonne und Wolken. Im Süden örtlich Schauer. Da sind auch starke Gewitter möglich. Höchstwerte zwischen 20 und 33 Grad. Und noch die Zeit. Es ist gleich 2:03 Uhr.
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4: Vorsicht bitte im Kreis Reutlingen. Auf der Landesstraße zwischen Bad Urach und Sirchingen läuft ein Rind auf der Fahrbahn. Die A8 Karlsruhe Richtung Stuttgart ist zwischen Pforzheim Süd und Heimsheim wegen Fahrbahnerneuerung bis 5 Uhr gesperrt. Umleitung über die U9. Auf der A81 Stuttgart Richtung Heilbronn ist die Ausfahrt Stuttgart zu